0: Gegen Bruch der Koalition, das haben die Meinungsforscher von YouGov so ermittelt. Thomas Thonfeld, Berlin.
1: Der Iran hat laut US-Präsident Trump zugesichert, keine Atomwaffen zu besitzen. Teheran habe außerdem bei anderen Punkten zugestimmt. Welche das sein sollen, ließ Trump bei seinem Statement offen. Es sei sehr wahrscheinlich, dass sie einen Deal machen würden, sagte er. Das iranische Außenamt hatte zuvor Berichte zurückgewiesen, wonach beide Kriegsparteien kurz vor einem Abschluss eines Abkommens stünden. Ein US-Verhandlungsvorschlag werde geprüft, hieß es lediglich. In einer bundesweiten Aktion haben mehr als 2.900 Zollbeamte Paketzusteller kontrolliert. Bei den Kontrollen in Depots und Verteilzentren ging es um Schwarzarbeit und illegale Beschäftigung. Das teilte die Generalzolldirektion mit.
2: Der Zeitdruck ist hoch in der Paketbranche. Die Arbeitsbedingungen gelten als schwierig. Weit verbreitet ist die Praxis, die Paketzustellung in die Hände von Subunternehmern zu geben. Dabei werden auch Aufträge von einem Subunternehmer an den nächsten weitergereicht. Und manche Fahrer erhalten nicht den Mindestlohn, weil ihre Zeiten nicht richtig erfasst werden. Einige von ihnen hätten kein eigenes Auto, sondern müssten das vom Auftraggeber teuer anmieten, heißt es zum Beispiel vom Kölner Hauptzollamt. Bei den Kontrollen geht es darum, gegen illegale Beschäftigung und Ausbeutung vorzugehen. Tine Klimach, Nachrichtenredaktion.
1: Zum Fußball. Der FC Bayern hat das Champions-League-Finale verpasst. Die Münchner kamen im Halbfinal-Rückspiel gegen Paris Saint-Germain daheim nicht über ein 1:1 Unentschieden hinaus. Das Hinspiel hatten die Franzosen mit 5:4 gewonnen.
3: Das Wetter.
4: Das Regengebiet von gestern ist durch. Die Nacht ist weitgehend trocken, aber bewölkt. Temperaturen liegen bei 6 bis 9 Grad. Im Bergland dann wieder bei 4 Grad. Morgen dann meistens grau am Himmel. Im Süden kann es auch mal einen Schauer geben, aber es wird schon wärmer. Bei bis zu 16 Grad landen wir morgen. Zum Wochenende hin dann freundlicher und mehr Sonne.
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6: A448 Dortmund-Witten-Bochum-West zwischen Kreuz Dortmund-Witten und Witten-Stockholm 3 Kilometer Stau. Wir wünschen allen unterwegs gute Fahrt.
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4: Kurz nach zwei, was immer ihr macht, warum auch immer ihr nicht schlaft, kommt gut durch, wir sind bei euch. Coldplay jetzt für euch im besten Mix. Claudia Löß hier, hallo.

0: Toto, hold the line. Kommt gut durch diese Nacht beim Thema Knigge. Ja, also ehrlich, bei dem Wort allein sitzen wir, glaube ich, alle schon ein kleines bisschen gerader. Das steht ja für Höflichkeit, für gute Tischmanieren. Ja, und der Verfasser dieser bekannten Benimmregeln, Adolf Freiherr von Knigge, der ist jetzt vor 230 Jahren verstorben. Die Frage ist also, können wir seine Regeln heute noch 1:1 umsetzen?
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2: Seid ihr Knigge-Könige, Benimm-Bachelor, Experten der Etikette? Zum Beispiel nicht ins Wort fallen. Bei Sprachnachrichten schon mal egal. Aber ist es jetzt unhöflich, wenn ich die auf doppelter Geschwindigkeit abhöre? Oder gar nicht abhöre und auf gut Glück mit Herzchen drauf reagiere? Ich weiß es nicht. Meine Freundin hat es noch nicht bemerkt. Oder am Tisch hier gerade sitzen, Ellenbogen runter, Stuhl zurechtrücken, Besteck von außen nach innen nicht rülpsen, pupsen, mit offenem Mund essen. Gell, die Checkliste vor einem Start von einem A380 ist kürzer. Ich bin mit 4 Geschwistern auf dem Dorf aufgewachsen. Da warst du glücklich, wenn du am Ende vom Essen keine Gabel im Bein hattest. Wusstet ihr eigentlich, dass Adolf Freiherr von Knigge, also Mr. Knigge, der Oberknigger, der war ein hohes Tier bei den Illuminati? Ich hab keine Ahnung, was die gemacht haben. Aber ich weiß, Tom Hanks war in dem Film großartig. Und immer dran denken, wer auftritt wie die Axt im Walde, ist bemitleidenswert. Weil wofür gibt's heute Kettensägen?
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0: Das Wetter.
1: Die meisten von uns kommen trocken durch diese Nacht. Der Regen von gestern hat sich verzogen. Es ist relativ frisch, allerdings bei 6 bis 9 Grad. Morgen dann auch viele Wolken am Himmel, aber es bleibt häufig trocken. Im Süden kann es auch mal schauern. Die Temperaturen erholen sich auch allmählich wieder. Morgen dann schon um 16 Grad. Am Wochenende freundlicher und sonniger.
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2: A2 Dortmund-Oberhausen zwischen Bottrop und Oberhausen-Königshardt. 1 Kilometer Stau, 6 Minuten Zeitverlust. Und A448 Dortmund-Witten-Bochum-West zwischen Kreuz Dortmund-Witten und Witten-Stockum. 3 Kilometer stockender Verkehr. Wir wünschen allen unterwegs gute Fahrt.
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1: Uiuiui, was eine Uhrzeit. Da werden schon mal die Augen schwer. Wir sind bei euch. Hallo zusammen, Claudia Löhr hier. Hi.

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0: Alex Warren und Ordinary. Wow. Gestern hat es im Geldregen richtig, richtig viel Kohle geregnet.
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1: Ich bin Ursula Winkler. Die schwarz-rote Koalition ist seit einem Jahr im Amt. Unionsfraktionschef Spahn sieht sie unter Einigungsdruck bei zentralen Reformen. Er zeigte sich diesbezüglich aber auch zuversichtlich. Wirtschaftswachstum zu erzeugen, wertete Spahn in der ARD-Sendung Maischberger als zentrale Aufgabe. Unheimlich viele Menschen müssten schauen, dass sie über die Runden kommen. Die Kaufkraft sei seit 6-7 Jahren nicht gestiegen, sagte Spahn. Deutschland sei ärmer geworden. Das spürten die Leute beim Einkaufen und an der Tankstelle im Alltag. Wie viele Steuern nimmt der Staat in den kommenden Jahren voraussichtlich ein? Bundesfinanzminister Klingbeil stellt am Nachmittag die Ergebnisse der aktuellen Steuerschätzung vor. Sie prognostiziert die Steuereinnahmen von Bund, Ländern und Kommunen bis 2030.
2: Die Bundesregierung hatte wegen der wirtschaftlichen Folgen des Irankriegs zuletzt ihre Konjunkturprognose halbiert und erwartet in diesem Jahr nur noch ein Mini-Wachstum von 0,5%. Die aktuelle Steuerschätzung ist vor allem auch wichtig für die Planungen des neuen Haushalts. Laut einem ersten Entwurf sind im kommenden Jahr im Kernhaushalt Ausgaben von über 543 Milliarden Euro vorgesehen. Und trotz geplanter Einsparungen und Kürzungen soll die Neuverschuldung auf über 110 Milliarden Euro ansteigen. Derzeit sind die Ministerien dran, um weitere Sparmaßnahmen vorzulegen. Tine Klimach, Berlin.
1: Zwischen dem Vatikan und der US-Regierung brodelt es gewaltig. Vor allem Präsident Trump attackiert Papst Leo nach dessen Kritik am Irankrieg. Nun ist US-Außenminister Rubio auf Mission Schadensbegrenzung. Leo empfängt ihn heute im Vatikan zu einer Audienz.
3: Es gibt viel zu besprechen, sagt Rubio und meint wohl Wogenglätten, auch wenn das Treffen festgezurrt wurde, bevor es krachte Ostern. Trump, total wütend, vergleicht sich mit Jesus, attackiert Leo und unterstellt ihm nun, der fände es okay, wenn der Iran Atomwaffen besitze. Alles Unsinn, meint der Papst hier, lässt sich aber auch nicht den Mund verbieten. Das wird also eine heikle Mission hier für Rubio. Die Beziehungen zwischen beiden Staaten sind auf dem Tiefpunkt. Claudia Wächter, Rom.
1: Zum Fußball. Der FC Bayern hat das Endspiel der Champions League verpasst. Die Münchner kamen im Halbfinal-Rückspiel gegen Paris Saint-Germain am Abend nicht über ein 1:1 hinaus. Das Hinspiel hatten die Franzosen mit 5:4 gewonnen. Sie treffen im Finale nun auf den FC Arsenal.
4: Das Wetter.
5: In der Nacht ist der Himmel dicht bewölkt. Im Bergland ist es stellenweise auch neblig trüb. Es bleibt aber überwiegend trocken. Die Tiefstwerte liegen zwischen 8 und 4 Grad. Am Tag ist es dann auch stark bewölkt. Ab und zu kann es leichten Regen geben bei 12 bis maximal 16 Grad.
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6: A30 Osnabrück Bad Oeynhausen zwischen Bad Oeynhausen Ost und Kreuz Bad Oeynhausen 2 Kilometer Stau. Und A46 Düsseldorf Wuppertal zwischen Universitätstunnel und Düsseldorf-Holthausen 1 Kilometer stockender Verkehr. Wir wünschen allen unterwegs gute Fahrt.
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5: Hallo zusammen, Johanna Tänzer ist hier und ich wünsche euch eine ganz entspannte Nacht. Lisa Stansfield jetzt für euch mit All Around the World.

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0: Wisst ihr, wie so eine asiatische Hornisse aussieht? Ja, ziemlich gefährlich, finde ich auch. Die sind ja fast schwarz und echt riesig. Bis zu 3 Zentimeter können die groß werden für so ein Insektenviech. Ganz schön groß. Und diese asiatischen Hornissen, die breiten sich ziemlich stark bei uns aus in NRW. Die sind sehr aggressiv und deswegen sollen jetzt auch Imker bei der Bekämpfung helfen. Geschulte Imkerinnen und Imker bekommen für eine fachgerechte Entfernung von Nestern dieser asiatischen Hornisse 150 bis 300 Euro. Und auch Schutzkleidung und Ausrüstung, die werden bezuschusst. Thorsten Ortmann aus dem News-Team, was macht die asiatische Hornisse eigentlich so gefährlich?
1: Ja, die asiatische Hornisse breitet sich stark in NRW aus. Allein 2025 wurden 7.300 Exemplare gemeldet. Ein Jahr zuvor waren es nur 1.400. Dazu ist sie hochaggressiv und sie greift ziemlich schnell an, wenn sie sich bedroht fühlt, sagt Markus Hellkuhl vom Landesverband Westfälisch-Lippischer Imker.
2: Der Stich ist extrem unangenehm. Der Stachel ist dreimal so lang wie der einer Biene. Die verspritzen auch Gift im Vorbeiflug. Die spritzen direkt in die Schleimhäute, direkt in die Augen rein. Man hat davon gehört, dass mehrfach auch die Intensivstationen dann bemüht werden mussten.
1: Und stößt man auf ein Nest, dann kann es besonders gefährlich werden, weil dann gleich Dutzende Tiere angreifen.
0: Ja, und ich glaube, sie bedroht ja dann auch noch die heimischen Bienenvölker, oder?
1: Genau, denn wenn ein Bienenvolk Hornissen vor seinem Stock sieht, dann trauen sich die Bienen nicht mehr raus, sammeln keine Pollen mehr und dadurch können die Bienen dann ihre Brut auch nicht mehr durch den Winter bringen. Das Bienenvolk wird dann schwach und geht ein, während sich die Hornissen munter weiter vermehren. Und die asiatischen Hornissen haben einen großen Appetit, so ein Nest verschlingt bis zu 15 Kilogramm Insekten pro Jahr.
0: Okay, wow. Was sollte man denn machen, wenn man auf so eine asiatische Hornisse stößt?
1: Ja, man sollte vor allem bei Gartenarbeiten aufpassen und vorher kontrollieren, ob sich ein Nest auf dem Grundstück befindet. Die asiatische Hornisse nistet gerne in Geräteschuppen, unter Dachüberständen oder auch in Sträuchern und Hecken. Nochmal Markus Hellkuhl.
2: Das Primärnest wird dann nachher ungefähr Fußball groß. Die können im Kirschlorbeer sitzen oder in anderen Hecken. Und wenn dort dann beim Frühjahrsschnitt nicht darauf geachtet wird, dass dort Insekten einfliegen und sie dort mit einer Heckenschere durchgehen, dann greifen die sie an.
1: Ja, und wer so ein Nest sieht, der sollte auf gar keinen Fall selbst Hand anlegen, sondern den örtlichen Imkerverein oder Schädlingsbekämpfer kontaktieren.
0: Ja, auf jeden Fall. Ich würde erstmal weglaufen. Die asiatische Hornisse breitet sich in NRW sehr stark aus und darum setzt sich das Land NRW jetzt zusammen mit den Imkern im Kampf gegen das aggressive und gefährliche Insekt ein. Thorsten Ortmann war das mit den Infos. Danke.
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1: Ich bin Ursula Winkler. Bundeskanzler Merz zieht eine gemischte Bilanz seines ersten Amtsjahres und setzt wegen der schwachen Umfragewerte auf wieder wachsende Zustimmung für die schwarz-rote Koalition. Das machte er in der ZDF-Sendung Was nun, Herr Merz, deutlich.
2: Wenn wir jetzt in den Umfragen bei 24% liegen oder sogar noch schlechter, dann ist das völlig inakzeptabel für das Selbstbewusstsein der CDU. Dass viele dann in der Partei auch sagen, was ist da los, geht das nicht besser? Übrigens bei der SPD nicht weniger schwierig. Die SPD steht bei 14%, zum Teil bei 12%. Wir müssen den Anspruch haben, die Mehrheit der Bevölkerung in diesen beiden Parteien oder in der Union und in der SPD gemeinsam auch die Mehrheit wieder zu erreichen.
1: Kanzler Merz im ZDF. US-Präsident Trump sieht die USA nach eigenen Worten kurz vor einer Einigung mit dem Iran. Man sei sehr nah dran, sagte er dem US-Sender PBS. Eine Einigung könne möglicherweise noch vor seiner für kommende Woche geplanten China-Reise zustande kommen. Falls es keinen Deal gäbe, müsse man wieder damit anfangen, den Iran in Grund und Boden zu bombardieren, so Trump. Nach übereinstimmenden US-Medienberichten arbeiten Washington und Teheran mit Vermittlern an einer Absichtserklärung. Das Papier soll einen 30-Tage-Rahmen für Verhandlungen schaffen und den Krieg formell beenden. Die Behörden sind gegen junge Neonazis vorgegangen. Die Polizei durchsuchte Objekte in 12 Bundesländern. 36 Menschen wirft die Bundesanwaltschaft die Bildung oder Mitgliedschaft in den kriminellen Vereinigungen Jung und Stark sowie Deutsche Jugend voran vor.
3: Die meisten der 36 Beschuldigten stammen laut Bundesanwaltschaft aus NRW, gefolgt von Brandenburg und Sachsen. Der Jüngste soll 16 Jahre alt sein. Bundesinnenminister Dobrindt erklärte zu den Durchsuchungen, diese rechtsextremen Jugendgruppen riefen zu Gewalt auf und beteiligten sich an Gewaltaktionen gegenüber politischen Gegnern. Gemeint sind körperliche Angriffe auf Mitglieder der linken Szene oder Störaktionen und Angriffe bei Events wie dem Christopher Street Day. Festnahmen soll es bei den Razzien nicht gegeben haben. Es sei zunächst darum gegangen, Verdachtsmomente aufzuklären. Ronny Tochau, Berlin.
1: Zum Fußball. Der FC Bayern hat das Champions-League-Finale verpasst. Die Münchner kamen im Halbfinal-Rückspiel gegen Paris Saint-Germain daheim nicht über ein 1:1 Unentschieden hinaus. Das Hinspiel hatten die Franzosen mit 5:4 gewonnen. Sie treffen im Finale nun auf den FC Arsenal.
4: Das Wetter.
5: In der Nacht haben wir viele Wolken. In höheren Lagen kann es auch mal neblig und trüb sein. Meistens bleibt es aber trocken. Und es wird recht frisch bei 8 bis 4 Grad. Am Tag bleiben die Wolken dann. Es kann ab und zu mal leichten Regen geben. Und Temperaturen von 12 bis 16 Grad.
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6: Hier die aktuelle Verkehrslage. A30 Osnabrück-Bad Oeynhausen. Zwischen Bad Oeynhausen-Ost und Kreuz Bad Oeynhausen 2 Kilometer Stau. Weiterhin auf der A40 Dortmund-Essen zwischen Dortmund-Hombruch und Dortmund-Barob. 1 Kilometer stockender Verkehr. Und zusätzlich auf der A46 Düsseldorf-Wuppertal zwischen Universitätstunnel und Düsseldorf-Holthausen. 1 Kilometer zähfließender Verkehr. Wir wünschen allen unterwegs gute Fahrt.
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5: Hallo, hallo, Johanna Tänzer hier für euch. Ich wünsche euch eine gute Nacht bzw. einen guten Morgen, wenn ihr jetzt schon raus müsst. Über 600 Millionen Aufrufe hat der Netflix-Film K-Pop Demon Hunters mittlerweile. 600 Millionen, Leute, wow, das ist so, so viel. Und das ist wirklich der erfolgreichste Netflix-Film ever. Und ich muss zugeben, ich habe ihn immer noch nicht gesehen. Aber hey, ich kenne immerhin den Song dazu. Ja, ihr auch. Golden von Hundrix, den spiele ich euch jetzt. Einen schönen frühen Donnerstag für euch.

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4: Wer, wie, was? Der, die, das, wieso, weshalb, warum? Wer nicht fragt, bleibt dumm. Ja, ne, kennt jeder, oder? Überall auf der Welt, Sesamstraße, habe ich gerade im spanischen Fernsehen gesehen, hier auf Mallorca. Das läuft echt überall, in 150 Ländern auf der Welt. Ich meine, das ist doch mal ein Hammer. Kermit der Frosch, überall gern gesehen. Ne? Sobald man Kermit sieht, hat man ja gute Laune. Aber jetzt kommt's. Kermit heißt fast überall Kermit. Deutschland, Frankreich, Italien, in Spanien aber nicht. Ja, und da bin ich ja gerade. Hier heißt Kermit Gustavo. Wirklich, kein Scheiß. Kermit heißt hier Gustavo. Gustavo der Frosch, wie geil ist das denn? Da haben wir doch direkt Bock, seinen Urlaub zu verlängern, ne? Oder einen Flamenco-Kurs zu machen. Ach, ich brauche gleich erstmal einen Milchkaffee. Javier, por favor. Un habitación doble con leche. Ja, rapido. Komm, jetzt nicht einschlafen.
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0: Das Wetter.
1: In der Nacht ist der Himmel dicht bewölkt. Im Bergland ist es stellenweise auch neblig trüb. Es bleibt aber überwiegend trocken. Die Tiefstwerte liegen zwischen 8 und 4 Grad. Am Tag ist es dann auch stark bewölkt. Ab und zu kann es leichten Regen geben bei 12 bis maximal 16 Grad.
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2: A46 Düsseldorf-Wuppertal zwischen Universitätstunnel und Düsseldorf-Holthausen. 1 Kilometer Stau. Wir wünschen allen unterwegs gute Fahrt.
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1: Hi zusammen. Johanna Tänzer ist hier für euch in dieser Nacht. Ich spiele jetzt mal kurz Gruß FM, ja? Grüße gehen raus an alle, die jetzt gerade vielleicht vom Frühdienst nach Hause kommen und todmüde ins Bett fallen. Dieser Song hier ist für euch.

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0: Hey, seid ihr im Team Essen essen oder im Team Essen erstmal fotografieren, bevor man es isst? Leute, ich gebe es zu, ich habe schon mal mein Essen gepostet. Ja, weil wenn ich vor allen Dingen auf Reisen bin und da es so Foodtrends gibt, die es hier nicht gibt, dann denke ich so, oh ja, das ist ein Foto wert. In Berlin gibt es jetzt aber ein Restaurant, die sind da jetzt ganz strikt. Also die sagen so, nee, sorry. Bei uns ist Essen fotografieren nicht mehr erlaubt, weil es einfach zu sehr nervt. Wie steht denn ihr so zum Thema Essen posten?
1: Also eine Freundin hatte ich tatsächlich mal und ich habe das immer geskippt, weil ich wollte das überhaupt nicht sehen. Das interessiert einfach auch niemanden.
2: Ja, gibt es ein paar Leute, aber stört mich nicht, dann scroll ich einfach weiter. Warum soll ich mich darüber aufregen?
3: Also man muss jetzt nicht immer alles teilen. Also ich entfolge auch meistens Leuten auf Instagram, die extrem viel unnötige Sachen in ihre Storys posten.
4: Ich finde es einfach seltsam, sein Essen hochzuladen. Vor allem, weil es halt so viele Menschen auch mit Essstörungen gibt und müssen sie halt nicht unbedingt sehen, was andere Menschen essen.
0: Okay, okay. Guter Punkt. Ehrlich gesagt habe ich darüber noch gar nicht nachgedacht. Wieder was gelernt von euch.
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1: Ich bin Ursula Winkler. Die schwarz-rote Koalition ist seit einem Jahr im Amt. Unionsfraktionschef Spahn sieht sie unter Einigungsdruck bei zentralen Reformen. Er zeigte sich diesbezüglich aber auch zuversichtlich. Wirtschaftswachstum zu erzeugen, wertete Spahn in der ARD-Sendung Maischberger als zentrale Aufgabe. Unheimlich viele Menschen müssten schauen, dass sie über die Runden kommen. Die Kaufkraft sei seit 6-7 Jahren nicht gestiegen, sagte Spahn. Deutschland sei ärmer geworden. Das spürten die Leute beim Einkaufen und an der Tankstelle im Alltag. Wie viele Steuern nimmt der Staat in den kommenden Jahren voraussichtlich ein? Bundesfinanzminister Klingbeil stellt am Nachmittag die Ergebnisse der aktuellen Steuerschätzung vor. Sie prognostiziert die Steuereinnahmen von Bund, Ländern und Kommunen bis 2030.
2: Die Bundesregierung hatte wegen der wirtschaftlichen Folgen des Irankriegs zuletzt ihre Konjunkturprognose halbiert und erwartet in diesem Jahr nur noch ein Mini-Wachstum von 0,5%. Die aktuelle Steuerschätzung ist vor allem auch wichtig für die Planungen des neuen Haushalts. Laut einem ersten Entwurf sind im kommenden Jahr im Kernhaushalt Ausgaben von über 543 Milliarden Euro vorgesehen. Und trotz geplanter Einsparungen und Kürzungen soll die Neuverschuldung auf über 110 Milliarden Euro ansteigen. Derzeit sind die Ministerien dran, um weitere Sparmaßnahmen vorzulegen. Tine Klimach, Berlin.
1: Man bekommt eine Wohnung nicht, weil der Name ausländisch klingt. Oder man wird wegen des Alters bei der Jobsuche aussortiert. Solche Fälle möglicher Diskriminierung gibt es viele. Jetzt sollen Betroffene dagegen bessere rechtliche Möglichkeiten bekommen. An einem neuen Gesetzentwurf der Regierung gibt es aber deutliche Kritik.
3: Das Gesetz soll vor allem die Frist verlängern, in der Diskriminierte Ansprüche geltend machen können, von 2 auf 4 Monate. Das sei immer noch viel zu kurz, sagt die Antidiskriminierungsbeauftragte des Bundes, Ferda Ataman. Andere EU-Staaten ließen da bis zu 5 Jahre Zeit. Und außerdem müsse das Gesetz auch für staatliche Stellen gelten, so Ataman. Es könne nicht sein, dass Menschen beim Einkaufen im Supermarkt besser vor Diskriminierung geschützt seien als im Umgang mit Ämtern, Behörden, Polizei und Justiz. René Thorau, Berlin.
1: Zum Fußball. Der FC Bayern hat das Champions-League-Finale verpasst. Die Münchner kamen im Halbfinal-Rückspiel gegen Paris Saint-Germain daheim nicht über ein 1:1 Unentschieden hinaus. Das Hinspiel hatten die Franzosen mit 5:4 gewonnen. Sie treffen im Finale nun auf den FC Arsenal.
4: Das Wetter.
5: In der Nacht zu Donnerstag bleibt der Himmel komplett zugezogen. Besonders im Bergland kann sich auch dichter Nebel bilden. Regen gibt's aber eher selten. Die Temperaturen gehen runter auf 8 bis 4 Grad. Am Tag wird's dann auch bewölkt. Ab und zu kann's leichten Regen geben. Das Ganze bei 12 bis 16 Grad.
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6: A2 Dortmund-Oberhausen zwischen Bottrop und Oberhausen-Königshardt. 1 Kilometer Stau. Und A448 Dortmund, Witten-Bochum-West zwischen Kreuz Dortmund-Witten und Witten-Stockum. 3 Kilometer stockender Verkehr. Wir wünschen allen unterwegs gute Fahrt.
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5: Hey, guten Morgen zusammen. Johanna Tänzer ist hier für euch. Und ey, wer braucht schon einen lahmen Wecker, wenn man mit Drums geweckt werden kann. Das sind Two Colors, das Safri-Duo und Chris de Serendi mit Cynical.

0: BTS mit Swim. Guten Morgen.
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0: Das sagt uns Kevin Zimmer jetzt. Hallo, guten Morgen.
2: Guten Morgen.
0: Kevin, heute ist Kassensturz bei Finanzminister Lars Klingbeil, ne?
2: Richtig. Wie sieht es mit den Steuereinnahmen aus? Heute wird der Finanzminister seine Steuerschätzung der nächsten Jahre veröffentlichen. Da sind wir sehr gespannt drauf.
0: Ja, und Ärger gibt es heute um die Farbe Orange.
2: Ja, die Baumarktkette Obi hatte die Farbe Orange für ihre Baumarktartikel als Marke schützen lassen, aber das Bundespatentgericht hat im letzten Jahr entschieden, Orange, also nur die Farbe als Marke einzusetzen. Nee, Freunde, das geht aber nicht, weil so eine Farbe allein kein richtiges Alleinstellungsmerkmal ist. Also wurde die Farbe Orange als Marke für Obi gestrichen. Heute kämpft die Baumarktkette vor dem Bundesgerichtshof dann darum, dass die Farbe Orange als Marke wieder eingetragen wird.
0: Wahnsinn, Streit um eine Farbe, wenn man sonst nichts zu tun hat. Ja. Es gibt aber auch Streit im Vatikan, ne?
2: Ja, Donald Trump hatte ja zuletzt Papst Leo ordentlich rund gemacht, weil der Papst das Vorgehen der USA gegen den Iran kritisiert hatte. Heute sollen die Wogen geglättet werden. US-Außenminister Rubio wird in Italien erwartet und es steht auch ein Treffen mit Papst Leo auf dem Programm.
0: Boah, zum Glück ist es nicht Trump selbst bei dem. Da hätte ich ja schon wieder Angst gehabt, was da passiert. Danke, Kevin.
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0: Einen schönen Donnerstagmorgen. Wir haben es 5:30 und gucken kurz aufs Wetter für Dortmund. Das ist heute noch mal grau und nass. Wir haben jetzt 8 Grad in Kirchlinde, 9 sind es bei euch in Berghofen. Und es bleibt heute grau und es gibt immer mal wieder einen Regen. Nicht ganz so viel wie gestern, aber halt nass und das bei maximal 12 Grad. Aber morgen wird es besser, der Regen zieht ab und es wird ein bisschen freundlicher.
1: Dortmund Verkehr. Es gibt gerade 2 Blitzer, und zwar die beiden Blitzeranhänger. Oma und Opa stehen auf dem Niederhofer Kohlenweg Richtung Brandestraße und Kesselborn in Höhe der Bushaltestelle. Danke euch allen fürs Bescheidsagen. Ansonsten stautechnisch gerade nichts los. Ihr kommt gut durch auf den Autobahnen laut ADAC. Falls ihr aber noch irgendwas sehen solltet, meldet euch sehr gerne. Kostenlos unter der 0800 91 2 91 23.
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3: Hi zusammen, guten Morgen. Johanna Tänzer ist hier, wünsche euch einen ganz schönen frühen Donnerstagmorgen. Und der nächste Song ist nicht so bad, wie der Titel klingt. Michael Jackson. Bad.

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0: Coldplay und Beyoncé. Hymn for the Weekend. Guten Morgen euch.
1: Mathe gestern, heute ist prüfungsfrei, morgen kommt dann Französisch, oder? Ja, das sind jetzt die letzten schriftlichen Abi-Prüfungen, die laufen. Und dann, nach dem Abi, was geht dann? Ja, vielleicht ist es ganz hilfreich, wenn einen dann jemand mal so ein bisschen an die Hand nimmt.
2: Augenblick mal.
3: Bruno behauptet, er ist ein Engel, um Kester durch die Nacht zu begleiten. Und ich habe mich schon sehr gefreut, als mir dieser Gedanke kam, wie würde man eigentlich selbst reagieren, wenn jemand auf einen zukäme und sagt, ich bin dein Schutzengel?
4: Tja, wie würde man reagieren auf die Frage, die der Autor Nils Mohl da gestellt hat?
3: Man würde ihn wahrscheinlich erstmal für nicht bei Trost halten, egal wie religiös man ist. Und dann, ja, muss der sich natürlich beweisen.
4: Engel der letzten Nacht. So heißt der Roman, den Nils Mohl geschrieben hat. Es geht um die Geschichte des Abiturienten Kester, der keine Vorstellung von seiner Zukunft hat, sich in einer Lebenskrise befindet und auf der Suche nach der ultimativen Erfahrung ist. Das Abitur als Bruchstelle, so wie es im Leben immer wieder vorkommt.
3: Später ist es dann der Berufseinstieg oder die Familiengründung. Immer wieder kommen wir an diese Bruchstellen des Lebens und an denen stocken wir kurz und müssen uns einmal neu sortieren.
4: Engel der letzten Nacht. Dafür erhält Nils Mohl den diesjährigen katholischen Kinder- und Jugendbuchpreis. Heute ist die Verleihung in Paderborn und einer der zentralen Sätze im Roman lautet: Indem du Menschen magst, fängst du auch an, das Leben zu mögen. Nils Mohl.
3: Der Künstler, der das Cover zu diesem Buch gemacht hat, er arbeitet auch mit Jugendlichen zusammen, die Lebenskrisen haben. Und das Erste, was er ihnen sagt, ich bin hier, um Werbung fürs Leben zu machen. Und so verstehe ich als ein Claim auch die Botschaft dieses Romans.
4: Mehr bei uns auf augenblickmalonline.de. Stefan Klinkhammer von der Katholischen Kirche für Augenblick mal.

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1: Mit Danny Hoppe. Guten Morgen.
2: Am Ende gewinnst du heute nicht und es tut natürlich weh.
1: Der große Traum vom Triple ist geplatzt für den FC Bayern. Abwehrspieler Konrad Leimer war das bei DAZN nach dem 1:1 zu Hause gegen Paris Saint-Germain. Dadurch haben die Münchner den Einzug ins Finale der Champions League verpasst. Schon nach 3 Minuten lagen die Bayern gegen PSG hinten. Der späte Ausgleichstreffer in der Nachspielzeit durch Harry Kane kam zu spät. So spektakulär wie bei der 4:5 Pleite im Hinspiel ging es im Rückspiel nicht zu. Titelverteidiger Paris zeigte diesmal auch im Verteidigen seine Weltklasse. Dazu ärgerten sich die Bayern noch über 1-2 strittige Schiedsrichterentscheidungen. Dass es am Ende nicht reichte, lag aus Sicht von Torwart Manuel Neuer aber vor allem an einem anderen Punkt.
3: Ja, ich glaube, wir waren heute keine Killer in der Offensive gewesen. Sowas hätten wir heute einfach gebraucht und ich glaube, man hat gesehen, dass wir eigentlich auch dem Finale nahe gewesen sind, aber das Ding nicht zu Ende spielen konnten.
1: Im Finale trifft Paris damit Ende des Monats auf den FC Arsenal. Für die Bayern bleiben dadurch nur noch 2 Titel übrig. Die Meisterschaft haben sie ja schon sicher. Am 23. Mai steht dann außerdem noch das Finale im DFB-Pokal an. Und jetzt weitere Meldungen im Überblick. KI-Anwendungen zum Erstellen von sexualisierten Deepfakes sollen in der EU in Zukunft verboten sein. Das hat die zyprische EU-Ratspräsidentschaft jetzt am frühen Morgen mitgeteilt. Gleichzeitig sollen andere KI-Regeln vereinfacht werden, um das wirtschaftliche Potenzial von künstlicher Intelligenz in Europa besser auszuschöpfen. Der NRW-Landtag beschäftigt sich am Vormittag in einer Aktuellen Stunde mit Jugendlichen ohne Berufsperspektive. Denn fast 33.000 Schülerinnen und Schüler haben im letzten Jahr die Schule ohne Abschluss verlassen. Die SPD nennt die Zahlen alarmierend. Seit dem Abend brennen in einem Entsorgungsbetrieb am Krefelder Rheinhafen rund 700 Tonnen Metallschrott. 3 Mitarbeiter wurden leicht verletzt. Die Löscharbeiten gestalten sich nach Angaben der Feuerwehr schwierig. Wegen der starken Rauchentwicklung hatte sie am Abend einen Alarm auf Warn-Apps ausgelöst. Der Hantavirus-Ausbruch auf dem Kreuzfahrtschiff Hondius beschäftigt seit Tagen die Weltöffentlichkeit und jetzt auch Ärzte in Deutschland. Denn am späten Abend ist eine Frau, die auf dem Schiff Kontakt zu einem Hantavirus-Fall hatte, in der Uniklinik Düsseldorf angekommen, zur vorsorglichen Untersuchung. Sie war vom Flughafen in Amsterdam mit einem speziellen Transportkonvoi in die Klinik gebracht worden. Von der Feuerwehr hieß es, der Zustand der Frau sei stabil, momentan zeigen sie keine Symptome einer Infektion. Nach dem Hantavirus-Ausbruch auf dem Schiff sind bisher 3 Menschen gestorben. 3 weitere wurden außerdem unter medizinischer Begleitung von Bord des Schiffes geholt. Das Schiff mit knapp 150 Menschen an Bord soll jetzt einen Hafen auf Teneriffa anlaufen. Und das waren die Nachrichten mit Danny Hoppe.
4: Danke dir, Danny. Wir gucken aufs Wetter für Dortmund. Das ist heute noch mal grau und noch mal ein bisschen nass. Wir haben jetzt so 8 Grad in Ewingen, 9 sind es in Barob. Und es gibt heute tagsüber ab und zu mal so einen kleinen Schauer und maximal 12 Grad. Ab morgen wird es besser, da zieht der Regen ab und es wird ein kleines bisschen freundlicher.
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6: Gleich 3 Minuten nach 6 haben wir es. Dortmund Verkehr. Ihr habt uns die beiden Blitzeranhänger gemeldet. Opa ist gestern umgezogen, steht jetzt am Kesselbornhöhe Bushaltestelle und Oma steht nach wie vor auf dem Niederhofer Kohlenweg Richtung Brandestraße. Danke euch fürs Bescheid sagen. Ansonsten gerade alles entspannt. Laut ADAC gibt keine Staus. Wenn ihr aber unterwegs was sehen solltet, dann freuen wir uns, wenn ihr Bescheid sagt. Es ist kostenlos über unsere Verkehrshotline 0800 91 2 91
5: 23. 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
4: Mit Shari Leitheiser und Tim Schmutzler. Guten Morgen.
6: Euch einen schönen Donnerstag.

0: George Ezra bei Radio 91.2 um 10 Minuten nach 6. Ey, einmal noch schlafen, dann ist Dortmund. Morgen Abend schon Michael Schulte live und kostenlos für euch auf der Radio 91.2 Bühne. Samstag Felix Jehn auf dem Friedensplatz. 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
1: Dortmund zeigt, was Dortmund kann. Insgesamt gibt es 10 Bühnen. Eine steht zum Beispiel auf dem Alten Markt. Das ist die Dortmund-Erleben-Bühne. Tim, einmal darfst du raten, worum es da geht.
0: Vermutlich ums Erleben.
1: Verdammt richtig. Ja. Und was das heißt, sagt uns Radio 91.2 Reporter Henning Barth.
2: Ja, ein bisschen Musik gibt's auch auf dem Alten Markt. DJ Roxy Knox legt am frühen Samstagabend auf. Darüber hinaus bekommen wir sonntags die sanften Töne von Ian Schneider. Ja.

0: freue mich riesig auf Dortmund. Ich bin sehr dankbar, dabei zu sein.
1: Und wir freuen uns erst auch schon auf Sonntagmittag und die, ich sag mal so, nicht ganz so sanften Töne vom Isselkopter. Langweilig wird's auf keinen Fall. Dortmund erleben wird gelebt. Und dafür sorgen auch verschiedene Aktionen auf dem Alten Markt. Mit dem Revierpark Wischlingen könnt ihr zum Beispiel Disc Golf ausprobieren. Also quasi Frisbee werfen auf Körbe. Es gibt eine Live-Kochshow. Wir feiern Dortmunds Kioske und selber als Fußballhauptstadt und spielen Bingo mit dem Weingrün. Ich sag ja, die Dortmund erleben Bühne, da erlebt ihr richtig was.
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0: mit Waterfalls um 17 Minuten nach 6. Guten Morgen am Donnerstag. Heute ist die 3 unsere Glückszahl.
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0: Eine Hymne aus den 80ern. Alpha will Forever Young. Ah. Da könnte ich jetzt hier stundenlang noch hier da am Ende so diese
1: Winke-Winke-Arme machen.
0: Ja,
1: Feuerzeug dürfen wir wahrscheinlich leider nicht im Studio.
0: Nee, da hängt
1: gibt's
0: so
1: ein, überhaupt einen Feuermelder?
0: Ja, da hängt was.
1: Ach so, ja.
0: Die Nummer 32-3 haben wir hier im Studio.
1: Wir lassen das lieber. Kein Feuerzeug.
0: Nein.
1: Vielleicht lernen wir noch ein bisschen tanzen. Ich würde dir das ja gerne mal beibringen, weißt du, so einen richtig schönen TikTok-Tanz. Ich kann mir das super bei dir vorstellen, zum Beispiel gleich zu unserem Hit für Halb Lady Gaga, Abracadabra.
0: Jetzt verstehe ich deine Gehirnwindung. Ich habe mich kurz gefragt, wie kommst du von Feuermelder auf meinen Tanzstil? Ist es auch Alarm?
1: Du tanzt ja quasi schon, wenn du die Arme bewegst.
0: Ach so, ja, obenrum auf jeden Fall. Dann gleich auch untenrum zu Lady Gaga, zu unserem Hit für Halb.
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0: Abracadabra von Lady Gaga ist unser Hit für halb.
1: 6:30 haben wir es jetzt. Guten Morgen.
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3: Einen schönen guten Morgen wünsche ich euch. Ich bin Florian Joswig. Ein Wasserrohrbruch nach dem nächsten. Das Problem könnte in der Straße am Rombergpark bald gelöst sein. Da soll die Wasserleitung ersetzt werden, sagte uns ein DEW-Sprecher auf Nachfrage von Radio 91.2. Erstmal müssen aber die Schäden vom Wasserrohrbruch letzte Woche noch beseitigt werden. Bis Ende Mai sollen Straße und Gehweg repariert sein. Dann werde die Wasserleitung in 2 Bauabschnitten ausgetauscht, damit es nicht mehr so oft zu Wasserrohrbrüchen kommt. Dazu müsse die Straße bis auf Höhe der Adeistraße nach und nach halbseitig gesperrt werden. Wie lange diese Bauarbeiten dauern, ist noch unklar. Den Löwen geht es gut. Nach dem ungewöhnlichen Einsatz im Dortmunder Zoo gibt es jetzt erstmal Entwarnung. Ein Besucher hatte Dienstag heimlich die Löwen gefüttert. Laut Polizei warf der 29-jährige Dortmunder rohes Schweinegulasch aus seinem Rucksack in das Gehege. Er habe gedacht, die Tiere seien hungrig. Das Problem, rohes Schweinefleisch ist für Raubkatzen gefährlich. Strafrechtlich hat die Aktion für den Mann vorerst keine Konsequenzen. Sollten die Löwen doch noch krank werden, könnte der Zoo die Tierarztkosten von ihm zurückverlangen. Erstmal hat die Stadt uns aber bestätigt, dass es allen Tieren gut gehe. Auch wenn es gerade regnerisch ist, der April war bei uns in Dortmund und der Region deutlich trockener als üblich. Das zeigt die aktuelle Regenbilanz von Emscher Genossenschaft und Lippeverband. Demnach fiel im vergangenen Monat weniger als die Hälfte des sonst üblichen Niederschlags. An 20 von 30 Tagen regnete es gar nicht. Vor allem das letzte Monatsdrittel war komplett trocken. Am meisten Regen kam noch in der Station Dortmund-Krukel runter mit einem Monatsniederschlag von knapp 30 Millimetern. Auch der Blick auf das gesamte Winterhalbjahr fällt aus Sicht der Experten eher ernüchternd aus. Von November bis April kam insgesamt deutlich zu wenig Regen herunter.
1: Danke dir, Florian. Das Wetter für Dortmund bringt halt eben diesen Regen, den wir dann so dringend offensichtlich brauchen. Ein paar Schauer sind heute noch drin. Wir haben jetzt 8 Grad in der Nordstadt, 9 sind es in Hörde. Wie gesagt, heute mal so der eine oder andere Schauer jetzt hier. In der City sieht es gerade ganz entspannt aus, ein paar Wolken. Aber ich sehe so ein Blau da durchschimmern und ich glaube, das ist nicht nur meine wilde Fantasie. 12 Grad gibt es heute maximal und am Morgen wird es sowieso dann auch langsam, nach und nach, immer ein bisschen besser.
0: Na, guck mal. 6.32 Uhr, Dortmund Verkehr. Ihr habt eben noch mal den Opa bestätigt. Einen der beiden Blitzeanhänger steht im Kesselborn Höhe Bushaltestelle Richtung Martener Straße. Danke noch mal fürs Bescheid sagen. Und die Oma gibt's auch noch, den anderen Blitzeanhänger auf dem Liederhofer Kohlenweg Richtung Brandisstraße. Stautechnisch sieht's weiter locker und flockig und entspannt aus. Falls ihr aber noch irgendwas sehen solltet, dann freuen wir uns, wenn ihr eben Bescheid sagt. Einfach kostenlos anrufen oder auch eine WhatsApp zu uns beiden hier ins Studio schicken an die 0800 91 2 91 23.
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0: Mit Tim Schmutzler und Charin Leitheiser. Schönen guten Morgen.
1: Guten Morgen euch.
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0: Ihr hört Radio 91.2. Wir wünschen euch einen schönen Donnerstagmorgen. 20 vor 7 haben wir es. Heute stellt der BVB das neue Trikot für die nächste Saison vor. Ihr habt es vermutlich auch schon gesehen, weil es geleakt wurde.
1: Ja, es sieht ein bisschen so aus wie das Rote Erde Sondertrikot. Dieses Mal sind das Dortmunder U und die Zeche Minister Stein drauf. Und das Muster soll für den Wandel der Stadt stehen, von der Industriezeit zur modernen Metropole.
0: Ja, ist eine schöne Idee auf jeden Fall, ja, da auch schon mal so eine Geschichte mit zu erzählen. Jetzt gibt es ja immer riesige Diskussionen rund um neue Trikots beim BVB. Wie findet ihr jetzt das Neue?
2: Ich finde es okay, ehrlich gesagt. Ich finde es gut, dass da nicht so ein Schnickschnack drauf ist. Das sieht immer sehr simpel aus. Mir fehlt so manchmal so ein bisschen was so Stilhafteres. Das muss man ganz klar sagen. Bei dem Schwarzen war so ein bisschen Gold dabei. Das war so ein bisschen hochwertiger.
3: Wir müssten mehr so wie so ein Polohemd, so ein bisschen so mit Kragen oben dran ran. Das ist ein bisschen schicker.
4: Nee, ist so in Ordnung. Je weniger Muster, umso mehr fällt BVB ins Auge.
5: Och, nicht schlecht. Es ist ein bisschen simpel, finde ich. Also schwarz-gelb ist drauf. Es könnte noch ein bisschen aufregender sein, so von der Musterung.
4: Dritter Stern könnte drauf.
1: Oh ja, das wäre was mit dem dritten Stern. Ja. Noch zweimal Meister, dann käme der.
0: Ja, aber überhaupt mal ein Titel wäre auch wieder schön nächste Saison. Ja, auf jeden stimmt. Fall. Aber heute konzentrieren wir uns erstmal aufs neue Trikot. Das wird heute hochoffiziell vorgestellt und morgen soll es dann schon Premiere feiern im Stadion beim Heimspiel gegen Frankfurt.
1: Wir laden es euch auch direkt hoch auf alle unsere Kanäle, sobald es offiziell draußen ist. Ja. 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

0: The Teddy Swims bei Radio 91.2 Bad Dreams um 6.46 Uhr und wir schauen aufs Wetter zusammen mit unserem Wettermann Kai Zorn. Guten Morgen.
1: Schönen guten Morgen.
2: Kai, ich mag das so nicht.
1: Ja, es ist ganz schön frisch da draußen und so gefühlt nasskalt, aber zumindest haben wir mal weniger Regen. Tagsüber wechseln sich so Wolken, viele Quellwolken und etwas Sonne ab, aber nur selten entsteht noch ein kurzer Schauer. Die Temperaturen erreichen bis zu 14 Grad. Ziemlich unangenehm ist der Wind, durch den fühlt sich das alles kälter an.
0: Okay, wie geht's denn so weiter Richtung Wochenende bei uns in Dortmund?
1: Es geht definitiv aufwärts mit dem Wetter. Morgen haben wir nach sonnigem Start, nach einer kalten Nacht, viele Quellwolken und es bleibt auch noch recht schubbig mit kaum 18 Grad. Aber am Wochenende zum Stadtfest gibt es strahlenden Sonnenschein und erst am Sonntagabend erwarten uns von Südwesten her Schauer und Gewitter. Die Temperaturen steigen dazu auf um und über 20 Grad.
2: Okay, nehmen wir so.
0: Doch, ja.
2: Danke dir, Kai, und bis morgen.
1: Bis morgen.
0: Ciao.
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1: Mit Danny Hoppe. Guten Morgen. Der Hunter-Virus-Ausbruch auf einem Kreuzfahrtschiff beschäftigt seit Tagen die Weltöffentlichkeit und inzwischen auch Ärzte in Deutschland. Denn eine Frau, die auf dem Schiff Kontakt zu einem Hunter-Virus-Fall hatte, ist am späten Abend in die Uniklinik Düsseldorf gebracht worden mit einem speziellen Transportkonvoi vom Amsterdamer Flughafen. Niklas Lünebach aus dem News-Team. Wie geht's der Frau gerade?
2: Also die Feuerwehr sagt, der Zustand der Frau sei stabil, sie zeige bisher keine Symptome einer Infektion. Und auch die Düsseldorfer Uniklinik hat bereits vorher betont, es handle sich um eine Kontaktperson ohne Nachweis einer Hantavirus-Infektion. Sie sei nur vorsorglich in die Klinik gebracht worden. Auf der Infektionsstation soll sie jetzt noch genauer untersucht werden.
1: Ja, und gerätselt wird ja weiter, wie es zu dem Ausbruch an Bord des Schiffes kommen konnte. Die Weltgesundheitsorganisation geht inzwischen davon aus, dass die Infektion schon vorher stattgefunden hatte.
2: Ja, das hat eine WHO-Expertin jetzt der Nachrichtenagentur AFP gesagt. Das Schiff war ja Anfang April im Süden Argentiniens ausgelaufen. Kurz darauf traten bei einem 70-jährigen Niederländer erste Symptome auf. Und die WHO-Expertin sagt, in den meisten Fällen beträgt die Inkubationszeit 2 bis 3 Wochen. Sie geht davon aus, dass der Mann sich die Viren von einem Nagetier eingefangen hat, beziehungsweise über dessen Ausscheidungen. Die argentinischen Behörden haben deshalb jetzt Experten in die betroffene Region geschickt, um dort Nagetiere zu untersuchen.
1: Danke, Niklas. Und jetzt weitere Meldungen im Überblick. In der EU sollen KI-Anwendungen für sexualisierte Deepfakes in Zukunft verboten sein. Das hat die EU-Ratspräsidentschaft angekündigt. Bei Deepfakes wird zum Beispiel das Gesicht einer Frau in ein anderes Video, wie etwa einem Porno, eingefügt oder die Stimme künstlich nachgeahmt. US-Präsident Trump sieht erneut eine Einigung mit dem Iran in Sicht und das schon in den nächsten Tagen. Das sagte er dem Sender PBS. Gleichzeitig drohte er Teheran aber wieder, falls es keinen Deal gäbe, müsse man wieder damit anfangen, den Iran in Grund und Boden zu bombardieren. Die Mehrheit in Deutschland ist dafür, die Steuern auf Alkohol und Tabak zu erhöhen. Das zeigt eine Umfrage des Beratungsunternehmens Deloitte. Demnach halten 66% eine höhere Alkoholsteuer für sinnvoll, 59% eine höhere Tabaksteuer. Kein Finale in der Champions League und damit auch kein Triple in dieser Saison. Der große Traum des FC Bayern ist geplatzt. Im Halbfinalrückspiel kam der deutsche Rekordmeister nicht über ein 1:1 gegen Titelverteidiger Paris Saint-Germain hinaus. Das war zu wenig nach der 4:5-Pleite im Hinspiel. Torwart Manuel Neuer war bei DAZN natürlich enttäuscht, versuchte aber auch schon nach vorne zu schauen.
3: Wir haben ja trotzdem ein Finale, wir sind verdient deutscher Meister geworden. Wir freuen uns auf das Pokalfinale in Berlin. Da denken wir natürlich jetzt nicht dran, weil jetzt überwiegt natürlich die Enttäuschung.
1: Im Finale trifft Paris auf den FC Arsenal. Und das waren die Nachrichten mit Danny Hoppe.
4: Danke dir, Danny. Das Wetter für Dortmund ist erstmal relativ entspannt heute. So ein klitzekleines bisschen wechselhaft, aber schon deutlich besser als gestern. Wir haben jetzt 8 Grad in Körne, 9 in Westrich. Es ist vielleicht heute mal ein Schauer mit dabei. Ansonsten so ein paar Wölkchen, maximal 14 Grad gibt's. Und morgen wird's dann noch ein kleines bisschen besser. Also das wird...
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6: Dortmund Verkehr um 7:03. Micha hat eben noch einen Blitzer gemeldet auf dem Brakeler Hellweg Richtung Wambel. Danke dir fürs Bescheid sagen. Und dann gibt's noch Opa und Oma, die beiden Blitzelanhänger. Blitzel.
4: Blitzel ist auch süß.
6: Die Blitzelanhänger.
4: Blitzel.
6: Die stehen auf dem Niederhofer Kohlenweg Richtung Brandesstraße.
4: Richtung Zürich.
6: Und, ja, genau. Heute mal ganz exotisch. Und Kesselborn Höhe Bushaltestelle in Richtung Martener Straße. Danke euch fürs Melden. Ansonsten noch ein kleiner Stau laut ADAC auf der A1. Münster Richtung Köln zwischen dem Kamener Kreuz und Schwerte. 6 Kilometer stockender Verkehr, circa 10 Minuten kommen da oben drauf. Das war's. Falls ihr noch irgendwas sehen solltet, grüezi und hallo, ruft uns eben schnell an oder schickt eine WhatsApp, ist beides kostenlos an die 0800 91 2 91
4: 23. Dankeschön.
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4: Ich würde jetzt gerne DJ Bobo spielen. Nein, hier sind Charlie Leiter und Tim Schmutzler. Guten Morgen.
6: Guten Morgen.

0: Das sind Maroon 5 mit Girls Like You um 10 nach 7 bei Radio 91.2. Wenn du beim Arzt im Wartezimmer sitzt, dann gibt es so Geräusche, die gehören irgendwie dazu. So jemand, genau, der neben dir vor sich hin röchelt, Türen, die irgendwie auf und zu gehen, ja. Und ganz wichtig, das Telefon.
1: Oh, ja.
0: Klingelt in vielen Praxen quasi nonstop. Bei Dr. Schulte-Bärbühl im Kaiserviertel klingelt es gar nicht.
1: Nee, da kannst du nämlich einfach keine Termine machen. Also nicht online, nicht am Telefon. Die Patienten sollen einfach vorbeikommen oder halt wegbleiben. Ist eine klare Kiste da und das schon seit 40 Jahren. Es gibt aber noch ein paar Gründe, warum Dr. Schulte-Bärbühl so eine echte Type ist. Radio 91.2-Reporter Joel Ahlborn gibt uns einen kleinen Überblick.
2: Guten Morgen, liebe Patienten. Guten Morgen, liebe Kollegen. Guten Morgen, liebe Anrufer. Hier spricht der immer noch freundliche und gut gelaunte Anrufbeantworter der Hausarztpraxis Dr. Schulte-Bärbühl Dortmund Kaiserstraße 4.
3: Wenn man Dr. Schulte-Bärbühl versucht, am Telefon zu erreichen, kommt automatisch dieser Anrufbeantworter. Und das hat einen bestimmten Grund.
4: Man ruft ja immer mal wieder bei Firmen, Arztpraxen, sonst jemandem an und stößt auf Anrufbeantworter, die einem nur langweilig die Öffnungszeiten um die Ohren hauen. Und das hat mich immer schon gestört und hab dann gesagt, okay, jetzt machen wir mal den anderen Anrufbeantworter, in dem die Patienten direkt angesprochen werden, nett angesprochen werden, in ihrem Leben angesprochen werden.
3: Und das klingt dann so.
2: Und am Freitag hoch die Hände. Wochenende ist der schönste Tag der Woche, weil wir werden nur geöffnet haben von 5 bis 6:30 Uhr. Ich werde dann nachzügig die Praxis verlassen, weil ich um 8 Uhr mit dem ICE nach München fahren werde.
3: Die Ansagen auf dem Anrufbeantworter sind aber kein Spaß, sondern wirklich ernst gemeint, genauso wie die ungewöhnlichen Öffnungszeiten.
4: Ich habe jede Öffnungszeit von 8 bis 12 oder von 3 bis 5 und sonst was alles hinter mir. Da haben wir durchgehende Öffnungszeiten. Gab, war auch nichts Sinnvolles. Jetzt machen wir von 5 bis 10 Uhr. Da wird jedem, der einen guten Wecker hat, geholfen.
3: Und auch Dr. Schulte-Bärbühl selbst ist damit geholfen. Der 73-Jährige könnte eigentlich schon längst in Ruhestand sein. Aber das ist er quasi, weil...
4: Ab 12 Uhr habe ich frei.
0: Ja, Ruhestand in Teilzeit quasi. Finde ich schon irgendwie spannend.
1: Ja, ist doch schon irgendwie eine schräge Praxis.
0: Ja,
1: ne?
0: Total.
1: Aber voll ist es da immer. Also irgendwas scheint Dr. Schulte-Bärbühl auf jeden Fall richtig zu machen. 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This is Eric Carmen, Hungry Eyes.

0: Das Funst, Bebe Rexha mit New Religion hier bei Radio 91.2. Es ist 7.18 Uhr. Wir freuen uns ja jetzt schon aufs Wochenende, nicht nur wegen Dortmund, sondern ist auch mal wieder schön Zeit, um über den Flohmarkt zu gehen. Ne?
1: Bei besserem Wetter als heute auf jeden Fall.
0: Absolut, also da wird sich das auf jeden Fall lohnen.
1: Sind einige Flohmärkte, zum Beispiel an der Uni am Samstag, am Sonntag an der Galopprennbahn, da schön Sammler- und Antiktrödelmarkt.
0: Oh, schön, da kommen wir mal drüber flanieren. Unser Comedy-Mann Jans Herbst hat auch Bock auf Flohmärkte.
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3: Lektion 1. Sei sehr vorsichtig bei Begriffen wie Retro oder Vintage. Das heißt in der Regel einfach nur alt. Lektion 2. Checke die Ware sehr genau, wenn der Händler sagt,
4: das ist noch top in Ordnung.
3: Dann sagt der das wahrscheinlich auch über einen Toaster ohne Kabel und ein Puzzle mit 742 Teilen. Lektion 3. Checke die Aussagen des Verkäufers auch auf Logik.
4: Das ist vom LKW gefallen, aber nagelneu. Das ist das ganz neue iPhone 2.
3: Und Lektion 4, checke für dich persönlich, was du wirklich dringend brauchst und kaufe wirklich nur das.
5: Schatz, ich habe gar nichts Besonderes gefunden beim Flohmarkt. Ich habe jetzt wirklich nur hier 500 FFP2-Masken gekauft, falls irgendwann nochmal Corona ausbricht und einen Wickeltisch, falls wir irgendwann mal Kinder kriegen.
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0: So, ich glaube, ich habe alles dabei.
1: Schlüssel?
0: Check.
1: Handy?
0: Check.
1: Portemonnaie?
0: Check.
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0: Beautiful Things. Unser Hit vor halb von Benson Boone.
1: Und wir haben es mittlerweile 7:30. Guten Morgen zusammen.
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3: Florian Josse hier für euch. Einen schönen guten Morgen. BVB-Profi Niklas Süle beendet seine Fußballkarriere. Das hat der Verein gerade offiziell bekannt gegeben. Sein Vertrag bei Borussia Dortmund läuft zum Ende der Saison aus. Den endgültigen Entschluss habe Süle nach einer Knieverletzung im Auswärtsspiel in Hoffenheim gefasst, wie er im Podcast Spielmacher sagt.
4: Was ich am Samstagabend empfunden hatte, als unser Doc den Schubladentest macht. Und
5: das
4: in der
5: ist
4: Kabine,
5: so ein Test, ob man das Kreuzband genau. noch drin ist oder heile ist oder nicht.
4: Genau. Und als er das in der Kabine in Hoffenheim gemacht hat und den Physio angeschaut hat und den Kopf geschüttelt hat und der Physio es dann nochmal gemacht hat und auch nicht keinen Anschlag gemerkt hat. Und ich bin in die Dusche gerannt und habe 10 Minuten geweint.
3: Süle spielt seit 2022 für den BVB und stand bisher in über 100 Pflichtspielen auf dem Platz. Morgen beim letzten Heimspiel gegen Frankfurt wird er offiziell verabschiedet. Ob es auch für einen Einsatz reicht, ist noch unklar. Den Löwen geht es gut. Nach dem ungewöhnlichen Einsatz im Dortmunder Zoo gibt es jetzt erstmal Entwarnung. Ein Besucher hatte Dienstag heimlich die Löwen gefüttert. Laut Polizei warf der 29-jährige Dortmunder rohes Schweinegulasch aus seinem Rucksack in das Gehege. Er habe gedacht, die Tiere seien hungrig. Das Problem, rohes Schweinefleisch ist für Raubkatzen gefährlich. Strafrechtlich hat die Aktion für den Mann vorerst keine Konsequenzen. Sollten die Löwen doch noch krank werden, könnte der Zoo die Tierarztkosten von ihm zurückverlangen. Erstmal hat die Stadt uns aber bestätigt, dass es allen Tieren gut gehe. Auch in diesem Jahr feiert Dortmund wieder seine Buden am Tag der Trinkhallen. Und jetzt steht fest, wer alles mitmacht. Bei uns in Dortmund hat sich eine Jury für 5 Kioske entschieden. Insgesamt sind es 30 im gesamten Ruhrgebiet. Mit dabei ist der Kiosk One am Neuen Graben, der Stadionkiosk an der Lindemannstraße, die Bude 116,5 an der Saarlandstraße, der Dortmunder Kronkiosk an der Landgrafenstraße und Tims Kiosk am Heiligen Weg. Bei der letzten Auflage in Dortmund haben noch insgesamt 14 Buden mitgemacht. Auch nebenan in Bochum und Kassel-Brauxel machen mehrere Kioske mit. Sie alle veranstalten an dem Tag eine große Party, zum Beispiel mit Live-Musik, Familienprogramm oder Kunst. Gefeiert wird am 29. August.
0: Danke dir, Florian. Das Wetter für Dortmund ist ein kleines bisschen wechselhaft, aber grundsätzlich mal okay, weil auch mal länger trocken. Temperaturen jetzt 8 Grad in Ewing, 9 in Schüren. Später haben wir 14 Grad und das Wetter dazu ist ja, wie gesagt, ziemlich bewölkt. Mal ist ein kleiner Schauer dabei, aber nicht mehr so dieses Dauerregengedöns wie gestern.
1: Na guck, wir steigern uns. 7.32 Uhr, Dortmund Verkehr. Es wird geblitzt und zwar auf dem Brakeler Hellweg Richtung Wambel und von Oma und Opa den beiden Blitzeanhängern im Kesselborn Höhe Bushaltestelle Richtung Martener Straße und auf dem Wiederhofer Kohlenweg Richtung Brandisstraße. Auch da danke fürs Melden. Noch kurz die Staus auf den Autobahnen laut ADAC. Hier kommt alles ab 10 Minuten plus. A1 Dortmund Richtung Münster zwischen dem Kreuz Dortmund-Unna und Kamm-Zentrum 4 Kilometer stockender Verkehr, ca. 10 Minuten plus. Dann A1 Münster Richtung Dortmund zwischen Hamburg-Hamm und Unna, 6 Kilometer stockender Verkehr, auch ca. 10 Minuten plus. Dann noch die A45 Hagen Richtung Dortmund zwischen dem Kreuz Hagen und Dortmund Süd. 7 Kilometer stockender Verkehr, 12 Minuten Zeitverlust. Und A45 Dortmund Richtung Hagen zwischen dem Kreuz Dortmund Nordwest und dem Kreuz Dortmund West. 5 Kilometer stockender Verkehr und auch ca. 10 Minuten plus. Und wenn euch sonst noch irgendwas begegnen sollte, weitere Blitzer oder so, dann haut raus, kostenlos über unsere Verkehrshotline oder per WhatsApp an die 0800 91 2 91 23.
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1: Mit Tim Schmutzler und Sharin Leithäuser euch einen schicken Donnerstag.
0: Guten Morgen.

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0: Hier bei Radio 91.2 Herbert Grönemeyer mit Was soll das um gleich 7.42 Uhr.
1: Und wir spielen unsere erste Runde Geldring und gehen rüber zu Jürgen Bangert ins landesweite Geldring-Studio. Guten Morgen.
2: Guten Morgen. Ich habe wie alle ausgebremst auf dem Weg zum Kindergarten. Hallo.
3: Hallo. Guten Morgen.
2: Guten Morgen. Aber du arbeitest gar nicht selber im Kindergarten, sondern bringst gerade deinen Sohnemann hin.
3: Ja, genau.
2: Es ist ja am Wochenende Muttertag. Basteln die heute immer noch so kleine Überraschungen?
3: Das weiß ich jetzt noch gar nicht, ehrlich gesagt. Das wird eine Überraschung für mich.
2: Das stimmt, das ist jetzt eine saublöde Frage von mir gewesen. Wenn du es wüsstest, wäre es keine Überraschung. Und du bist ein richtiger Familienmensch, das habe ich schon rausgehört.
3: Weil, ja, total.
2: Wenn du was gewinnst, gibt es für dich nur eine Möglichkeit, was mit dem Geld passiert.
3: Genau, etwas mit meiner Familie unternehmen, selbstverständlich. Essen gehen, in den Freizeitpark, einkaufen gehen, ja, was wir so mögen.
2: So, wunderschön. Dann drücke ich dir die Daumen, dass wir das jetzt umgesetzt bekommen. Anne, hier kommt dein Geldring.
4: 220 Euro.
3: Weiter.
4: 950 Euro.
3: Weiter.
4: 1500 Euro.
3: Weiter.
4: 1750 Euro.
3: Ja, stopp.
2: Anne, herzlichen Glückwunsch.
3: Ja, super, ich freue mich, mega.
2: 1750 Euro sind es für dich.
3: Ja, das ist cool. Vielen Dank. Mega.
4: Der Geldregen.
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0: Craig David, Walking Away um 7.48 Uhr hier bei Radio 91.2 und wir sprechen über Dortmund. Das ist ja wirklich immer ein Highlight, oder was sagt ihr?
1: Wir fanden es echt richtig cool.
2: Ja!
3: Finde ich schön, dass Veranstaltungen dieser Art dann gemacht werden, um irgendwo dann halt auch ein Zeichen zu setzen. Das ist auch schön. Dann ist es auch bunt.
4: Dortmund ist wirklich sowas von bunt und wir freuen uns sehr auf dieses Wochenende. Zum Beispiel auf Michael Schulte am Freitag bei uns auf der Bühne.

0: Können wir alle mitsingen. Michael Schulte also dann live morgen bei Dortmund auf dem Friedensplatz. Und Samstag holen wir Star-DJ Felix hier hin. Der lässt ja singen, weil singen ist jetzt nicht so seins.
1: Nee, das kann ich ja leider nicht. Es ist ja bekannt, ich bin ein ganz schlechter Sänger. Ich kann keine Töne halten, ich kann keine Töne treffen.
2: Doch, der Balter, eigentlich eine sehr, sehr schöne Stimme, finde ich. Und die kommt dann doch auch in einem seiner Songs vor.
1: Ich habe ja tatsächlich bei Hotte Touch zum ersten Mal auch stimmlich mitgewirkt. Und zwar in den Shouts, bei denen, die im Chorus waren, da kommen ja nochmal She's Too Hot, so Club-mäßige Brüller. Da bin auch ich mit dabei. Wir haben das tatsächlich auch einfach mit dem Laptop in einem Badezimmer aufgenommen, damit es noch dreckiger klingt. Weil das sollte nicht schön klingen, das musste rough sein und das kann ich.
0: Das muss rough sein, rough kann er. Hören wir rein, jetzt hier bei Radio 91.2, Samstag dann bei uns auf der Bühne Felix Jehn. Und das ist Hot to Touch. Wir sind Shirin Leitheiser und Tim Schmutzler und wünschen euch einen schönen Donnerstagmorgen.

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1: Mit Danny Hoppe, guten Morgen. Der Begriff Deepfakes ist inzwischen auch in der breiten Öffentlichkeit angekommen, durch den Fall Fernandes Ulmen oder auch gestern durch Italiens Ministerpräsidentin Meloni, die auf sexualisierte Deepfakes von sich aufmerksam gemacht hat. Die EU will jetzt dagegen vorgehen, das hat die EU-Ratspräsidentschaft am Morgen angekündigt. Niklas Lünebach aus dem News-Team, in Zukunft sollen KI-Anwendungen zum Erstellen von sexualisierten Deepfakes verboten werden.
2: Genau, dazu soll das KI-Gesetz angepasst werden. Bei Deepfakes wird ja zum Beispiel das Gesicht einer Frau in ein anderes Video, zum Beispiel ein Porno, eingefügt oder die Stimme wird künstlich nachgeahmt. So ein Material kursiert schon seit Jahren im Netz, aber weil die KI zuletzt so einen technischen Sprung gemacht hat, wirkt das alles eben immer echter. Und es wird dadurch auch immer leichter, solche Videos zu erstellen. Deshalb will die EU jetzt KI-Anwendungen für Missbrauch Deepfakes verbieten. Das heißt, es geht nicht nur um die Bestrafung der Tat, sondern auch um das Verbot des Werkzeugs dafür.
1: Was die EU-Ratspräsidentschaft aber auch nochmal klargestellt hat, die Erstellung von Bildern soll jetzt nicht generell übermäßig stark eingeschränkt werden.
2: Nein, dafür soll in dem neuen Gesetz aber genau definiert sein, was sexualisierte Inhalte sind und was eben nicht. Bevor die Änderungen in Kraft treten können, müssen außerdem noch das EU-Parlament und die Mitgliedstaaten zustimmen. Dann könnte das neue Gesetz Anfang Dezember in Kraft treten.
1: Danke, Niklas. Und jetzt weitere Meldungen im Überblick. Nach dem Hantavirus-Ausbruch auf einem Kreuzfahrtschiff ist eine Kontaktperson am Abend in die Düsseldorfer Uniklinik gebracht worden. Ein spezieller Transportkonvoi hatte die Frau vom Amsterdamer Flughafen abgeholt. Sie soll jetzt vorsorglich untersucht werden. Bisher zeige sie keine Symptome einer Infektion, teilte die Feuerwehr mit. In Lettland sind mehrere Drohnen abgestürzt. Nach Angaben des Militärs waren sie von Russland aus in den Luftraum eingeflogen. Ob es sich um russische oder ukrainische Drohnen handelt, ist noch unklar. Bericht über Verletzte gibt es bisher nicht. Seit dem Abend brennen in einem Entsorgungsbetrieb am Krefelder Rheinhafen rund 700 Tonnen Metallschrott. Es hatte sich eine große Rauchwolke gebildet. 3 Mitarbeiter wurden leicht verletzt. Die Löscharbeiten gestalten sich nach Angaben der Feuerwehr mühsam. Der Traum vom Triple ist geplatzt. Der FC Bayern hat das Finale in der Champions League verpasst. Im Halbfinalrückspiel kam der deutsche Rekordmeister zu Hause gegen Paris Saint-Germain nicht über ein 1:1 hinaus. Bayerns Trainer Vincent Kompany war bei DAZN enttäuscht, aber auch ein fairer Verlierer.
3: Das Niveau von beiden Mannschaften war einfach sehr, sehr, sehr, sehr hoch. Wir haben alles versucht. Ja. Gratulation PSG.
1: Im Finale trifft Paris jetzt auf den FC Arsenal. Und das waren die Nachrichten mit Danny Hoppe.
4: Dankeschön, Danny. Schauen wir aufs Wetter für Dortmund. Die Wolken haben sich so ein bisschen mehr vermehrt. Haben die Schweinkram gemacht, dass die mehr geworden sind?
5: Mein Gott, die haben sich einfach ganz doll lieb.
4: So, die sind heute auf jeden Fall ganz gut da oben vertreten, aber sie schmeißen nicht mehr so viel Gedöns runter. Also es bleibt weitestgehend trocken, gibt mal einen Schauer und die Temperaturen kommen auch noch so ein bisschen. Wir haben jetzt 8 Grad in Marten, 9 in Wambel und später dann immerhin so 14 Grad.
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5: Dortmund Verkehr um 8:03. Es wird geblitzt und zwar hat Tobias eben noch mal den Opa gesehen, einen der Blitzeanhänger in der Straße Kesselborn, Höhe Bushaltestelle Richtung Martener Straße. Dann gibt es noch die Oma, den anderen Blitzeanhänger auf dem Liederhofer Kohlenweg Richtung Brandestraße und auf dem Brakeler Hellweg Richtung Wambel wird auch noch geblitzt. Ganz lieben Dank an euch alle fürs Melden. Gucken wir noch auf die Staus laut ADAC auf den Autobahnen. Da geht's los mit der A1 Dortmund Richtung Münster zwischen dem Kreuz Dortmund-Unna und Kamm-Zentrum. 4 Kilometer stockender Verkehr, 7 Minuten plus. Dann A1 Münster Richtung Dortmund zwischen dem Kamener Kreuz und Unna. 7 Kilometer stockender Verkehr, gute 10 Minuten Zeitverlust. Die A45 Hagen Richtung Dortmund zwischen dem Kreuz Hagen und Dortmund Süd. 6 Kilometer Stau, eine Viertelstunde kommt da oben drauf. Und A45 Dortmund Richtung Hagen zwischen dem Kreuz Dortmund Nordwest und dem Kreuz Dortmund West. 6 Kilometer stockend und 7 Minuten plus. Und wenn ihr sonst noch irgendwas sehen solltet, weitere Blitzer oder so, dann meldet das sehr gerne. Wir freuen uns und unsere Nummer ist die 0800 91 2 91
6: 23. 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
4: Mit Charin Leithaiser und Tim Schmutzler. Guten Morgen.
5: Einen schönen guten Morgen.

0: Das mit Blessings bei Radio 91.2. 11:08 haben wir es und wir feiern weiter munter heute, weil heute ist gleich zweimal Feierabendmarkt. Einmal, so wie wir es schon kennen, auf dem Theatervorplatz hier in der City und zum ersten Mal auch in Mengede ab 17 Uhr im Amtshauspark. Und ich sag mal so, die Speisekarte da... Yummy, die liest sich nicht schlecht, ne?
1: Ja, stimmt. Türkische und arabische Spezialitäten gibt's. Tapas und Fingerfood, aber auch gebratene Champignons und Zwiebelkuchen.
0: Könnte ich jetzt schon.
1: Für hinten raus schön auch Crepes, Waffeln oder auch Muffins. Also ich würde sagen, das ist rund.
0: Ja, und dann gibt es auch noch Stände mit Käse, Obst und Gemüse halt zum Shoppen, so mit nach Hause, ein bisschen Marktfeeling auch noch, ein bisschen Action gibt's und Live-Musik von Atemgold 09.
1: Ja. Na guck, also das geht ab.
0: Ja.
1: Heute ab 17 Uhr neu. Der Feierabendmarkt in Mengede im Amtshauspark ab 17 Uhr, wie gesagt. Und eben auch auf dem Theatervorplatz. Der startet allerdings schon um 16 Uhr. Ich würde sagen, wir feiern in Dortmund den Feierabend.
0: Das machen wir. Und es ist ja auch ein schönes Warm-up für Dortmund dann am Wochenende. Da gehen wir dann so richtig steil. Hier ist Radio 91.2 jetzt mit Eleanor Miles und Black Velvet. Guten Morgen zusammen.

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0: Macklemore bei Radio 91.2 um 17 Minuten nach 8. Und es könnte ein ziemlich magischer Sommer werden bei uns in Dortmund. Ich meine, jetzt am Wochenende ja schon Dortbund, richtig schönes Stadtfest. Ich weiß, so richtig Sommer ist noch nicht, aber es ist schon mal ein schöner Auftakt. Und dann ist ja in 5 Wochen auch einfach schon Fußball-WM.
1: Wahnsinn, hätte ich jetzt so gar nicht auf dem Schirm gehabt, dass das schon wieder so fix geht. Aber ist so. Und unser Atze kümmert sich jetzt schon mal drum. Und der weiß sogar schon, wer am Ende den Pokal holt.
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4: Ja, nee, ist klar. Das Eröffnungsspiel ist ja am 11. Juni im Estadio Azteca in Mexiko-Stadt. Azteca. Merkt ihr selbst, ne? Azteca. Damit ist ja auch klar, wer den Pokal ins Stadion trägt, oder? Ja, sicher. Oder Lothar Matthäus, wenn er diesen weißen Sombrero noch hat. Ja, von der WM 86. Da gab's doch dieses Video. Mexico, mi amor, mi amor. Na, klingelt's bei den Älteren schon, ne? Gott, war das peinlich, ey. Erstmals in diesem Jahr sind ja jetzt auch als Experten Thomas Müller und Mats Hummels dabei. Und da muss man fairerweise sagen, ja, die beiden sind doch noch gar nicht lang genug Fußballrentner, um ausreichend Scheiße labern zu können. Die haben noch viel zu viel Expertise. Das könnte den einen oder anderen Zuschauer verwirren. Ja, und überhaupt, wenn ihr einen vernünftigen Tipp wollt, ihr fragt doch mich. Das Finale läuft zwischen Frankreich und England, todsicher. Mit England als Sieger. Und wer trainiert die Engländer? Richtig. Unser Thomas Tuchel. Und damit geht der Pokal wieder ins Land der Dichter und Denker. Und des Lothar Matthäus.
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0: 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Bon Jovi. Mit Always. Das ist ein Brett.
1: Unser Brett vor halb.
0: Unser Brett vor halb,
1: genau. Ein Brett aus dem Mammutbaum. 8:30 haben wir es. Guten Morgen.
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3: Schönen guten Morgen wünsche ich. Florian Joswig ist hier für euch. BVB-Profi Niklas Süle beendet nach der Saison seine Karriere. Das hat der BVB heute offiziell bekannt gegeben. Sein Vertrag bei Borussia Dortmund läuft zum Ende der Saison aus. Den endgültigen Entschluss habe Süle nach einer Knieverletzung beim Auswärtsspiel in Hoffenheim gefasst, wie er im Podcast Spielmacher sagt. Aus Angst vor einem weiteren Kreuzbandriss habe er sich entschieden, nach dieser Saison Schluss zu machen.
4: Ich weiß, wenn ich nach Bremen, das mein letztes Spiel war, wenn ich am Freitag hier verabschiedet werde gegen Frankfurt, dass ich dann in Urlaub gehe und dann sagen kann, ey, mehr Dankbarkeit kann man nicht empfinden für das, was ich in meiner Karriere erleben durfte.
3: Süle spielt seit 2022 für den BVB und stand bisher in über 100 Pflichtspielen auf dem Platz. An Dortmund werde er besonders das Stadion und die offenen, herzlichen Menschen vermissen. Viele Menschen in den östlichen Stadtteilen kennen das Gebäude. Das Finanzamt Dortmund-Unna in Wambel ist seit Jahrzehnten am Trakehnerweg in der Nähe der Galopprennbahn. Jetzt muss die Behörde umziehen, denn das Gebäude ist marode. Im Laufe des nächsten Jahres zieht das Finanzamt ins Gotikhaus am Westfalendamm 96 in der Nähe der Vosskuhle. Auch das Finanzamt Dortmund-Ost und die Großkonzernbetriebsprüfung soll dort einziehen. Für die Steuerzahler soll sich fast nichts ändern. Telefonisch und online erreichte die Behörde genauso wie immer. Und auf den Steuerbescheid müsst ihr auch nicht länger warten als sonst. Für den Tag der Trinkhallen bei uns in Dortmund stehen jetzt die sogenannten Programmbuden fest. Eine Jury hat aus allen Bewerbern insgesamt 30 Kioske im gesamten Ruhrgebiet ausgewählt. Darunter 5 hier bei uns in Dortmund. Mit dabei ist der Kiosk One am Neuen Graben, der Stadionkiosk an der Lindemannstraße, die Bude 116,5 an der Saarlandstraße, der Dortmunder Kronkiosk an der Landgrafenstraße und Tims Kiosk am Heiligen Weg. Auch nebenan in Bochum und Castrop-Rauxel machen mehrere Kioske mit. Sie alle veranstalten an dem Tag eine große Party, zum Beispiel mit Live-Musik, Familienprogramm oder Kunst. Gefeiert wird am 29. August.
1: Danke dir, Florian. Wir gucken aufs Wetter für Dortmund. Das ist bewölkt, aber meistens dann doch mal trocken auf jeden Fall schon mal. Temperaturen 8 Grad in Lütjen, Dortmund 9 in Wickede. Das geht noch so rauf auf 14 Grad und es bleibt so ein bisschen bewölkt heute. Mal mit so einem kleinen Schauer, aber immerhin nicht mehr so ein Dauerregen. Wir freuen uns.
0: Wir freuen uns einfach über alles. Für die Natur, für die Menschen, für die Tiere.
1: Hier liegt ein Stift rum.
0: Ein Stift liegt da rum. Ja. Aber hier nichts anmalen und so. Und dann kriegen wir wieder Ärger, wenn wir die Wände anmalen. 8:32 Uhr, Dortmund Verkehr. Ihr habt uns Blitzer gemeldet. Melanie hat eben noch einen gesehen auf der Boggenfelder Straße Richtung Kirchlinde. Danke fürs Bescheid sagen. Und dann wird noch geblitzt auf dem Brakeler Hellweg Richtung Wambel. Und von Opa und Oma, den beiden Blitzeranhängern, im Kesselborn Höhe Bushaltestelle Richtung Martener Straße und Niederhofer Kohlenweg Richtung Brandisstraße. Danke euch allen fürs Bescheid sagen. Ansonsten noch die Staus auf den Autobahnen laut ADAC. A1 Dortmund Richtung Münster zwischen dem Kreuz Dortmund-Unna und Kamenzentrum. 4 Kilometer stockender Verkehr, 8 Minuten plus. A1 Münster Richtung Dortmund zwischen dem Kamener Kreuz und Unna. 6 Kilometer stockender Verkehr, 12 Minuten kommen obendrauf. Dann A45 Hagen Richtung Dortmund zwischen dem Kreuz Hagen und Dortmund Süd. 5 Kilometer Stau, 12 Minuten Zeitverlust. Und A45 nochmal, diesmal Dortmund Richtung Hagen. Zwischen dem Kreuz Castrop-Rauxel Ost und dem Kreuz Dortmund West 5 Kilometer stockender Verkehr und 8 Minuten plus. Und wenn euch sonst noch irgendwas begegnen sollte, dann meldet das sehr gerne. Wir freuen uns, wie gesagt, über alles.
1: Alles.
0: Mit allen, über alles. Und wir haben auch eine Nummer.
1: Ein paar Papiertücher, über die freue ich mich auch.
0: Das ist einfach schön. Was hast du denn heute? So ein Kinder nehmen doch immer alles in die Hand. Naja. 0800 91 2 91 23.
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0: Mit Tim Schmutzler und Shari Leitheiser. Guten Morgen.
1: Coldplay sind auch dabei. Wir freuen uns.

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0: Depeche Mode, Everything Counts. Um 8.43 Uhr hier bei Radio 91.2.
1: Und wir zocken jetzt weiter mit dem Kollegen Jürgen Bangert im landesweiten Geldregenstudio.
2: Der Marcel ist mit großem Gerät unterwegs. Du fährst Bauschutt. Wie schwer ist dein LKW?
3: So um die 40 Tonnen, wenn er vollgeladen ist.
2: 40 Tonnen. Das müssten wir mal ausrechnen, was 40 Tonnen in kleinen Scheinen sind. Wie viel Geld das wird?
3: Ja, das wäre schon einiges.
2: Also jetzt bist du mit Bauschutt unterwegs. Was ist das Wertvollste, was du jemals in einem LKW transportiert hast?
3: Ja, wir fahren in der Regel nur Baustellenverkehr, also alles irgendwie Bauschutt oder Schotter.
2: Okay, also eher die groben Sachen.
3: Also nichts Besonderes bei uns.
2: Aber ich höre das schon so raus, also LKW fahren, das ist so auch ein Kindheitstraum von dir gewesen?
3: Genau, ich habe meinen Kindheitstraum quasi zum Beruf gemacht.
2: Mit großen Maschinen arbeiten. Schauen wir doch mal, was wir jetzt hier so hinkriegen, wie viel Schotter du aus dem Geldregen rausholst. Und wenn du bereit bist, lassen wir es regnen.
3: Ja, ich wäre soweit.
2: Und los.
4: 250 Euro.
3: Weiter.
4: 700 Euro.
3: Weiter.
4: 1.200 Euro.
3: Weiter.
4: 2.000 Euro.
3: Weiter.
4: 3.000 Euro.
3: Stopp.
2: Marcel.
3: Ja?
2: Da hast du mal schön die Ladefläche voll gemacht.
3: Ja, wunderbar. Das freut mich.
2: 3.000 Euro für dich.
3: Ja, hundertprozentig.
2: Ich weiß nicht, auf deinen LKW wäre wahrscheinlich noch ein bisschen mehr gegangen, aber...
3: Ja, wahrscheinlich schon, aber ich bin vollkommen zufrieden. Dankeschön.
2: Das ist nämlich das Wichtigste an so einem Baustellen-LKW, dass das Radio funktioniert. Dann weiß man, hier sind heute Morgen 3.000 Euro garantiert ohne Blitz. Also auch in dieser Runde jetzt. Ihr könnt einfach durchmarschieren. Macht's wie Marcel.
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0: Morgen, ihr Lieben. Radio 91.2 ist hier um 8.48 Uhr und es könnte sein, dass wir euch schon ein-, zweimal, vielleicht auch dreimal gesagt haben, dass morgen Michael Schulte zu uns nach Dortmund kommt und Samstag Felix Jehn. Ja. Wir freuen uns halt einfach so drauf.
1: So ist das. Wir von Radio 91.2 feiern Dortmund mit euch in der ganzen Stadt und mit unseren Highlights halt eben Freitag und Samstagabend auf unserer Bühne auf dem Friedensplatz.
0: Allerdings weiß Felix Jehn noch gar nicht, welche Tracks er dann so auflegt. Immerhin hat er selbst 27 Singles in den deutschen Charts.
2: Ich spiele überwiegend spontan. Also ich würde jetzt nicht sagen komplett. Ich weiß natürlich vorher schon, was mein Intro ist und ich lege mir vielleicht auch noch den zweiten und dritten Track zurecht, um erstmal reinzukommen.
1: Und wenn er dann drin ist, dann entscheiden quasi wir, also ganz Dortmund, welcher Song da als nächstes kommt und das macht er dann wirklich komplett spontan.
2: Und das ist für mich auch eine der Essenzen vom Auflegen, in diese Interaktion zu kommen und auch wirklich zu gucken, okay, worauf reagiert die Leute gerade, worauf haben die Bock, was ist die Stimmung? Da habe ich dann richtig Bock bei.
0: Das macht einen richtig guten DJ aus.
1: Ja, voll. So die Menge fühlen.
0: Ja, genau. Das Fühlen und irgendwie auch nach der Stimmung auflegen hört sich super an. Felix Jehn also am Samstag bei Dortmund auf dem Friedensplatz mit uns auf der großen Radio 91.2 Bühne. Und jetzt machen wir schon mal ein bisschen uns. Wir machen uns fit quasi
1: genau.
0: Für die Bässe.

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1: Mit Danny Hoppe. Guten Morgen. Der Hunter-Virus-Ausbruch auf dem Kreuzfahrtschiff Hondius beschäftigt jetzt auch Ärzte in Deutschland. Eine Frau, die auf dem Schiff Kontakt zu einem Hunter-Virus-Fall hatte, wurde gestern Abend zur Untersuchung in die Uniklinik Düsseldorf eingeliefert. Die Feuerwehr hatte die Frau am Flughafen Amsterdam unter großen Sicherheitsvorkehrungen übernommen und in die Klinik gefahren. Marc Weiß aus dem News-Team, warum Düsseldorf und wie ist der aktuelle Stand?
2: Ja, die Uniklinik Düsseldorf hat eine auf solche Fälle spezialisierte Abteilung. Deshalb ist die Frau dahin gekommen. Und nach aktuellem Stand laufen die Untersuchungen noch. Die Frau habe keine Symptome, heißt es. Und genau das ist ja das Problematische am Hunter-Virus. Eine Infektion kann wohl komplett ohne Symptome verlaufen. Die Viren können aber auch Blutungen, Fieber und sogar Nierenschäden auslösen. Und es gibt Hunter-Viren, die Lunge schädigen können. Deshalb muss man das eben alles sehr genau untersuchen. Was die knapp 150 festsitzenden Passagiere auf dem Kreuzfahrtschiff angeht, gibt es jetzt eine Perspektive. Es gab ja auf diesem Schiff die ersten bekannten Fälle und leider auch 3 Todesfälle. Das Schiff darf die Kanareninsel Teneriffa anlaufen und ist jetzt auch auf dem Weg dahin schon. Auf Teneriffa gibt es eine auf Epidemien spezialisierte Klinik und da sollen dann Besatzung und Passagiere untersucht und gegebenenfalls medizinisch versorgt werden. Später könnten sie dann in ihre jeweiligen Heimatländer zurück, heißt es von den spanischen Behörden, die ja für Teneriffa zuständig sind.
1: Danke, Marc. Und jetzt weitere Meldungen im Überblick. In der EU sollen KI-Anwendungen für sexualisierte Deepfakes in Zukunft verboten sein. Das hat die EU-Ratspräsidentschaft angekündigt. Bei Deepfakes wird zum Beispiel das Gesicht einer Frau in ein anderes Video, wie etwa einem Porno, eingefügt oder die Stimme künstlich nachgeahmt. Nach Angaben von US-Präsident Trump könnte es schon in den nächsten Tagen eine Einigung mit dem Iran geben. Das sagte er dem Sender PBS. Gleichzeitig drohte er damit, den Iran in Grund und Boden zu bombardieren, falls es keinen Deal gäbe. Laut CNN will der Iran wohl heute seine Antwort auf einen US-Vorschlag übermitteln. Nach dem spektakulären Millioneneinbruch in eine Gelsenkirchener Sparkasse versammeln sich heute hunderte enttäuschte Schließfachkunden in der Nähe der Bank. Sie fordern Aufklärung und volle Haftung für die Schäden. Die Polizei rechnet mit bis zu 1000 Teilnehmern. Es war ein ernüchternder Abend für den FC Bayern in der Champions League. Der Traum vom Finale und damit vom Triple in dieser Saison ist geplatzt. Die Münchner kamen im Halbfinal-Rückspiel zu Hause gegen Paris Saint-Germain nicht über ein 1:1 hinaus. Das reichte nicht nach der 4:5-Pleite im Hinspiel. Entsprechend enttäuscht war Torwart Manuel Neuer bei DAZN.
3: Ich glaube, wir waren heute keine Killer in der Offensive gewesen. Ich glaube, man hat gesehen, dass wir ja eigentlich auch dem Finale nahe gewesen sind, aber das Ding nicht zu Ende spielen konnten.
1: Im Finale trifft Paris jetzt auf den FC Arsenal. Und das waren die Nachrichten mit Danny Hoppe.
4: Danke dir, Danny. Das Wetter für Dortmund ist bewölkt, aber schon mal deutlich trockener als gestern. Das ist die gute Nachricht. Wir haben jetzt 8 Grad in Landstrop, 9 sind es in Menglinghausen. Es bleibt bei diesen Wolken den ganzen Tag über, aber es wird nach und nach ein bisschen besser. Also heute vielleicht mal noch ein kleiner Schauer, aber so Richtung Dortmund-Wochenende wird es immer ein bisschen schöner. Heute 14 Grad, am Wochenende dann 20 Grad. Ich finde, so kann das weitergehen.
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5: 9:03, Dortmund Verkehr. Klaus hat eben noch einen Blitzer gemeldet und zwar auf der Emscher Allee Richtung A2. Danke dir fürs Bescheid sagen. Und außerdem stehen noch Blitzer auf der Bockenfelder Straße Richtung Kirchlinde, Kesselborn Höhe Bushaltestelle Richtung Martener Straße. Das ist die Oma Blitzeranhänger Nummer 1. Nee, der Opa ist das. Die Oma steht auf dem Niederhofer Kohlenweg Richtung Brandestraße. Habt ihr uns auch gemeldet. Dankeschön dafür. Ansonsten noch ein paar kleinere Meldungen von den Autobahnen laut ADAC. Und zwar A1 Dortmund Richtung Münster. Zwischen dem Kreuz Dortmund-Unna und Kamm-Zentrum 3 Kilometer stockender Verkehr, 6 Minuten plus. A1 Münster Richtung Dortmund. Zwischen dem Kammener Kreuz und Unna 3 Kilometer stockender Verkehr, auch 6 Minuten plus. Und A45 Dortmund Richtung Hagen. Zwischen dem Kreuz Dortmund-Nordwest und dem Kreuz Dortmund-West 2 Kilometer Stau und auch 6 Minuten Zeitverlust. Wenn ihr sonst noch irgendwas sehen solltet, meldet das sehr gerne. Wir haben eine kostenlose Verkehrs- Hotline 0800 91 2 91
0: 23. 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
4: Mit Sharin Leithäuser und Tim Schmutzler. Hallo.
5: Schönen

0: Morgen Dortmund, 9:12. Haben wir es, ihr hört Radio 91.2. Beim Arzt anrufen finde ich oft ein bisschen stressig. Aha. Entweder ist besetzt oder du hast irgendwie ein Fenster außerhalb der Öffnungszeiten erwischt oder im Hintergrund ist so viel Getöse, dass du kaum deine eigenen Gedanken hören kannst. Aha. Respekt an alle Praxen hier in Dortmund, die das jeden Tag so haben. Mich würde es komplett kirre machen.
1: Ja, und das sieht Hautarzt Dr. Schulte-Bärbühl aus Dortmund auch so. Und deswegen hört sich das so an, wenn wir bei ihm in der Praxis anrufen.
2: Guten Morgen, liebe Patienten, guten Morgen, liebe Kollegen, guten Morgen, liebe Anrufer. Hier spricht der immer noch freundliche und gut gelaunte Anrufbeantworter der Hautarztpraxis Dr. Schulte-Bärbühl und Kaiserstraße 94.
1: Also da geht keiner ans Telefon und es gibt auch keine Termine. Wer anruft, hat direkt ein AB dran. Und da bekommen wir dann die Öffnungszeiten und so ein paar kleine Geschichten aus dem Alltag von Dr. Schulte-Bärbühl. Mittlerweile sind seine Ansagen auch wirklich richtig Kult bei uns in der Stadt, ne?
0: Der Gedanke dahinter ist ganz einfach. Die Patienten sollen halt direkt in die Praxis kommen, wenn sie was haben. Aber falls doch mal jemand anrufen sollte, dann soll derjenige trotzdem so ein bisschen was mitnehmen. Und wenn es ein bisschen gute Laune ist.
1: So eine schöne Idee. Aber jetzt ist nicht nur die Nummer mit dem Anrufbeantworter was Besonderes. Dr. Schulte-Bärbühl hat zum Beispiel auch sehr schräge Öffnungszeiten.
0: Schon.
1: Also aktuell macht er von 5 Uhr morgens bis 10 Uhr morgens auf. Aber wenn er freitags zum Beispiel mal einen Zug nach München bekommen möchte, dann macht er die Praxis halt um 6:30 wieder dicht.
0: Ja, er selber sagt, juckt keinen seiner Patienten. Alle sind happy. Wie es läuft.
3: Das funktioniert seit 40 Jahren. Ich bin zufrieden, die Hausärzte sind zufrieden und die Patienten sind auch zufrieden. Zumindest die, die mich erreicht haben.
0: Ja, und das ist eben gar nicht so einfach. Es gibt eine Geheimnummer tatsächlich für Hausärzte. Als Patient kommst du aber nur bis zu diesem Anrufbeantworter.
1: Ja, und für den bekommt er immer wieder positives Feedback, zumindest von denen, die die Praxis dann auch besuchen.
3: Ja, sie ihn cool finden, weil die anderen kommen ja nicht.
0: Ja. Kommen auf jeden Fall genug. Ja. Die Praxis ist immer voll und wer sich die Wartezeit verkürzen möchte, kann ja einfach den AB abhören.
1: Das ist auch schön. Also es ist wirklich ein schräger Vogel, dieser Dr. Schulte-Bärbühl. Aber einer mit fast 4,5 Sternen bei Google.
0: Musste schaffen erstmal.
1: Ich wollte gerade sagen, er macht nicht so viel verkehrt. Hier ist Radio 91.2 am Donnerstag. Wir haben es 9:15 und das ist Anastasia mit I'm Out of Love.

0: Donnerstagmorgen bei Radio 91.2, gleich 18 Minuten nach 9. Niklas Süle hört auf. Also zum Saisonende nicht nur bei Borussia Dortmund, sondern komplett mit dem Fußball. Mhm. Im Podcast Spielmacher hat er erklärt, warum.
1: Genau, er hat einfach Angst vor einem dritten Kreuzbandriss und Auslöser war die Verletzung im Spiel in Hoffenheim.
2: Was ich am Samstagabend empfunden hatte, als unser Doc den Schubladentest macht. Und
3: das
2: in der
3: ist
2: Kabine,
3: so ein Test, ob man das Kreuzband genau. noch drin ist oder heile ist oder nicht.
2: Genau. Und als er das in der Kabine in Hoffenheim gemacht hat und den Physio angeschaut hat und den Kopf geschüttelt hat und der Physio es dann nochmal gemacht hat und auch keinen Anschlag gemerkt hat. Und ich bin in die Dusche gerannt und habe 10 Minuten geweint.
0: Ja, das muss echt ein krasser Schock sein, wenn du dein Leben lang Fußball spielst und dann checkst, das geht nicht mehr so, wie du das willst. Ja, schon heftig. Er wird Dortmund auf jeden Fall vermissen, auch wenn es beim BVB nicht immer einfach war.
2: Aber die reine Zeit, die werde ich trotzdem sehr vermissen. Die Menschen in Dortmund, das habe ich am ersten Tag gemerkt, wie die sind, offen, herzlich, ehrlich, habe ich mich mega, mega mit verbunden gefühlt. Und ich habe mich mega wohl daheim gefühlt. Meine Kinder gehen hier in die Kita und es fällt uns schon schwer, hier wegzugehen. Deswegen, es war nicht alles so, wie es von außen auch gemacht wird. Das muss man auch ehrlich sagen.
1: Mensch, Niklas Süle, das ist wirklich alles total schade. Aber auf jeden Fall alles, alles Gute für das Leben danach. 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Guten Morgen.

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1: Ich bin Florian Joswig, wünsche euch einen schönen guten Morgen. Autofahrer auf der Straße am Rombergpark bei uns in Dortmund brauchen weiter viel Geduld. Nach dem Wasserrohrbruch Ende April ist die Straße aktuell voll gesperrt. Luzi Hollmann aus den Radio 91.2 Nachrichten. Das Problem soll jetzt aber dauerhaft gelöst werden.
2: Die anfällige Wasserleitung da soll ersetzt werden. Das sagte uns ein DEW-Sprecher auf Nachfrage von Radio 91.2. Aber erstmal müssen die Schäden vom Wasserrohrbruch letzte Woche beseitigt werden. Bis Ende Mai sollen Straße und Gehweg repariert sein. Dann werde die Wasserleitung in 2 Bauabschnitten ausgetauscht, damit es nicht mehr so oft zu Rohrbrüchen kommt. Dazu müsse die Straße bis auf Höhe der Adelstraße nach und nach halbseitig gesperrt werden. Wie lange die ganzen Bauarbeiten dauern, das ist noch unklar.
1: Viele Menschen in den östlichen Stadtteilen bei uns in Dortmund kennen das Gebäude. Das Finanzamt Dortmund-Unna in Wampel ist seit Jahrzehnten am Trakehnerweg in der Nähe der Galopprennbahn. Jetzt muss die Behörde umziehen, denn das Gebäude ist marode. Im Laufe des nächsten Jahres zieht das Finanzamt ins Gotikhaus am Westfalendamm 96. In der Nähe der Vosskuhle. Auch das Finanzamt Dortmund Ost und die Großkonzernbetriebsprüfung sollen dorthin ziehen. Für die Steuerzahler soll sich aber fast nichts ändern. Telefonisch und online erreicht ihr die Behörde genauso wie immer. Und auf den Steuerbescheid müsst ihr auch nicht länger warten als sonst. Und gute Nachrichten noch aus dem Dortmunder Zoo. Nach dem ungewöhnlichen Polizeieinsatz da gibt es jetzt Entwarnung. Ein Besucher hatte ja am Dienstag heimlich die Löwen gefüttert. Laut Polizei warf der 29-jährige Dortmunder rohes Schweinegulasch aus seinem Rucksack in das Gehege. Er habe gedacht, die Tiere seien hungrig. Das Problem, rohes Schweinefleisch ist für Raubkatzen gefährlich. Strafrechtlich hat die Aktion für den Mann vorerst keine Konsequenzen. Sollten die Löwen aber noch krank werden, könnte der Zoo die Tierarztkosten von ihm zurückverlangen. Erstmal hat uns die Stadt aber jetzt bestätigt, dass es allen Tieren gut geht.
3: Dankeschön, Florian. Schauen wir aufs Wetter für Dortmund. Die Wolkendecke, die ist dicht im Moment noch, aber es ist gar nicht so unfreundlich, finde ich. Und so langsam wird es auch sowas Ähnliches wie, sagen wir mal mild, 9 Grad haben wir jetzt in Sölde, 10 sind es in Westerfilde. Es gibt heute ab und zu mal einen kleinen Schauer, das mit den Wolken bleibt so. Später dann so 14 Grad, aber das wird jetzt nach und nach in den nächsten Tagen immer schöner.
4: Okay, wenn du das sagst. 9.32 Uhr, Dortmund Verkehr. Es wird geblitzt und zwar auf der Emscher Allee Richtung A2, dann auf der Bockenfelder Straße Richtung Kirchlinde und von Oma und Opa den beiden Blitzeanhängern im Kesselbornhöhe Bushaltestelle Richtung Martener Straße und Niederhofer Kohlenweg Richtung Brandisstraße. Danke euch allen fürs Bescheid sagen. Gucken wir noch kurz auf die Staus laut ADAC. Hier kommen die beiden mit über 10 Minuten Zeitverlust. A1 Dortmund Richtung Münster zwischen dem Kreuz Dortmund-Unna und Zentrum 4 Kilometer stockender Verkehr, ca. 10 Minuten plus. Und dann noch die A40 Dortmund Richtung Essen zwischen Dortmund-Dorstfeld und Klei. 1 Kilometer Stau und auch ca. 10 Minuten Zeitverlust. Und wenn ihr sonst noch irgendwas sehen solltet, haut raus, wir freuen uns. Und wir haben eine Telefonnummer 0800 91 2 91 23.
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0: Milli Vanilli mit Girl You Know It's True um genau 9.42 Uhr.
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2: Wir gehen direkt rüber zur nächsten Spielrunde zu Jürgen Bangert ins landesweite Geldregenstudio.
3: Die Doro ist Lehrerin in Hauswirtschaft und macht gerade Hausarbeiten zu Hause. Hi.
4: Hi.
3: Das heißt, Fensterputzen gehört bei dir eher ins Berufliche oder hast du es auch privat einfach gern ordentlich?
4: Ich habe es privat auch sehr gern ordentlich.
3: Und dann geht es gleich in die Schule und dann geht es in Sachen Hauswirtschaft geht's dann weiter?
4: Genau.
3: Kriegen die Schülerinnen und Schüler da auch beigebracht, wie man Fenster putzt?
4: Nein, tatsächlich nicht.
3: Aber kochen?
4: Wäre sinnvoll, machen wir aber nicht. Aber ja, natürlich lernen die, wie man kocht.
3: Ich habe das früher auch, das war immer so kochen, dann war ich mal in so einem Nähkurs drin. Ich hoffe, das ist heute irgendwie immer noch praktisch veranlagt.
4: Auf jeden Fall.
3: Cool. Und für dich haben wir jetzt einen wunderschönen Geldregen zusammengebastelt.
4: Mhm.
3: Und ich bin gespannt, was du daraus machst.
4: Okay.
1: 340 Euro.
4: Weiter.
1: 800 Euro.
4: Weiter.
1: 1000 Euro.
4: Weiter.
1: 2600 Euro.
4: Weiter.
1: 3000 Euro.
4: Stopp.
3: Doro.
4: Mega.
3: Herzlichen Glückwunsch.
4: Ja, danke schön. Super.
3: 3000 Euro für dich.
4: Freue ich mich sehr. Ich glaube, jetzt fallen ein paar Sachen hier für die Kinder an und der Rest wird, glaube ich, im Urlaub benutzt.
3: Dann wünsche ich euch da ganz viel Spaß dabei.
4: Super, vielen Dank.
3: Bitteschön. Ja, die 3000 Euro Garantie. Irgendwie macht mir das Spaß. Ich habe noch gar keine Lust, damit aufzuhören. 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

0: Das ist Marc Ember bei Radio 91.2 Belong Together. Und wir zwei sind raus für heute. 10 vor 10 haben wir es.
1: Gleich nach 10 macht hier Steffi Strecker weiter. Wir zwei beiden sind Tim Schmutzler und Charin Leitheiser, gehen jetzt trocken auf Hunderunde.
0: Jawohl.
1: Yay.
0: Bis morgen.
1: Tschüss.

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1: Mit Danny Hoppe. Guten Morgen. Menschen mit Behinderung sollen eigentlich in allen Lebensbereichen gleichberechtigt am Alltag teilnehmen können. Die Realität sieht aber oft anders aus, zum Beispiel bei der Barrierefreiheit, sei es an Bahnhöfen, Behörden oder Unternehmen. Deshalb befasst sich der Bundestag jetzt am Vormittag damit. Thorsten Adolfs aus dem News-Team. Es ist aber nicht das einzige wichtige Thema heute. Es geht auch um die Digitalisierung und einen moderneren Staat.
2: Genau, es soll im Parlament um eine zentrale Frage gehen, und zwar die, wie Deutschland bei der Digitalisierung, in der Verwaltung und bei Planungsverfahren endlich schneller werden kann. Der Reformdruck ist hoch, weil Bürger, Unternehmen und Kommunen seit Jahren über zu viel Bürokratie und zu langsame Abläufe klagen. Wichtig wird auch die Debatte über die gesetzliche Krankenversicherung. Dabei geht es wieder um ein Grundproblem der Sozialpolitik. Die Frage ist, wie sich das System trotz steigender Ausgaben und einer alternden Gesellschaft dauerhaft finanzieren lässt. Auch die Luftverkehrssteuer steht in Berlin auf der Tagesordnung. Da prallen der Klimaschutz, wirtschaftliche Interessen der Branche und die Forderung nach bezahlbarer Mobilität aufeinander.
1: Das ist aber noch nicht alles. Auch um die Zukunft des lokalen Journalismus und um die Meinungsvielfalt geht es heute.
2: Ja, Hintergrund ist die schwierige wirtschaftliche Lage vieler regionaler Redaktionen. Sie kämpfen mit sinkenden Auflagen, wegbrechenden Werbeeinnahmen und hohen Kosten. Dazu kommt die Konkurrenz durch große digitale Plattformen. Gleichzeitig wächst die Sorge vor einer zunehmenden Medienkonzentration und sogenannten Nachrichtenwüsten. Das sind Regionen, in denen es kaum noch eine unabhängige lokale Berichterstattung gibt. Die politische Kernfrage ist deshalb, wie Lokalmedien gestärkt werden können, ohne die Unabhängigkeit der Presse zu gefährden.
1: Danke, Thorsten. Und jetzt weitere Meldungen im Überblick. Nach dem Hunter-Virus-Ausbruch auf einem Kreuzfahrtschiff ist eine Kontaktperson am Abend in die Düsseldorfer Uniklinik gebracht worden. Ein spezieller Transportkonvoi hatte die Frau vom Amsterdamer Flughafen abgeholt. Sie soll jetzt vorsorglich untersucht werden. Bisher zeige sie keine Symptome einer Infektion, teilte die Feuerwehr mit. Die Mehrheit in Deutschland ist dafür, die Steuern auf Alkohol und Tabak zu erhöhen. Das zeigt eine Umfrage des Beratungsunternehmens Deloitte. Demnach halten 66% eine höhere Alkoholsteuer für sinnvoll, 59% eine höhere Tabaksteuer. BVB-Innenverteidiger Niklas Süle beendet seine Karriere mit nur 30 Jahren. Das hat der Ex-Nationalspieler im Podcast Spielmacher angekündigt. Den Gedanken habe er schon länger gehabt, sagte Süle. Der endgültige Entschluss sei dann nach seiner Knieverletzung beim Spiel in Hoffenheim gefallen. Obi kämpft vor Gericht um sein Orange. Die Baumarktkette will sich seinen ganz bestimmten Farbton als Marke schützen lassen. Konkurrent Hornbach sagt aber, Orange sei in der Branche ganz normal, also nichts Unverwechselbares. Am Vormittag muss sich deshalb der Bundesgerichtshof mit dem Fall befassen. Vorher hatte das schon das Bundespatentgericht getan und Obi eine Absage erteilt. Schon zum Anmeldezeitpunkt der Farbmarke im Jahr 2010 hätten 6 der 7 umsatzstärksten Baumarktketten die Farben Orange oder Rot verwendet, hieß es damals. Und deshalb muss jetzt der BGH klären, ob Obi Orange wirklich typisch Obi ist oder einfach nur Orange. Und das waren die Nachrichten mit Danny Hoppe.
3: Dankeschön, Danny. Das Wetter in Dortmund nach dem nassen Tag gestern ist das heute doch schon sehr viel brauchbarer. Das ist ein Mix aus vielen Wolken und auch ein paar wenigen Sonnenstrahlen. Schauer sind selten heute und wenn, dann relativ schwach auf der Brust. Die Temperaturen erreichen bis zu 14 Grad in der Spitze. Jetzt haben wir 9 in Löttringhausen und 10 in Lindenhorst. Morgen noch freundlicher und am Samstag erst recht. Dann wird es auch wieder deutlich, deutlich milder.
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3: Es ist 3:03. Wir schauen, was auf den Straßen los ist. Da haben wir 4 Blitzer. Emscher Allee Richtung A2, Bockenfelder Straße Richtung Kirchlinde, der Oppa am Kesselborn Höhe Bushaltestelle, der zieht aber oft um in letzter Zeit, Richtung Martener Straße blitzt der Oppa und die Oma immer noch auf dem Niederhofer Kohlenweg in Richtung Brandestraße. So, was haben wir denn an Staus im Angebot? Da ist die A1 natürlich mit dabei. Münster-Dortmund zwischen Kamener Kreuz und Unna 5 Kilometer stocken plus 6 Minuten. Und die A40 Dortmund-Essen zwischen Dorstfeld und Klei. 1 Kilometer, da braucht ihr eine Viertelstunde länger. Weiteres gerne kostenlos melden. 0800 91 2 91 23. Gute Fahrt.
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3: Mit Steffi Strecker. Hallo zusammen, schönen Donnerstag. Schau.

0: der Vormittag bei Radio 92. Seit einem halben Jahr gibt es ja die 400 in Dortmund. Ne, die Buslinie, die quasi immer im Kreis fährt, also in einem sehr großen Kreis. Sie verbindet vor allem Dortmunds Innenstadtteile miteinander. Märkische Straße, Kreuzviertel, Hauptbahnhof, Borsigplatz, Funkenburg, kommt die überall dran vorbei. Jetzt nach einem halben Jahr on the road wollte die SW 21 wissen, wie kommt sie denn an, die Linie 400? Ja, offenbar gut. 1000 Leute wurden befragt, 72% sind sehr zufrieden, sagt Lars Hirschfeld, Verkehrsplanungsleiter bei DSW 21.
1: Gerade der dichte Takt kommt sehr gut an. Und ja, vor allem sagen viele, dass sie gerne wieder fahren und dass sie deswegen auch jetzt mehr mit Bus und Bahn fahren als früher. Rund ein Drittel sagt, ich fahre häufiger Bus und Bahn als vorher dank der neuen Linie.
0: Tja, die 400, die fährt auch an ganz vielen Stadtbahnhaltestellen vorbei, sodass sich Bus und Bahn auch gut kombinieren lässt. Nutzt ihr die neue Linie?
2: Öfter schon, seit ein paar Wochen. Ist sehr gut. Ich fahre zur FH. Ja, doch. Sehr verlässlich.
3: Fahr mal in die Woche. Ich brauche zum Schrebergarten zum Beispiel.
0: Also scheint wirklich eine gute Option zu sein, um im Innenstadtbereich von A nach B zu kommen. Die Linie 400 seit einem halben Jahr in Betrieb.
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1: Buenos días, Dortmund, hier ist Radio 91.2. Mensch, nur noch einmal schlafen, dann geht's endlich los mit dem großen Dortmund-Stadtfest. Wir holen euch morgen Michael Schulte und am Samstag Felix Jähn auf die Bühne. Aber Dortmund, das ist natürlich so viel mehr noch. Das Programm ist pickepacke voll. Aber wenn es jemanden gibt, den man mitten in der Nacht wecken könnte und sie wüsste das Programm trotzdem in- und auswendig, dann ist das vermutlich Jenny Rickers, Chefin für Stadtmarketing und Kommunikation. Hallo Jenny.
2: Hallo Steffi.
1: Ist das so, dass man dich nachts wecken könnte und du könntest das Programm runterrattern?
2: So ganz detailliert würde ich das jetzt nicht sagen, weil das ist schon das Team, was das alles plant und auch mit vollem Herzen nach außen getragen hat. Aber natürlich, die Seele unserer Stadt an dem Wochenende nach außen zu tragen, da kannst du, glaube ich, jeden von uns wecken.
1: Es ist ja immer wahnsinnig schwer, da so Highlights rauszupicken, aber versuch's doch mal. Rollerdisco fällt mir spontan zum Beispiel ein, kam ja immer gut an im Parkhaus am Friedensplatz, ist dieses Jahr mit neuem Standort dabei.
2: Genau, also wir sind im ehemaligen C&A-Gebäude dieses Mal, auch Samstag und Sonntag. Man hat ab Nachmittag schon die Möglichkeit im Familienprogramm dort zu fahren und abends dann 80er, 90er Jahre Musik. Wer es mag, zu alten Beat nochmal retromäßig sich zu erinnern, wie es war auf Rollschuhen, kommt gerne vorbei und das Ganze am Sonntag dann auch nochmal.
1: Und das kollidiert nicht mit der Banksy-Ausstellung?
2: Nein, das kollidiert nicht. Also ich hoffe nicht, dass jemand dann falsch abbiegt und dahin geht, sondern wir sind dann natürlich auf einem anderen Floor vertreten, sodass beides nebeneinander funktioniert.
1: Okay, was würdest du noch so als Highlights rausgreifen wollen?
2: Also ich finde es ganz toll, wir haben ja die Dodos am Start, die ja auch im Programmheft und auch auf unserer Website dortmund.de genau zeigen, wo gibt es Kinderprogramm. Wir sind auf ganz vielen Plätzen in Dortmund, sowohl auf der Kleppingstraße gibt es die Dodo-Bühne. Wir sind im Stadtgarten dabei, auch Samstag und Sonntag. Da gibt es auch für Jugendliche tolle Aktionen, auch dass man beispielsweise einen Graffiti-Workshop ausprobieren kann oder auch Sachen basteln kann.
1: Und wem es doch nicht gefällt in Dortmund, kann abheben.
2: Ja, genau. Also wer schon immer Astronaut werden wollte, 15 Minuten lang geht das. Wir haben extra auf dem Hansaplatz am Sonntag ein großes Raumfahrtschiff aufgebaut und da kann man dann wirklich auch zusammen mit unseren Astronauten, die man auch kennt, abheben und einmal die Weltallerfahrung machen.
1: Ja, aber dann auch schnell wieder raus aus dem Space Bus One, so heißt das nämlich, denn sonst würdet ihr ganz viele andere Highlights noch verpassen. Das komplette Programm haben wir für euch auf Radio 91.2.de. Das ist unsere Homepage, da haben wir es drauf. Dankeschön, Jenny Rickers.

0: Schönen Vormittag euch. Hier ist Radio 92 mit Steffi Strecker.
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0: stressig und habe gute Nachrichten für alle, die oft am Rombergpark unterwegs sind. Die Serie an Wasserrohrbrüchen soll dort bald ein Ende haben. Wie ein DEW-Sprecher auf Nachfrage von Radio 91.2 bestätigt hat, wird die anfällige Wasserleitung komplett ausgetauscht. Zuerst müssen aber noch die Schäden vom letzten Rohrbruch Ende April repariert werden. Straße und Gehweg sollen bis Ende Mai wieder in Ordnung sein. Danach startet der Austausch der Leitung in 2 Bauabschnitten. Dafür wird die Straße bis zur Adeistraße nach und nach halbseitig gesperrt. Wie lange diese ganzen Arbeiten insgesamt dauern, steht noch nicht fest. BVB-Profi Niklas Süle macht Schluss. Nach der Saison endet nicht nur seine Zeit bei Borussia Dortmund, er beendet auch seine Karriere als Profifußballer. Das hat er im Podcast Spielmacher verkündet. Den endgültigen Entschluss habe der 30-Jährige nach einer Knieverletzung beim Auswärtsspiel in Hoffenheim gefasst. Aus Angst vor einem weiteren Kreuzbandriss habe er sich entschieden, nach dieser Saison seine Karriere zu beenden. Trotzdem denkt Süle gerne an seine Zeit in Dortmund zurück.
1: Das Kabinengelaber, das Stadion, wir reden hier über 80.000. Ich wurde immer offen entgegengenommen von den Fans. Die reine Zeit, die werde ich trotzdem sehr vermissen. Die Menschen in Dortmund, das habe ich am ersten Tag gemerkt, wie die sind, offen, herzlich, ehrlich. Und ich habe mich mega wohl daheim gefühlt. Meine Kinder gehen hier in die Kita. Und es fällt uns schon schwer, hier wegzugehen.
0: Süle spielt seit 2022 für den BVB und stand bisher in über 100 Pflichtspielen auf dem Platz. Morgen beim letzten Heimspiel gegen Frankfurt wird er offiziell verabschiedet. Ob es auch für einen Einsatz reicht, ist noch unklar. Auch in diesem Jahr feiert Dortmund wieder seine Buden am Tag der Trinkhallen. Und jetzt steht fest, wer alles mitmacht. Bei uns in Dortmund hat sich eine Jury für 5 Kioske entschieden. Insgesamt sind es 30 im gesamten Ruhrgebiet. Mit dabei ist der Kiosk One am Neuen Graben, der Stadionkiosk an der Lindemannstraße, die Bude 116,5 an der Saarlandstraße, der Dortmunder Kronenkiosk an der Landgrafenstraße und Tims Kiosk am Heiligen Weg. Bei der letzten Auflage in Dortmund haben noch insgesamt 14 Buden mitgemacht. Auch nebenan in Bochum und Castrop-Rauxel machen mehrere Kioske mit. Sie alle veranstalten an dem Tag eine große Party, zum Beispiel mit Live-Musik, Familienprogramm oder Kunst. Gefeiert wird am 29. August.
2: Sehr schön. Danke dir, Florian. Das Wetter in Dortmund. Wir haben heute eine Mischung aus vielen Wolken und ein bisschen Sonne. Schauer sollen die Ausnahme sein. Das Ganze bei 9 Grad momentan in Dorstfeld, genau wie in Kirchderne. Bis 14 sind noch maximal drin. Morgen am Freitag schon etwas mehr Sonne und Samstag dann viel mehr Sonne und auch wieder deutlich wärmer. Was ist los auf den Straßen? Wir haben folgende Blitzer. Im Dorlo wird geblitzt, neuerdings in Richtung Kirchlinde. Dann auf der Emscher Allee in Richtung A2. Opa steht am Kesselborn und blitzt Höhe Bushaltestelle Richtung Martener Straße. Und Oma steht am Niederhofer Kohlenweg in Richtung Brandestraße nach wie vor. So, was haben wir an Staus? Da ist die A1 mit dabei. Dortmund-Münster zwischen Unna und Kamenzentrum 2 Kilometer. 5 Minuten plus. Die Gegenrichtung genauso, 5 Minuten plus. A1 Münster-Dortmund zwischen Kamener Kreuz und Unna, 3 Kilometer stockender Verkehr da. Und noch die A40 Dortmund-Essen zwischen Dorstfeld und Klei, 1 Kilometer, da braucht ihr eine Viertelstunde länger. Weiteres könnt ihr uns gerne zum Beispiel per WhatsApp ins Studio melden unter der 0800 91 2 91 23.
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2: Mit Steffi Strecker. Und hört ihr auch die Möwen singen?

0: Golden hier bei Radio 92. Ja, mal schauen, ob Annika jetzt vielleicht den goldenen Riecher hat, wann sie am besten Stopp sagen sollte. Rüber zu Jürgen Bangert ins landesweite Geldregenstudio.
1: Annika sitzt noch mehr über Zahlen als ich hier im Geldregenstudio. Du bist Steuerberaterin oder wie ist es richtig?
2: Ja, fast. Ich sitze an meinem Steuerberater und bin Steuerfachwirtin gerade noch.
1: Okay, aber das ändert ja nichts an der Praxis. Also du musst viel Geld von links nach rechts schieben.
2: Richtig.
1: Ja, am besten.
2: Also nicht mein Geld, aber das Geld der anderen, ja.
1: Ja, gut. Und das ist ja auch mein Job hier. Also quasi bin ich auch ein Steuerfachwirt.
2: Sozusagen, ja.
1: Könntest du das da mal irgendwem beibringen? Dann kann ich bei euch.
2: Boah, ich glaube, das ist schwierig.
1: Annika, du sagst, wenn du was gewinnst, du hast jede Menge Baustelle zu Hause. Was ist denn los?
2: Richtig, ja, ich habe immer noch mein Haus. Wohne ich jetzt schon sechs Jahre drin und da ist noch einiges, was noch nicht gemacht ist. Also von daher, ein kleiner Obolus ist da immer willkommen.
1: Stimmt, und jetzt hast du die Gelegenheit, dir was aus dem Geldregen dafür zu holen. Ich drücke dir die Daumen.
2: Ja, danke schön.
3: 250 Euro.
2: Weiter.
3: 500 Euro.
2: Weiter.
3: 900 Euro.
2: Stopp.
1: Annika. Herzlichen Glückwunsch.
2: Dankeschön.
1: Das sind 900 Euro für dich.
2: Ja, cool. Vielen Dank. Ich freue mich total über 900 Euro. Das ist mega.
1: Ja, bitteschön. Die gönne ich dir auch.
2: Bei meinem Glück besser als wieder den Song hier abzuräumen. Das ist normalerweise mein Glück.
1: Bei uns gibt es nur den Blitz.
2: Ja, genau. Alles klar.
1: Ja, 900 Euro für Annika. Aber 3000 Euro wären möglich gewesen. Und ich glaube, ich muss ein bisschen deutlicher werden. Nö, wir legen ein bisschen drauf. 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

0: Vormittag hier auf Radio 92. Gleich habe ich noch 30 Seconds to Mars für euch, Walking on Water. Vorausgesetzt, wir können uns die gleich noch leisten, denn wir müssen jetzt erstmal tanken.
1: Ja, Oberamtsrat Alfred Clausen.
2: Morgens, Alfred, na, wie ist?
1: Mann, du klingst ja noch erkältet, Hans-Werner, aber bei uns rollt der Rubel.
2: Welcher Rubel?
1: Mein Schwager ist da.
2: Ah, Hubertus.
1: Ganz genau.
2: Was macht der hier, krumme Geschäfte?
1: Ey, wie sprichst du über meinen Schwager? Der macht doch keine krummen Geschäfte.
2: Na ja.
1: Ich verbitte mir das.
2: Also, was macht er denn nun hier bei uns im Amt?
1: Genial, einfach genial.
2: Nun sag schon, Alfred.
1: Wo gibt es Diesel unter 2 Euro?
2: Ja, nirgends.
1: Doch, an der Alfred- und Hubertus-Tankstelle.
2: Hä?
1: Hubertus hat auf dem alten Hof von seinem Schwiegervater Rolli Harms noch einen Tankwagen gefunden.
2: Wie bitte?
1: Ja, 2000 Liter feinster Diesel.
2: Was?
1: Ja, genial, oder?
2: Ja, was macht ihr denn damit?
1: Na, verknacken. Wir haben hinten am Bauhof ein Drive-In gebaut mit Baken und Warnhütchen und das Geschäft läuft wie Hulle.
2: Und das dürft ihr?
1: Ah, wer viel fragt, kriegt viele Antworten. Willst du nicht auch noch den Tank voll machen?
2: Was kostet denn der Sprit bei euch?
1: Warte, ich guck mal raus aufs Preisschild. Bei uns heute, warte, 1,90.
2: Wow.
1: Oh, nee, warte. Oh,
2: ja.
1: 1,95.
2: Warum jetzt 1,95?
1: Wir dürfen ja einmal am Tag den Preis anpassen.
2: Dringendes Unverschämtheitskäffchen.
1: Oh, bingo.

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1: Mit Danny Hoppe, guten Tag. Nach dem Hunter-Virus-Ausbruch sitzen noch immer mehr als 140 Menschen auf dem Kreuzfahrtschiff Hondius fest. Parallel dazu geht die Evakuierung von Kontaktpersonen weiter. Am Morgen ist ein zweites Evakuierungsflugzeug in Amsterdam gelandet. An Bord soll ein Passagier des Schiffs sein. Sein Zustand sei stabil, sagte der Kreuzfahrtveranstalter. Wo er hingebracht wird, haben die Behörden noch nicht gesagt. Schon gestern Abend waren zwei Passagiere des Schiffs nach Amsterdam geflogen worden. Einer sollte in eine Klinik nach Leiden in den Niederlanden gebracht werden. Eine 65-jährige Deutsche kam in die Uniklinik Düsseldorf. Marc Weiß hat mehr dazu.
2: Die Frau, die aktuell in Düsseldorf untersucht wird, zeigte bei der Einlieferung keine Symptome, was allerdings bei Hantavirus-Infektionen nicht ungewöhnlich ist. Sie hatte auf dem Schiff offenbar Kontakt zu einer infizierten Deutschen, die auf dem Schiff gestorben war. Das Tückische am Hantavirus ist, dass eine Infektion komplett ohne Symptome verlaufen kann. Die Viren können aber auch Blutungen, Fieber und Nierenschäden auslösen. Und es gibt Hantaviren, die die Lunge schädigen können. Vor allem bei geschwächten Menschen mit Vorerkrankungen können sie deshalb auch tödlich sein. Inzwischen wurde bekannt, dass es nach dem Ausbruch auf dem Schiff teilweise wohl auch Chaos gab. Spanische Medien berichten, dass mindestens 23 Passagiere das Schiff bei einem Zwischenstopp auf der Atlantikinsel St. Helena am 21. April verlassen und auf eigene Faust die Heimreise angetreten hätten, ohne sich auf das Virus untersuchen zu lassen. Von mindestens zwei ehemaligen Passagieren ist bekannt, dass sie infiziert sind bzw. waren. Eine Frau ist inzwischen in Südafrika gestorben. Ein infizierter Mann wird aktuell in der Schweiz behandelt.
1: Und jetzt weitere Meldungen im Überblick. Viele Menschen in Deutschland verlieren ihr Haus oder einen Großteil des Vermögens, wenn sie Angehörige pflegen müssen. Das zeigt eine neue Umfrage im Auftrag der Krankenkasse DAK. Demnach hat das fast jeder Zweite bei sich selbst oder im näheren Umfeld schon einmal erlebt. Pflegearmut sei in der Mitte der Gesellschaft angekommen, sagt die DAK. KI-Anwendungen zum Erstellen von sexualisierten Deepfakes sollen in der EU in Zukunft verboten sein. Das hat die EU-Ratspräsidentschaft am Morgen mitgeteilt. Gleichzeitig sollen andere KI-Regeln vereinfacht werden, um das wirtschaftliche Potenzial von künstlicher Intelligenz in Europa besser auszuschöpfen. Der NRW-Landtag beschäftigt sich gerade in einer aktuellen Stunde mit Jugendlichen ohne Berufsperspektive. Denn fast 33.000 Schülerinnen und Schüler haben im letzten Jahr die Schule ohne Abschluss verlassen. Die SPD nennt die Zahlen alarmierend. Seit Wochen ärgern die Autofahrer im Land sich über die hohen Spritpreise. Das IFO-Institut sagt jetzt aber, so sehr belasteten die stark gestiegenen Preise für Benzin und Diesel die Menschen gar nicht. Der Grund seien die stetig steigenden Gehälter. Das Institut hat ausgerechnet, dass ein durchschnittlicher Arbeitnehmer im April rund 5 Minuten für einen Liter Benzin arbeiten musste. In den letzten 35 Jahren seien es auch immer zwischen 3 und 6 Minuten gewesen, heißt es. Und das waren die Nachrichten mit Danny Hoppe.
3: Vielen Dank, Danny. Das Wetter in Dortmund. Ja, Sonne und Quellwolken wechseln sich heute ab. Selten gibt's auch mal ein paar Regentropfen. Zum Abend hin scheint dann häufig die Sonne tatsächlich. Und die Höchstwerte haben wir bei 14 Grad heute. Jetzt 9 in Westrich und 10 in der Innenstadt. In der Nacht kühlt es sich deutlich ab. Es geht runter auf minimal 3 Grad. Morgen, ja, sonniger Beginn, dann aber doch wieder ziemlich viele Wolken bei rund 18 Grad. Und am Wochenende sehr, sehr viel Sonne. Ab Sonntagnachmittag zieht es sich dann zu.
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3: Hallöchen auf die Straßen. Ich habe folgende Blitzer im Dorlo Richtung Kirchlinde, Opa am Kesselborn Höhe Bushaltestelle Richtung Martener Straße und die Oma am Niederhofer Kohlenweg in Richtung Brandestraße. Ansonsten noch folgende Staus. A1 Münster-Dortmund zwischen Kamener Kreuz und Unna 5 Kilometer, da braucht ihr 10 Minuten länger. Die A40 Dortmund-Essen zwischen Dorstfeld und Klei, 1 Kilometer Stau, da kommt eine gute Viertelstunde obendrauf. Und die A43 Wuppertal-Recklinghausen, das ist der Spitzenreiter, zwischen Kreuz Bochum und Herne-Eickel, 3 Kilometer Stau, da braucht ihr 25 Minuten länger. Weiteres gerne kostenlos melden, 0800 91 2 91 23. Gute Fahrt!
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3: Steffi Strecker hier, Hallöchen zusammen.

0: Nummer, Sebara, der Nordrhein-Westfalen. Er ist gerade mal 30, ist eigentlich so ein bisschen arg früh, um in die Rente zu gehen. Aber BVB-Profi Niklas Süle macht genau das. Er hört auf mit Profifußball. Das Verletzungsrisiko ist bei ihm einfach zu groß, sagt er selbst im Podcast Spielmacher. Neulich beim Spiel in Hoffenheim, da sah es zunächst nach dem dritten Kreuzbandriss in seiner Karriere aus. Es gab dann zwar Entwarnung am nächsten Tag, aber da stand seine Entscheidung aufzuhören im Grunde schon fest.
1: Als ich am nächsten Tag ins MRT gegangen bin und dieses, ich muss sagen, wundervolle Nachricht erhalten habe, da war für mich ab dem Zeitpunkt zu 1000% klar, dass es für mich jetzt vorbei ist.
0: Ja, wenn der Körper nicht so mitspielt, wie man selbst möchte, das muss wirklich hart sein. 299 Bundesligaspiele immerhin hat Niklas Süle aber geschafft und er hofft natürlich, dass es jetzt noch einen runden Abschluss gibt.
1: Vielleicht habe ich Glück und Nico, bring mich nochmal von mir aus eine Minute. Ne? Die 300 würde ich schon gern voll machen. Ich würde jetzt nicht anders über meine Karriere denken, wenn ich nicht 300 Spiele, sondern 299 hatte, aber ich würde es mir wünschen.
0: Das wäre ihm auf jeden Fall zu gönnen. Vielleicht ja schon morgen Abend beim Heimspiel gegen Frankfurt. Ja, und was immer dann nach dem Profifußball kommt, alles Gute, Niklas Süle. 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

0: Der Vormittag bei Radio 92. Und ganz ehrlich, gerade passiert ja überall auf der Welt so viel Mist. Umso mehr brauchen wir Sachen, die einfach auch mal wieder gute Laune machen. Musik kann das ja ganz hervorragend zum Beispiel. Und das hat sich auch Nico Santos zu Herzen genommen. Optimist heißt sein brandneuer Song. Und der Titel nimmt's ja auch schon vorweg. Leute, bleibt positiv.
1: Der Song für alle, die gerade kämpfen. Egal wie schwer es ist, geht die Hoffnung nicht auf und versucht, das Gute zu sehen. Bleibt optimistisch.
0: Ja, das wäre schön, wenn wir das hinkriegen. Nico Santos hat auf jeden Fall seinen Beitrag geleistet. Der Song ist wirklich schön geworden, ganz puristisch dieses Mal. Nur seine Stimme, eine Akustikgitarre und schöne Harmonien. Den will ich euch jetzt auch nicht länger vorenthalten. Hier ist Nico Santos mit Optimist bei Radio 92.

0: Na, habe ich zu viel versprochen? Ist doch schön geworden, ne? Die neue Nummer. Nico Santos, Optimist hier bei Radio 91.2.
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0: Faces. Wonderwall, das ist unser Hit for Help. Es ist 11:30.
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2: Hallo zusammen, Florian Jossich ist hier. Seit mehreren Tagen ist die Straße am Grombergpark bei uns in Dortmund voll gesperrt. Da hat es Ende April einen Wasserrohrbruch gegeben. Schon letztes Jahr war die Straße aus dem Grund wochenlang dicht. Luzi Hollmann aus den Radio 91.2 Nachrichten. Deshalb will die DEW da bald Abhilfe schaffen.
3: Die anfällige Wasserleitung da soll ersetzt werden.

0: Dortmund anzubieten, ist extrem traurig.
1: Der AS 09 müsste bei einem Aufstieg nach Hagen ins Ischeland-Stadion ausweichen. Das ist vor allem finanziell und logistisch ein großer Aufwand für den Verein. Bei uns in Dortmund ist es aktuell besonders schwierig, einen Job zu finden. Das geht aus einer Untersuchung vom Online-Portal Jobleads hervor. Demnach kamen letztes Jahr auf 100 offene Stellen in Dortmund rund 2000 Arbeitssuchende. Im Schnitt waren sie fast ein halbes Jahr ohne Arbeit. Nur in 5 Städten in Deutschland ist es noch schwieriger, einen Job zu finden. Ein Lichtblick sind allerdings die Unternehmensniederlassungen. Davon gibt es in Dortmund deutlich mehr als in anderen NRW-Großstädten wie etwa Wuppertal, Bochum oder Duisburg.
2: Dankeschön, Lisa. Das Wetter in Dortmund. Wir haben inzwischen 12 Grad in Huckade, genau wie in Husen. Heute ist es schon nett, morgen netter, am Samstag am nettesten. Heute ist die Sonne nämlich so ab und zu mit dabei, am ehesten noch heute Abend. Morgen ist sie eigentlich den ganzen Tag mit dabei und da geht es auch schon rauf auf 18 Grad. Aber Samstag wird noch wärmer bei bis zu 20 Grad. Und am Sonntag, ja, das ist so zweigeteilt, es fängt gut an. Und im Laufe des Nachmittags müssen wir dann wieder mit Schauern und teilweise auch mit Gewittern rechnen. Was ist los auf den Straßen? Wir haben die große Verwirrung um Oma und Opa. Also der Opa wurde zuletzt gesichtet, vermeintlich, an der Hohenbuschei-Allee in der 30er-Zone. Das könnte aber wiederum auch die Oma sein, weil auch am Kesselborn nach wie vor ein Blitzeranhänger steht. Und da dachten wir, das wäre zuletzt der Standort vom Opa gewesen. Also wenn ihr uns da aufklären könnt, wo jetzt überall noch Blitzeranhänger sind, gerne melden unter der 0800 91 2 91 23. So, klarer ist die Lage auf den Autobahnen. Da haben wir die A1 mit dabei. Münster-Dortmund zwischen Kamener Kreuz und Kreuz Dortmund unter 7 Kilometer stocken plus 7 Minuten. Und dann noch die A40 Dortmund-Essen zwischen Dorstfeld und Dortmund-Klei, 1 Kilometer Stau. 17 Minuten kommen da on top. Weiteres gerne kostenlos melden. Nummer habe ich ja gerade eben gesagt. Gute Fahrt.
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2: Du wolltest auch nicht übertreiben mit den Nummern, ne? Bin ja kein Nummerngirl hier. Steffi Strecker mein Name. Schön, dass ihr dabei seid.

0: Baby Rexa hier bei Radio 92. Falls euch der Donnerstagmittag zu entspannt sein sollte, also ich kenne einen Ort, an dem euer Puls garantiert in die Höhe schießt.
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2: Also ich habe ja schon gedacht, ich habe hier einen tollen Job, aber ich lege mich fest, Stefanie hat noch einen schöneren Job. Du arbeitest in der Eisdiele.
3: Ja, genau. Oh. Und bei dem Wetter wird gleich viel los sein.
2: Herrlich, ich wäre ja selbst mein bester Kunde, gebe ich ja zu.
3: Ja, das sind wir manchmal auch.
2: Hey, aber das spricht doch nur für euch, ja? Also wenn ihr euer Eis auch liebt, was ist deine Lieblingssorte?
3: Wir haben nur diesen Naturgeschmack und haben dann dafür die Toppings und machen da unsere Geschmäcker und Soßen selber mit. Also frische Erdbeeren, viel Obst, Schokoladen.
2: Cool. Ja, das hört sich sehr, sehr gut an. Wenn ich das nächste Mal vorbeikomme, gebe ich mich zu erkennen und dann probiere ich mal was.
3: Ja, gerne.
2: So, du probierst jetzt mal unseren Geldregen, ja?
3: Ja, alles klar. So,
2: hier kommt das erste Bällchen.
1: 300 Euro.
3: Weiter.
1: 900 Euro.
3: Weiter.
1: 1.500 Euro.
3: Weiter.
1: 2.000 Euro.
3: Weiter.
1: 3.000 Euro.
3: Weiter.
1: 5.000 Euro.
3: Stopp.
2: Bist du sicher, dass du nicht nochmal einen Nachschlag willst?
3: Nein, stopp. Alles gut, ich bin so... Ich freue mich. Wahnsinn.
2: Stefanie,
3: unglaublich.
2: Das darfst du auch gerne tun. Das sind nämlich 5.000 Euro für dich.
3: Ah, super. Kaum zu glauben. Danke.
2: Das ist doch dein Tag heute.
3: Ja, das ist es.
2: So will ich das haben. 5.000 Euro garantieren wir ohne Blitz und dann wird auch mal durchgezogen. 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

Like I'm Falling in Love. Und ich entschwebe jetzt auch. Ich bin Steffi Strecker. Ich wünsche euch einen schönen Restdonnerstag. Wir hören uns dann morgen wieder ab 10, wenn ihr mögt. Und hier geht's weiter mit Nathalie Sager.

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1: Mit Sarah Heinz. Guten Tag. Die Spritpreise liegen im Moment höher als sonst. Trotzdem ist die Belastung im Vergleich zu früheren Jahren gar nicht so extrem, wie sie sich anfühlt. Das sagen Experten des Münchner IFO-Instituts. Thorsten Adolfs aus dem News-Team, wie kommen Sie denn zu der Aussage?
2: Sie sagen, das liegt einfach daran, dass unsere Löhne über die Jahre ordentlich gestiegen sind. Runtergerechnet müssen wir im Schnitt für einen Liter Sprit gerade mal 5 Minuten arbeiten. Das liege voll im Rahmen der letzten 35 Jahre, wo wir für den Liter meistens so zwischen 3 und 6 Minuten arbeiten mussten. Selbst bei sehr hohen Preisen an der Zapfsäule würden wir heute besser dastehen als in der Zeit zwischen 2006 und 2013, sagen die IFO-Forscher. Das ist zwar kein Grund zum Jubeln, zeigt aber zumindest, dass der Lohnanstieg die Kostenbelastung ein Stück weit abfedert.
1: Auch das Statistische Bundesamt hat sich mit dem Thema Preisanstieg ja beschäftigt.
2: Genau, die Bundesstatistiker haben sich die Preisentwicklung über die letzten 50 Jahre angeschaut und kommen zu dem Ergebnis, dass Sprit und Heizöl deutlich teurer geworden sind. Sie sagen aber auch, der Preisschock sei nicht so heftig wie zu Beginn des Ukraine-Krieges vor gut 4 Jahren. Damals waren die Preise für Kraftstoff und Heizöl innerhalb kürzester Zeit regelrecht explodiert. Man muss allerdings fairerweise sagen, Haushalte mit kleinerem Budget spüren die aktuelle Teuerung viel stärker als wohlhabendere Familien, weil das verfügbare Einkommen bei steigenden Energiekosten einfach viel schneller aufgebraucht ist.
1: Danke, Thorsten, für die Infos. Mehr Meldungen jetzt kurz und kompakt. Nach dem Hunter-Virus-Ausbruch auf einem Kreuzfahrtschiff ist jetzt auch eine Stewardess in ein Krankenhaus in Amsterdam eingeliefert worden. Sie hatte direkten Kontakt zu einer infizierten Frau, die später an dem Virus starb. Die Stewardess habe leichte Krankheitssymptome, sie sei in Isolation und werde auf das Hunter-Virus getestet. Das teilte das niederländische Gesundheitsministerium mit. Russland hat wegen der Gedenkfeierlichkeiten zum Ende des Zweiten Weltkriegs eine einseitige Waffenruhe im Ukraine-Krieg bestätigt. Konkret geht es dabei um den 8. und 9. Mai. Kiew bezeichnete die angekündigte Feuerpause als blanken Zynismus. Im niedersächsischen Ostfriesland ist ein 3-jähriger Junge beim Spielen mit dem Kopf in einem selbstgegrabenen Sandloch stecken geblieben und gestorben. Das teilte die Staatsanwaltschaft vor Ort mit. Hinweise auf eine Straftat gäbe es bisher nicht. Es sei von einem sehr tragischen Unglücksfall auszugehen. Obwohl letztes Jahr Milliarden in das Schienennetz der Deutschen Bahn gesteckt wurden, hat sich der Zustand nicht verbessert. Das zeigt der neue Zustandsbericht des Bahnnetzunternehmens DB InfraGo. Das Gesamtnetz hat eine Schulnote von 3,0 bekommen wie im Vorjahr. Bahnchefin Paller sieht das aber als gute Entwicklung. In den Vorjahren hatte sich die Gesamtnote stetig verschlechtert. Ein Neustart sei jetzt möglich. Dafür müsste das Investitionsniveau aber festgeschrieben und über Jahre fortgeführt werden, sagte sie. Besonders sanierungsbedürftig sind nach Angaben der Bahn viele Stellwerke. Besser sehe die Lage unter anderem bei Brücken und Tunneln aus. Und das waren die Nachrichten mit Sarah Heinz.
3: Danke dir, Sarah. Das Wetter in Dortmund hat 13 Grad für uns in Mengede. 12 sind es in Kohl. Dazu ja überwiegend Wolken. Selten kommt dann auch mal die Sonne raus. Es ist zumindest netter als gestern. Aber morgen wird es auf jeden Fall noch netter als heute. Dann ist definitiv mehr Sonne drin. Die Temperaturen steigen. Und Samstag dann sogar noch mehr Sonne. Bis zu 20 Grad. Und erst Sonntagabend dann wieder Regen.
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3: Rüber auf die Straßen, Dortmund Verkehr. Es blitzt einmal auf dem Hohen Buschei in der 30er-Zone. Da steht nämlich die Oma der Blitzeranhänger. Und der Opa, der steht auf dem Kesselborn, blitzt Richtung Marten. Dann rüber auf die Autobahn. 2 Staus habe ich. Einmal die A1 Münster Richtung Köln zwischen dem Kamener Kreuz und Schwerte. Da stockt es gerade auf 8 Kilometer. Da braucht ihr eine Viertelstunde länger. Und auch eine Viertelstunde länger dauert es auf der A40 Dortmund Richtung Essen zwischen Dortmund-Dorf und Dortmund-Klei. Da ist nämlich gerade 1 Kilometer Stau. Und falls euch noch was begegnen sollte, sagt mir gerne Bescheid. Könnt bei WhatsApp kurz schreiben. Ihr könnt mir auch gerne eine Sprachnachricht schicken oder ihr ruft generell einfach an. Geht alles unter derselben Nummer. Das ist die 0800 91 2 91 23.
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3: Mit Nathalie Sager. Habt einen schönen Donnerstag mit mir.

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0: Beim BVB ist die Saison im Grunde ja schon gelaufen, ne? Sportlich geht's die letzten beiden Spiele ja nur noch darum, ob die auf Platz 2 oder 3 landen. Champions League ist auch schon längst sicher. Anders sieht's bei vielen anderen Amateurvereinen hier in Dortmund aus, zum Beispiel beim Aplerbecker SC. Für die geht's jetzt im Saisonfinale wirklich um alles. Die können was wirklich Historisches schaffen, nämlich den Aufstieg in die Regionalliga, also in die vierte Liga. Das hat der ASC 09 noch nie in seiner Vereinsgeschichte geschafft. 4 Spiele stehen noch an und der Traum vom Aufstieg rückt so langsam für alle in greifbare Nähe, auch für den Vorsitzenden Dominik Altfeld.
1: Das wird wirklich ein ganz, ganz heißer Kampf werden. Wir müssen einfach ruhig bleiben, so wie es die Jungs die letzten Wochen gemacht haben. Wir gucken, man sagt das ja immer von Spiel zu Spiel, das ist tatsächlich so, ne? Weil in der Liga ist einfach jeder Gegner extrem gefährlich. Ist egal, gegen wen du da spielst.
0: Ja, aber trotzdem marschiert der ASC 09 vor allem in der Rückrunde total souverän durch die Liga. Nur ein Spiel haben sie dieses Jahr verloren. Das ist eine sehr gute Statistik. Und jetzt stehen sie vor Schluss nur 2 Punkte hinter den beiden Aufstiegsrängen. Und es steht sogar noch das direkte Duell gegen die SG Wattenscheid auf einem der Aufstiegsränge an. Mit einem Sieg würde der ASC 09 also an Wattenscheid vorbeiziehen. Abwehrchef Jan Stuhldreier ist zuversichtlich, dass das eventuell klappen könnte.
2: Wir sind einfach nur geil auf jedes Spiel. Wir hauen alles raus. Wir haben eine ganz besondere Saison und wissen einfach, dass wir jetzt als Team so geschlossen sind, dass uns nichts mehr unterkriegen kann.
0: Ja, geil auf jedes Spiel finde ich gut. Und wenn es dann wirklich so weit kommen sollte, ist in ganz Aplerbeck wahrscheinlich erstmal richtig Party angesagt.
1: Das wäre Wahnsinn. Dann bin ich sehr, sehr glücklich und ich glaube, viele, viele Leute hier in Aplerbeck würde es auch sehr, sehr glücklich machen.
0: Ja, und ihr könnt natürlich auch mit Daumen drücken, zum Beispiel schon jetzt am Samstag. Da spielt der ASC 09 zu Hause im Waldstadion in Aplerbeck gegen Preußen Münster 2. Die sind immerhin Fünfter, also ja, auch ein ziemlich spannendes und wichtiges Spiel. Anschluss ist um 15 Uhr und Karten bekommt ihr an der Tageskasse. Hier ist Radio 91.2. Schönen Donnerstag euch.

0: Artemis. I like the way you kiss me bei Radio 91.2. Hier ist Nathalie Sager, schönen Donnerstag euch. Und heute in 5 Wochen startet die Fußball-WM. Irgendwie fliegt die Zeit gefühlt. Das wird auch bestimmt bei uns in Dortmund dann wieder ziemlich voll. Und unser Fußball-Orakel-Atze weiß heute schon, wer am Ende den Pokal in den Händen hält.
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3: Ja, nee, ist klar.
4: Das Eröffnungsspiel ist ja am 11. Juni im Estadio Azteca in Mexiko-Stadt. Azteca. Merkt ihr selbst, ne? Azteca. Damit ist ja auch klar, wer den Pokal ins Stadion trägt, oder? Ja, sicher. Oder Lothar Matthäus, wenn er diesen weißen Sombrero noch hat. Ja, von der WM 86. Da gab's doch dieses Video. Mexiko, mi amor, mi amor. Na, klingelt's bei den Älteren schon, ne? Gott, war das peinlich, ey. Erstmals in diesem Jahr sind ja jetzt auch als Experten Thomas Müller und Mats Hummels dabei. Und da muss man fairerweise sagen, ja, die beiden sind doch noch gar nicht lang genug Fußballrentner, um ausreichend Scheiße labern zu können. Die haben noch viel zu viel Expertise. Ja, das könnte den einen oder anderen Zuschauer verwirren. Ja, und überhaupt, wenn ihr einen vernünftigen Tipp wollt, ihr fragt doch mich. Das Finale läuft zwischen Frankreich und England, todsicher. Mit England als Sieger. Und wer trainiert die Engländer? Richtig, unser Thomas Tuchel. Und damit geht der Pokal wieder ins Land der Dichter und Denker. Und des Lothar Matthäus.
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0: You Know Us und Calvin Jones liefern den Hit vor halb hier bei Radio 91.2.17. Wir haben es jetzt 2:30.
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2: Mit Lisa Ostermann, guten Tag. Dortmund bleibt attraktiv und zukunftsfähig für Unternehmen. Die Stadt habe großes Wachstumspotenzial, sagt die Wirtschaftsförderung. Im letzten Jahr haben in Dortmund ansässige Unternehmen rund 780 Millionen Euro an ihrem Standort investiert. Damit zählt das Jahr 2025 zu den investitionsstärksten seit Beginn der Erfassung 2015. Besonders gut entwickelt hätten sich die Stadtbezirke Aplerbeck, Hörde und Innenstadt West. Für dieses Jahr stehen auch noch große Projekte an, zum Beispiel eine neue Siemens ICE-Werkstatt für die Deutsche Bahn. Mehr Polizeipräsenz, mehr Sicherheit in der Stadt. Das war das Ziel des neuen Konzeptes Fokus der Polizei NRW und es scheint zu funktionieren. Laut Bilanz der Polizei Dortmund konnten alleine in der ersten Maiwoche viele Delikte festgestellt werden. Zum Beispiel wurden bei Kontrollen Messer, Drogen und Bargeld sichergestellt. Insgesamt wurden in der letzten Woche gegen 87 Personen Platzverweise ausgesprochen. Außerdem haben die Einsatzkräfte 21 Strafanzeigen gestellt. Die regelmäßigen Polizeikontrollen im Rahmen des Präsenzkonzeptes dauern weiter an. Der BVB stellt heute sein neues Trikot vor. Wie es aussehen wird, ist aber kein Geheimnis mehr. Die ersten Leaks kursieren schon seit Anfang des Jahres im Internet. Demnach ist das Trikot fast komplett gelb, mit schwarzen Absetzungen unterhalb der Achseln. Am Halsausschnitt und den Ärmelenden sind schmale weiße Streifen. Besonders neugierige Fans konnten sich vorab bewerben, um bei der geheimen Präsentation heute Abend dabei zu sein. Schon morgen wird die Mannschaft das neue Trikot beim letzten Heimspiel der Saison gegen Eintracht Frankfurt tragen.
0: Danke für die Infos, Lisa. Das Wetter in Dortmund ist, ja, so eine Mischung aus sehr vielen Wolken und ab.

0: Rüber auf die Straßen, Dortmund Verkehr. Es blitzt einmal auf der Landgrafenstraße. Stadtauswärts hat Mandy gerade gemeldet. Danke dir fürs Bescheid geben. Dann steht die Oma der Blitzeranhänger auf dem Hohen Buschei. In der 30er-Zone wird da geblitzt und der Opa steht auf dem Kesselborn Richtung Marden. Dann staut es sich gerade auf der A1 Dortmund Richtung Münster zwischen Kreuz Dortmund-Unna und Kamen-Zentrum. 4 Kilometer Stau, da braucht ihr 10 Minuten länger. Und A40 Dortmund Richtung Essen, da kommt eine Viertelstunde obendrauf zwischen Dortmund-Dorstfeld und Dortmund-Klei 1 Kilometer Stau.
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0: Hier ist Nathalie Sager und jetzt geht's weiter mit einem Song aus den 90ern. That don't impress me much. Macht auf jeden Fall gute Laune. Habt einen schönen Donnerstagnachmittag.

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0: Max Giesinger, wenn sie tanzt, hier bei Radio 91.2. Nenne schönen Donnerstag euch.
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0: Wir gehen mal direkt rüber zum Kollegen Jürgen Bangert aus unserem landesweiten Geldregenstudio.
2: Melanie ist am Telefon und ich habe dich gerade bei deiner Freundin gestört. Ihr sitzt gemütlich zusammen beim Kaffee oder beim Aperol oder was macht ihr?
3: Wir trinken tatsächlich Kaffee. Aperol ist noch ein bisschen zu früh.
2: Außerdem hast du gesagt, die Kinder laufen um euch rum.
3: Richtig, die sind gerade von der Schule gekommen.
2: Ja, Melanie, ich drücke dir jetzt die Daumen, schubst dich in den Geldregen und du guckst, dass du dir Geld rausholst, ja?
3: Alles klar.
2: Und los geht's.
1: 280 Euro.
3: Weiter.
1: 600 Euro.
3: Weiter.
1: 1200 Euro.
3: Weiter.
1: 2000 Euro.
3: Weiter.
1: 4.900 Euro.
3: Weiter.
1: 5.000 Euro.
3: Stopp. Nein, ich schaff es nicht.
2: Mit welcher Vorfreude in der Stimme du weiter gesagt hast.
3: Ich kann das gar nicht glauben. Oh, vielen Dank.
2: Wahnsinn. Melanie, 5.000 Euro gehören in diesem Moment dir.
3: Das ist unvorstellbar. Der Tag ist super. Wahnsinn.
2: Ah, herrlich. Hast du eine Idee, was du mit dem Geld machst?
3: Wir wollten mal ins Disneyland Paris fahren.
2: Da würde ich sagen, du ersetzt jetzt das Wir wollten durch Wir werden.
3: Wir werden. Dankeschön. Jawohl.
2: Ach Gott, ist sie happy. Ja, und genau so habe ich mir das vorgestellt. Ja? Einfach mal ein bisschen aufpassen hier, wenn wir große Summen garantieren. Und ich guck mal eben hier ganz vorsichtig in die Regie. Kann ich noch mal, oder?
4: Ja, mach noch mal.
2: Ja, das ist aber lieb. 5.000 Euro packen wir jetzt noch mal in die letzte Runde für heute auch rein. Also auch mit Garantie. Es kann nichts passieren. 5.000 Euro für euch, wenn ihr euch hier bewerbt und durchkommt.
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Ja, bei Kamrat wissen wir schon mal, er ist gut mit der Stimme, aber wer von euch ist vielleicht auch gut mit Gitarre, Trompete oder was haben wir hier noch? Ja, Rassel, Trommel, ganz egal welches Instrument. Im Fritz-Hensler-Haus in Dortmund ist nämlich heute Jam-Roulette. Heißt, ihr kommt mit Instrument oder auch ohne, singen geht auch. Ja, dann legt ihr einfach los. Zwischendurch gibt es dann immer so kleine Challenges. Zum Beispiel wird dann das Tempo vorgegeben oder der Musikstil und ihr müsst euch dann halt schnell drauf einstellen. Und das Publikum darf auch noch mitbestimmen, wohin die musikalische Reise geht. Ich glaube, am Ende kommt da bestimmt trotzdem was Cooles bei rum. Ihr könnt kostenlos mit dabei sein. Heute Abend um 19:30 geht's los im Fritz-Hensler-Haus. Egal ob mit Instrument eurer Stimme oder einfach auch nur so zum Zugucken für alle Unmusikalischen unter euch, so wie ich zum Beispiel. Nathalie Sager hier. 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
21: 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Jetzt und hier für euch garantiert ohne Blitz. Bewerben geht auf dieser Nummer.
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1: Mit Sarah Heinz. Guten Tag. Der Begriff Deepfakes ist inzwischen auch in der breiten Öffentlichkeit angekommen und die EU will jetzt dagegen vorgehen. Das hat die EU-Ratspräsidentschaft am Morgen angekündigt. Niklas Lünebach aus dem News-Team. In Zukunft sollen KI-Anwendungen zum Erstellen von sexualisierten Deepfakes verboten werden.
2: Genau, dazu soll das KI-Gesetz angepasst werden. Bei Deepfakes wird ja zum Beispiel das Gesicht einer Frau in ein anderes Video, zum Beispiel ein Porno, eingefügt oder die Stimme wird künstlich nachgeahmt. So ein Material kursiert schon seit Jahren im Netz, aber weil die KI zuletzt so einen technischen Sprung gemacht hat, wirkt das alles eben immer echter. Und es wird dadurch auch immer leichter, solche Videos zu erstellen. Deshalb will die EU jetzt KI-Anwendungen für Missbrauch, Deepfakes verbieten. Das heißt, es geht nicht nur um die Bestrafung der Tat, sondern auch um das Verbot des Werkzeugs dafür.
1: Was die EU-Ratspräsidentschaft aber auch nochmal klargestellt hat, die Erstellung von Bildern soll jetzt nicht generell übermäßig stark eingeschränkt werden.
2: Nein, dafür soll in dem neuen Gesetz aber genau definiert sein, was sexualisierte Inhalte sind und was eben nicht. Bevor die Änderungen in Kraft treten können, müssen außerdem noch das EU-Parlament und die Mitgliedstaaten zustimmen. Dann könnte das neue Gesetz Anfang Dezember in Kraft treten. Spätestens dann sollen Unternehmen außerdem KI-Inhalte, also zum Beispiel Bilder und Videos, deutlich als solche kennzeichnen müssen. Auch darauf hat man sich jetzt in der EU geeinigt.
1: Danke, Niklas, für die Infos. Noch mehr wichtige Meldungen hört ihr jetzt in der Zusammenfassung. Nach dem Hunter-Virus-Ausbruch auf einem Kreuzfahrtschiff ist eine Kontaktperson am Abend in die Düsseldorfer Uniklinik gebracht worden. Ein spezieller Transportkonvoi hatte die Frau vom Amsterdamer Flughafen abgeholt. Sie soll jetzt vorsorglich untersucht werden. Bisher zeige sie keine Symptome einer Infektion, teilte die Feuerwehr mit. In Deutschland warten tausende schwerkranke Menschen oft vergeblich auf ein Spenderorgan. Der Bedarf an Organspenden kann immer noch nicht gedeckt werden. Eine Gruppe von Abgeordneten hat deswegen eine Neuregelung gefordert. Ab 2030 soll demnach jeder als Organspender gelten, außer man widerspricht. Auch im letzten Monat wurden bei uns wieder mehr E-Autos neu zugelassen. Im Vergleich zum März ist die Zahl um knapp 41% gestiegen auf über 64.000. Das teilte das Kraftfahrtbundesamt in Flensburg mit. Viele Menschen in Deutschland verlieren ihr Haus oder einen Großteil des Vermögens, wenn sie Angehörige pflegen müssen. Das zeigt eine neue Umfrage im Auftrag der Krankenkasse DAK. Demnach hat das fast jeder Zweite bei sich selbst oder im näheren Umfeld schon erlebt. Pflegearmut sei in der Mitte der Gesellschaft angekommen, sagt die DAK. Deswegen müsse jetzt dringend eine Pflegereform her. Aktuell liegen die Kosten für die Pflege zu Hause grob zwischen 2.500 und 4.000 Euro, je nach Pflegegrad. Staatliche Unterstützung gibt es laut DAK zwar, die würde aber nicht ausreichen. Gesundheitsministerin Waken will ihre Pläne zur Reform noch diesen Monat vorstellen. Und das waren die Nachrichten mit Sarah Heinz.
3: Danke dir, Sarah. Das Wetter in Dortmund hat gerade 13 Grad in Ewing, 12 sind es in der Bittermark, dazu recht viele Wolken, aber die Sonne kämpft sich immer wieder mal so ein bisschen raus, ist immer so ein kleiner wortwörtlich Lichtblick. Morgen dann aber deutlich mehr Sonne, die Temperaturen steigen auch und Samstag gibt es dann noch eine Portion obendrauf an Sonne. Bis zu 20 Grad kriegen wir, ist natürlich perfekt für Dortmund. Brauchen wir auf jeden Fall gutes Wetter, wenn ihr alle hoffentlich auf den Friedensplatz kommt, wenn wir da an unserer Radio 91.2 Bühne, da unter anderem ja auch Felix Jehn haben. Ne? Mit 20 Grad macht das Ganze noch mehr Spaß als im Regen. Erst Sonntagabend ist dann wieder Regen drin, dann ist das Wochenende ja auch schon fast rum. Dann geht es ja, sag ich mal.
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3: Dortmund-Verkehr, es blitzt auf der Landgrafenstraße stadtauswärts. Dann steht die Oma der Blitzanhänger auf dem Hohen Buschei in der 30er-Zone. Und der Opa steht auf dem Kesselborn, blitzt Richtung Marten. Dann rüber auf die Autobahn. Da staut es sich auf der A1 Münster Richtung Dortmund zwischen dem Kamener Kreuz und Unna. Da stockt es auf 5 Kilometer, ihr braucht 5 Minuten länger. Die A40 Dortmund Richtung Essen, da kommen fast 20 Minuten obendrauf zwischen Dortmund-Dorsfeld und Dortmund-Klei 2 Kilometer Stau. Und A45 Hagen Richtung Dortmund zwischen Kreuz Dortmund-West und Kreuz Dortmund-Nordwest. Da stockt es auf 4 Kilometer, da kommen mindestens 7 Minuten obendrauf. Und falls euch noch was begegnen sollte, sagt gerne Bescheid. Könnt euch kostenlos melden, direkt hier ins Radio 91.2 Studio zum Beispiel. Die Nummer ist die 0800 91.2 91.23.
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3: Hier ist Nathalie Sager. Habt einen schönen Donnerstag.

0: Hier ist Radio 91.2, einen schönen Donnerstag euch. Und heute war seit ein paar Tagen der erste Morgen, bei dem ich wirklich mal nicht mit Regen aufgewacht bin. Es war sehr schön. Radio 91.2 Wettermann Kai Zorn. Müssen wir denn heute irgendwie nochmal mit Regen rechnen?
1: Ja, das wird ja auch morgen passieren, ohne Regen aufzuwachen. Wir haben jetzt dieses Wolken-Sonne-Spiel aus Wolken, Sonne und vereinzelt mal einem Schauer, aber so verbreitet Regen, wie es zuletzt gegeben hat, wird es jetzt erst einmal nicht geben.
0: Okay, das ist schon mal gut. Dann steht das Wochenende bevor und wir feiern Freitag und Samstag Dortmund auf der Radio 91.2 Bühne auf dem Friedensplatz. Dafür wäre gut, wenn es trocken bleibt. Wie wird das Wetter da?
1: Das ist absolut top, genau dieses Wochenende, weil die Wetterlage ab nächste Woche ist einfach nur wechselhaft und ungemütlich über einen langen Zeitraum. Und die schönsten Tage haben wir tatsächlich an diesem Wochenende. Am Samstag und Sonntag jeweils mit viel Sonnenschein. Die Temperaturen erreichen um und über 20 Grad und am Sonntag wird wahrscheinlich eine Schauer- und Gewitterfront aufziehen, also am Muttertag. Aber die kommt wohl erst am Abend und in der Nacht auf Montag. Mhm. Und so ist am Wochenende alles gut.
0: Na gut, dann immerhin erst abends und Wochenende. Das wird sowieso top. Genauso soll es sein. Danke dir, Kai.
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0: Ein paar von euch warten wahrscheinlich schon drauf. Heute soll das neue Trikot vom BVB rauskommen. Allerdings wird die Optik jetzt nicht unbedingt mehr überraschen. Es wurde ja vorab bereits geleakt, leider. Aber deswegen kann ich sagen, es sieht ein bisschen aus wie das Rote Erde Sondertrikot. Das Dortmunder U und die Zeche Minister Stein sind diesmal drauf. Und das Muster soll für den Wandel der Stadt stehen. Also so von der Industriezeit zur modernen Metropole. Wie gefällt's euch?
1: Ich find's okay, ehrlich gesagt. Ich find's gut, dass da nicht so ein Schnickschnack drauf ist. Das sieht immer sehr simpel aus. Mir fehlt so manchmal so ein bisschen was so Stilhafteres, das muss man ganz klar sagen. Bei dem Schwarzen war so ein bisschen Gold dabei, das war so ein bisschen hochwertiger.
2: Wir müssten mehr so wie so ein Polohemd, so ein bisschen so mit Kragen oben dran ran. Das ist ein bisschen schicker.
3: Nee, ist so in Ordnung. Je weniger Muster, umso mehr fällt BVB ins Auge.
4: Och, nicht schlecht. Es ist ein bisschen simpel, finde ich. Also schwarz-gelb ist drauf. Es könnte noch ein bisschen aufregender sein, so von der Musterung.
3: Dritter Stern könnte drauf.
0: Ja, das mit dem dritten Stern, wir reden einfach besser nicht drüber. Ne? Heute wird das neue BVB-Trikot hochoffiziell vorgestellt. Und sobald es öffentlich ist, könnt ihr es das natürlich auch angucken auf radio91.2.de und natürlich auch auf unserer Instagram-Seite.

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0: Sophie and the Giants mit Purple Disco Machine Paradise hier bei Radio 91.2, der Hit vor halb um halb vier.
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2: Mit Lisa Ostermann, guten Tag. In Dortmund klafft ein großes Loch in der Stadtkasse. Die Stadt hat das vergangene Jahr mit einem Minus von knapp 353 Millionen Euro abgeschlossen. Das geht aus dem aktuellen Haushaltsentwurf der Verwaltung hervor. Grund für das enorme Defizit ist vor allem die schwache Wirtschaft. Hohe Energiekosten und der Fachkräftemangel belasten viele Unternehmen, wodurch deutlich weniger Gewerbesteuern in die Stadtkasse geflossen sind. Die gute Nachricht: Dortmund bleibt handlungsfähig. Das finanzielle Minus wird durch vorhandene Rücklagen komplett ausgeglichen. Ende Mai wird der Stadtrat über den Jahresabschluss beraten. Die Fußballmannschaft vom ASC 09 Dortmund könnte diese Saison in die Regionalliga aufsteigen. Das stellt den Verein aber vor Probleme, denn das Waldstadion in Aplerbeck reicht für die Anforderungen in der vierten Liga nicht aus. Der Westdeutsche Fußballverband fordert zum Beispiel einen Gästeblock mit eigenem Eingang. Bei einem Aufstieg müsste der ASC also in ein anderes Stadion ausweichen. In Dortmund gibt es abgesehen von der Roten Erde aber kein viertligataugliches Stadion. Und die wird wiederum von der U23 und den Frauenmannschaften vom BVB blockiert. Für Vorstand Dominik Altfeld ist das ziemlich ärgerlich.
3: Und das müssen wir auch eigentlich mal sehr, sehr deutlich ansprechen, dass eine Stadt wie Dortmund, die sich auch als Sportstadt gerne selber nennt, es nicht hinbekommt, einen zweiten Regionalligisten ein Stadion in Dortmund anzubieten, ist extrem traurig.
2: Der ASC 09 müsste bei einem Aufstieg nach Hagen ins Ischelandstadion ausweichen. Das ist vor allem finanziell und logistisch ein großer Aufwand für den Verein. Mehr Polizeipräsenz, mehr Sicherheit in der Stadt. Das war das Ziel des neuen Konzeptes Fokus der Polizei NRW und es scheint zu funktionieren. Laut Bilanz der Polizei Dortmund konnten alleine in der ersten Maiwoche viele Delikte festgestellt werden. Zum Beispiel wurden bei Kontrollen Messer, Drogen und Bargeld sichergestellt. Insgesamt wurden in der letzten Woche gegen 87 Personen Platzverweise ausgesprochen. Außerdem haben die Einsatzkräfte 21 Strafanzeigen gestellt. Die regelmäßig

0: Sonntagabend. Kann es dann mal wieder regnen. Das sind ja nicht gute Aussichten fürs Wochenende. Rüber auf die Straßen, Dortmund Verkehr. Es blitzt einmal auf der Landgrafenstraße stadtauswärts. Dann steht der Opa auf dem Kesselborn, blitzt Richtung Marten. Und die Oma der Blitzanhänger steht auf dem Hohen Buschei in der 30er-Zone. Dann gucken wir noch mal kurz auf die Autobahn. Zwei Staus habe ich für euch. Einmal die A1 Münster Richtung Dortmund zwischen dem Kamener Kreuz und Kreuz Dortmund-Unna. Da stockt es gerade auf 4 Kilometer. Da braucht ihr gute 5 Minuten länger. Und A45 Hagen Richtung Dortmund. Da kommen 10 Minuten obendrauf zwischen Dortmund-Eichlinghofen und Kreuz Dortmund-Nordwest. Da stockt es nämlich auf 5 Kilometer. Und falls euch auf eurem Weg noch irgendwas begegnen sollte, dann meldet euch gerne. Könnt mir eine kurze WhatsApp-Nachricht schreiben, könnt auch eine Sprachnachricht schicken. Geht alles kostenlos. Die Nummer ist die 0800 91 2 91 23.
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0: Hier ist Nathalie Saga und weiter geht's für euch mit einem Song aus den 80ern. Kommt von Phil Collins, Don't Lose My Number. Einen wunderschönen Donnerstagnachmittag euch.

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0: Sehr cooler neuer Song hier bei Radio 91.2 von Tiffany Harris. Und eigentlich sollte der Kollege Jürgen Bangert den Feierabend komplett verbieten, damit ihr einfach noch mehr anrufen könnt.
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0: Naja gut, immerhin eine Runde Geldregen spendiert er jetzt noch im landesweiten Geldregenstudio.
2: Ich halte Tristan gerade vom Feierabend ab. War die Tasche schon gepackt oder wie weit bist du?
3: Ja, war schon dabei zu packen auf jeden Fall.
2: Okay, also lass das alles nochmal einen Moment liegen, weil ich schicke dich jetzt einfach nochmal durch den Geldregen. Und wenn du Geld gewinnst, du sparst gerade, ne? Wofür?
3: Für mein erstes Auto.
2: Hast du da eine genaue Vorstellung, was das werden soll?
3: Ist mir nicht so wichtig. Hauptsache, das bringt mich von A nach B, kann man so sagen.
2: Okay, Hauptsache TÜV. Okay, und alle Gebrauchtwagenhändler jetzt. Bangert, gib uns seine Nummer. Ich werde es nicht tun. Okay, ja. Tristan, jetzt geh erstmal rein in den Geldregen und ich drück dir die Daumen, ja?
3: Danke.
1: 5.000 Euro.
3: Stopp.
2: War eine kurze Nummer, oder?
3: Ja, war eine sehr kurze Nummer.
2: Ja, wir haben gedacht, du willst den Feierabend.
3: Oh, danke.
2: Er ist völlig geschockt.
3: Wirklich, ich weiß nicht, was ich sagen soll.
2: Ach, oh, ja, das Ding hat dich jetzt überfahren hier, oder?
3: Vielen Dank. Danke.
2: Sprachlos, der Mann. Ja, ist aber wirklich so. Du kannst dich jetzt kneifen oder dir auf den Finger treten oder mit dem Kopf vor der Wand hauen. Es bleiben 5.000 Euro, die sich jetzt auf den Weg zu dir machen.
3: Vielen Dank.
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0: Hier ist Nathalie Sager, ihr hört Radio 91.2 und das Wetter soll besser werden. Kein Regen passt also schon mal gut für Dortmund, aber auch für alle, die gerne trödeln wollen. Samstag ist der Flohmarkt an der Uni Dortmund, Sonntag gibt es den Trödelmarkt im Rodenbergpark und im Westfalenpark ist sogar Frühlingsmarkt. Also es ist viel los bei uns und mit so ein paar kleinen Kniffen, da finden wir dort auch wirklich echte Schätze.
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2: Lektion 1. Sei sehr vorsichtig bei Begriffen wie Retro oder Vintage. Das heißt in der Regel einfach nur alt. Lektion 2. Checke die Ware sehr genau, wenn der Händler sagt,
3: das ist noch top in Ordnung.
2: Dann sagt der das wahrscheinlich auch über einen Toaster ohne Kabel und ein Puzzle mit 742 Teilen. Lektion 3. Checke die Aussagen des Verkäufers auch auf Logik.
3: Das ist vom LKW gefallen, aber nagelneu. Das ist das ganz neue iPhone 2.
2: Und Lektion 4. Checke für dich persönlich, was du wirklich dringend brauchst und kaufe wirklich nur das.
4: Schatz, ich habe gar nichts Besonderes gefunden beim Flohmarkt. Ich habe jetzt wirklich nur hier 500 FFP2-Masken gekauft, falls irgendwann noch mal Corona ausbricht, und einen Wickeltisch, falls wir irgendwann mal Kinder kriegen.
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1: Mit Sarah Heinz. Guten Tag. Obwohl Milliarden investiert werden, tritt die Deutsche Bahn bei der Sanierung der Gleise auf der Stelle. In einem neuen Bericht des Konzerns steht, dass sich der Zustand der Anlagen kaum verbessert hat. Thorsten Adolfs hat mehr dazu.
2: Fast 20 Milliarden Euro wurden bis jetzt investiert, aber das reicht gerade mal aus, damit der riesige Sanierungsstau nicht noch weiter anwächst. Bahnchefin Paller gibt offen zu, dass die große Trendwende noch auf sich warten lässt und viele Bahnhöfe und Anlagen marode bleiben. Die ernüchternde Bilanz, wie im vergangenen Jahr, bekommt das Bahnnetz insgesamt nur die Schulnote 3. Besonders kritisch bleibt die Lage bei den Stellwerken, die für den sicheren Zugverkehr entscheidend sind. Hier ist laut Bahn fast jedes zweite der insgesamt 4000 Stellwerke so alt, dass es dringend erneuert werden muss. Eine schnelle Besserung ist nicht in Sicht. Allein in diesem Jahr plant die Bahn rund 28.000 Baustellen. Für die Kunden bedeutet das weitere Einschränkungen.
1: Danke, Thorsten, für die Infos. Mehr Meldungen hört ihr jetzt in der Zusammenfassung. Im laufenden Jahr werden wohl knapp 17,8 Milliarden Euro weniger Steuern eingenommen. Das hat SPD-Finanzminister Klingbeil nach einer aktuellen Steuerschätzung in Berlin der Presse mitgeteilt. Der Treiber für diese Entwicklung sei der Iran-Krieg, der koste Deutschland Geld. Die Untersuchung, ob der Tankrabatt bei den Verbraucherinnen und Verbrauchern ankommt, wird wohl noch einige Zeit dauern. Laut Chef des Bundeskartellamts Mund ist für eine belastbare Bewertung eine Schätzung nötig, wie sich die Preise ohne die Steuersenkung entwickelt hätten. Und das sei wegen stark schwankender Kostenfaktoren komplex. Die AfD hatte eine vom Bundestag eingezogene Spende im Wert von rund 2,3 Millionen Euro zurückgefordert und war deswegen vor das Verwaltungsgericht Berlin gezogen und ist jetzt gescheitert. Die zuständige Kammer hat den Antrag auf Rückzahlung jetzt zurückgewiesen. Der Spender sei nicht bekannt gewesen, deswegen hätte die Partei die Spende nicht annehmen dürfen, hieß es. Die Bayern haben es gestern nicht gepackt. Der SC Freiburg will es heute Abend besser machen. Die Freiburger empfangen im Halbfinalrückspiel der Europa League den portugiesischen Vertreter Braga. Danny Hoppe hat den Ausblick.
3: Die Freiburger müssen eine 1:2-Pleite aus dem Hinspiel aufholen, also unbedingt gewinnen. So oder so ist es schon jetzt der größte internationale Erfolg der Freiburger. Noch nie zuvor ist der Verein im Europapokal über das Achtelfinale hinausgekommen. Trainer Julian Schuster tritt bei aller Euphorie in Freiburg aber auf die Bremse. Alle anderen könnten dieses Spiel so groß wie möglich machen. Er wolle sich davon nicht leiten lassen und an das Spiel herangehen wie an jedes andere auch. Sollten sich die Freiburger gegen Braga durchsetzen, wartet im Finale in Istanbul auf jeden Fall ein Gegner aus der Premier League. Im anderen Halbfinale treffen Nottingham und Aston Villa aufeinander.
1: Danke, Danny, für die Infos. Anstoß ist heute Abend um 9. Und das waren die Nachrichten mit Sarah Heinz.
4: Danke dir, Sarah. Das Wetter in Dortmund hat 13 Grad, in Berghofen 14 sind es, in Huckade dazu recht viele Wolken. Ab und zu lässt sich da auch mal die Sonne blicken. Ja, und morgen dann auch mal ein bisschen mehr und Samstag dann noch mehr Sonne. Bis zu 20 Grad sind drin und erst am Sonntagabend kann es dann mal vereinzelt etwas regnen.
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4: Dortmund Verkehr. Es blitzt auf der Landgrafenstraße stadtauswärts. Die Oma steht Hohenbuschei in der 30er-Zone und der Opa, der Blitzeranhänger, steht auf dem Kesselborn Richtung Martenwitter geblitzt. Dann rüber auf die Autobahn. Da staut es sich auf der A1 Köln Richtung Münster zwischen Schwerte und Kamenzentrum. Es stockt auf 9 Kilometer, ihr braucht 12 Minuten länger. A1 Münster Richtung Köln, da kommen mindestens 7 Minuten obendrauf zwischen dem Kamener Kreuz und Schwerte, 5 Kilometer stockender Verkehr. Die A45 Hagen Richtung Dortmund zwischen Dortmund-Eichlinghofen und Kreuz Dortmund und Nordwest. Da sind es mindestens 10 Minuten, die oben drauf kommen, 7 Kilometer stockender Verkehr. Und A45 Dortmund Richtung Hagen, da dauert es 5 Minuten länger zwischen Dortmund Süd und Schwerte Ärgste, 2 Kilometer Stau.
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4: Mit Nathalie Sager und Ray, Where's My Husband?

0: Foreigner, I want to know what love is, hier bei Radio 91.2. Hier ist Nathalie Sager. Habt einen schönen Donnerstag hoffentlich. Ja, und Regionalliga in Dortmund haben wir mit der Zweitvertretung des BVB. Bald könnte es aber einen weiteren Vertreter geben, denn diese Saison könnte es beim Aplerbecker SC endlich klappen. Der Aufstieg in die Regionalliga West. Der Verein ist gerade auf einem ziemlich guten Weg. Was beim ASC 09 noch fehlt, das weiß Radio 91.2 Reporter Joel Alborn.
1: Noch ist alles möglich. Diese historische Möglichkeit aufzusteigen. Trotzdem, Abwehrchef Jan Stuhldreier ist tiefenentspannt.
2: Ich glaube, das ist so ein bisschen unser Geheimnis gerade, dass wir relativ locker sind und nichts müssen, alles kann und wir uns einfach von Spiel zu Spiel konzentrieren, alles raushauen und deswegen ist eigentlich die Anspannung sehr niedrig. Wir haben einfach nur Bock zu gewinnen.
1: Und das ist den Jungs diese Saison ziemlich häufig gelungen. Deswegen stehen sie momentan nur 2 Punkte hinter den beiden direkten Aufstiegsplätzen. Auf einem davon steht die SG Wattenscheid. Gegen die steht das direkte Duell ja noch an. Die Vorfreude ist bei Vorstand Dominik Altfeld schon riesig.
3: Wird einfach ein geiles Spiel und ich sag, da muss man wirklich mit absoluter Vorfreude reingehen. Klar, steht da einiges auf dem Spiel. Wenn wir da gewinnen, dann sind wir ganz dick in der Verlosung drin. Aber die Jungs sollen sich einfach drauf freuen, weil solche Spiele, die haben es einfach in sich, das erlebt man nicht so häufig und das muss man genießen.
1: Dann wäre der ASC 09 nur noch 2 Siege vom Aufstieg entfernt. Für Jan würde ein großer Traum in Erfüllung gehen.
2: Es ist als Fußballer das Größte aufzusteigen. Sehr, sehr viele Jahre waren wir sehr, sehr knapp dran. Man will es natürlich jedes Jahr. Man weiß auch, dass es relativ schwierig für den Verein ist, aber dennoch haben wir die Rückendeckung von der sportlichen Leitung.
1: Der Schritt in den Profifußball ist gar nicht so einfach. Dickster Brocken für den ASC 09, ein regionalligataugliches Stadion finden. Das hat geklappt, wenn auch nicht in Dortmund. Die Lizenz ginge also klar, fehlt nur noch die sportliche Qualifikation.
0: So, die letzten Spiele also nochmal die Daumen drücken. Zum Beispiel jetzt am Samstag, da spielt der ASC 09 zu Hause im Aplerbecker Waldstadion gegen den Tabellenfünften Preußen Münster 2. Anstoß ist um 15 Uhr und Karten kriegt ihr einfach vor Ort an der Tageskasse.

0: Hier ist Nathalie Sager für euch, ihr hört Radio 91.2 und Marc Forster hat vor kurzem einen rausgehauen, nämlich einen neuen Song. Ein Lied heißt der Song. Ja, kreativer Titel, würde ich sagen. Das Offensichtliche noch offensichtlicher machen. Aber komm, Marc Forster, worum geht's?
1: Auf den ersten Blick handelt ein Lied davon, dass es ganz cool ist, ab und zu mal einfach ein Lied zu singen, am besten mit anderen Leuten zusammen, auch wenn die Töne schief sind, fühlt sich das gut an. Und auf den zweiten Blick handelt das Lied davon, dass ich der Meinung bin, dass es uns allen gut tut, miteinander zu sein, mit den Menschen draußen in der echten Welt unterwegs zu sein und sich ab und zu spüren und vor allem unser Dreckshandy so oft wie möglich auszumachen.
0: Okay, doch ein bisschen tiefgründiger, als man bei dem Titel vielleicht erstmal denkt. Also komm, klare Ansage von Marc Forster. Also Handy weg, Radio 91 zweimal lauter machen und dann gibt's für euch jetzt Marc Forster, ein Lied.

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0: Dua Lipa, Don't Start Now, der Hit für halb bei Radio 91.2 um 16:30.
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2: Mit Lisa Ostermann, guten Tag. Dortmund geht mit einem großen Minus aus dem Jahr 2025. Die Stadtkasse verzeichnet eine Differenz von 353 Millionen Euro. Das zeigt der aktuelle Haushaltsentwurf der Verwaltung. Grund für das enorme Defizit ist vor allem die schwache Wirtschaft. Hohe Energiekosten und der Fachkräftemangel belasten viele Unternehmen, wodurch deutlich weniger Gewerbesteuern in die Stadtkasse geflossen sind. Die gute Nachricht, Dortmund bleibt handlungsfähig. Das finanzielle Minus wird durch vorhandene Rücklagen komplett ausgeglichen. Ende Mai wird der Stadtrat über den Jahresabschluss beraten. Kein Mindestlohn, keine Sozialversicherung, keine Arbeitserlaubnis. Das kam bei einer Überprüfung von Paketdienstleistern in Dortmund durch das Hauptzollamt heraus. Bundesweit wurden gestern schwerpunktmäßig Paketdienstleister ins Visier genommen. In Dortmund hat der Zoll fast 200 Personen in verschiedenen Unternehmen kontrolliert. Dabei kamen zum Beispiel Verstöße gegen die Mindestlohnzahlung in 13 Fällen und fehlende Sozialversicherungsbeiträge in 7 Fällen heraus. 2 Personen hatten keine Arbeitserlaubnis. Solche Kontrollen führt das Hauptzollamt regelmäßig durch, um gegen Schwarzarbeit und illegale Beschäftigung vorzugehen. Heute stellt der BVB das neue Trikot für die nächste Saison vor. Ihr habt es vermutlich schon gesehen, weil es im Internet geleakt wurde. Es sieht ein bisschen aus wie das Rote Erde Sondertrikot, nur in Gelb, mit weißen Streifen am Hals und den Ärmeln. Dieses Mal sind das Dortmunder U und die Zeche Minister Stein drauf. Und das Muster soll für den Wandel der Stadt stehen, von der Industriezeit zur modernen Metropole. Wie gefällt es euch?
3: Ich finde es okay, ehrlich gesagt. Ich finde es gut, dass da nicht so ein Schnickschnack drauf ist.
4: Nee, ist so in Ordnung. Je weniger Muster, umso mehr fällt BVB ins Auge.
5: Es könnte noch ein bisschen aufregender sein, so von der Musterung.
2: Morgen feiert es schon Premiere beim letzten Heimspiel der Saison gegen Frankfurt.
0: Danke, Lisa. Das Wetter in Dortmund hat gerade 14 Grad in Rahm, 13 sind es in Neu-Asseln. Dazu jetzt zumindest in der Innenstadt gerade mal ein bisschen Sonne, aber die wird halt auch viel von den Wolken verdeckt einfach. Es bleibt so eine Mischung aus Wolken und Sonne heute. Morgen dann ein bisschen mehr Sonne und Samstag dann noch mehr Sonne. Dann steigen die Temperaturen auf jeden Fall auch 20 Grad kriegen wir und erst Sonntagabend ist dann mal wieder Regen drin. Rüber auf die Straßen, Dortmund Verkehr. Es blitzt einmal Hohenbuschei in der 30er-Zone. Da steht nämlich die Oma der Blitzeranhänger. Und der Opa steht auf dem Kesselborn, blitzt Richtung Marten. Dann gucken wir noch auf die Autobahn. Es staut sich auf der A1 Köln Richtung Münster zwischen Schwerte und Kahn-Zentrum. Da stockt es auf 5 Kilometer, da braucht ihr 6 Minuten länger. Dasselbe gilt auch für die A1

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0: Katrina and the Waves machen gute Laune hier bei Radio 91.2. Walking on Sunshine ist vielleicht heute in Dortmund noch bedingt möglich, aber am Wochenende wird es besser und das ist ja auch sehr passend, weil jetzt am Wochenende ist Dortmund mit Michael Schulte und Felix Jehn auf unserer Radio 91.2 Bühne auf dem Friedensplatz. Ich freue mich schon sehr drauf, Wetter soll ja auch wieder besser werden. 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

0: ist Radio 91.2 um gleich 10 vor 5. Nathalie Sager hier, einen wunderschönen Donnerstag euch.
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2: Niklas Süle hört auf. Also zum Saisonende nicht nur bei Borussia Dortmund, sondern komplett mit dem Fußball. Mhm. Im Podcast Spielmacher hat er erklärt, warum.
3: Genau, er hatte einfach Angst vor einem dritten Kreuzbandriss und Auslöser war die Verletzung im Spiel in Hoffenheim.
4: Was ich am Samstagabend empfunden hatte, als unser Doc den Schubladentest macht. Und
5: das
4: in
5: ist
4: der Kabine,
5: so ein Test, ob man das Kreuzband genau. noch drin ist oder heile ist oder nicht.
4: Genau. Und als er das in der Kabine in Hoffenheim gemacht hat und den Physio angeschaut hat und den Kopf geschüttelt hat und der Physio es dann nochmal gemacht hat und auch nicht, keinen Anschlag gemerkt hat. Und ich bin in die Dusche gerannt und habe 10 Minuten geweint.
2: Beim Arzt anrufen finde ich oft ein bisschen stressig. Aha. 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
1: Mit Sarah Heinz, guten Tag. Der Staat muss in den nächsten Jahren mit deutlich weniger Geld auskommen als bisher geplant. Das liegt an der schwierigen wirtschaftlichen Lage, die stark durch den Irankrieg belastet wird. Thorsten Adolfs aus dem News-Team. Wie stark trifft das denn unsere Finanzen?
2: Also die wirtschaftliche Lage ist ziemlich angespannt. Laut Finanzminister Klingbeil bremsen die hohen Energiepreise und die allgemeine Unsicherheit unsere Wirtschaft massiv aus. Das hat dann direkte Folgen auf den Bundeshaushalt. Bis 2027 fehlen dem Bund allein über 10 Milliarden Euro im Vergleich zu den alten Schätzungen. Wenn man alle Ebenen, also auch die Länder und Kommunen, zusammenzählt, dann sind es sogar fast 18 Milliarden Euro weniger, die in den Kassen landen. Und das ist natürlich ein herber Schlag.
1: Was bedeutet das denn für den Haushalt für das kommende Jahr und müssen wir uns auf Einschnitte einstellen?
2: Die Politik steht massiv unter Druck, die Haushaltslücken zu schließen, ohne die Wirtschaft komplett abzuwürgen. Deshalb steht jetzt einiges auf dem Prüfstand. Möglich sind zum Beispiel Kürzungen bei Zuschüssen, Reformen beim Elterngeld und beim Wohngeld und sogar neue Abgaben auf Plastik- und Zuckergetränke sind im Gespräch. Trotzdem sagt Klingbeil, dass Investitionen in neue Arbeitsplätze und Reformen oberste Priorität haben, um das Land krisenfester zu machen. Kritik kommt von den Grünen. Der finanzpolitische Sprecher der Grünen-Fraktion Schäfer sagte, jetzt müsse dringend eine Steuerreform her, um die Lasten fair zu verteilen, und er fordert, dass starke Schultern mehr tragen müssten.
1: Danke, Thorsten. Noch mehr Meldungen jetzt im Überblick. In den Niederlanden wurde ein evakuierter Passagier jetzt positiv auf das Hantavirus getestet. Forscher in Argentinien suchen deswegen jetzt nach dem Ursprung der Infektionen. Für die Untersuchungen auf das Virus wurden im Süden des Landes Nagetiere eingefangen, so die argentinische Regierung. Hantaviren werden meist durch infizierte Nager wie Ratten oder Mäuse übertragen. In der EU sollen KI-Anwendungen für sexualisierte Deepfakes in Zukunft verboten sein. Das hat die EU-Ratspräsidentschaft mitgeteilt. Bundesjustizministerin Hubig begrüßte die Einigung. Gleichzeitig forderte sie, den Schutz vor digitaler Gewalt jetzt auch im Strafrecht zu verbessern. Im baden-württembergischen Bad Rappenau hat ein Spaziergänger die Leiche einer Frau in einem Auto entdeckt. Die Polizei ermittelt jetzt wegen den Hintergründen. Ein Verbrechen sei, stand jetzt nicht auszuschließen. Laut Staatsanwaltschaft soll die Leiche morgen obduziert werden. Seit Wochen ärgern die Autofahrer im Land sich über die hohen Spritpreise. Das IFO-Institut sagt jetzt aber, so sehr belasteten die stark gestiegenen Preise für Benzin und Diesel die Menschen gar nicht. Der Grund seien die stetig steigenden Gehälter. Das Institut hat ausgerechnet, dass ein durchschnittlicher Arbeitnehmer im April rund 5 Minuten für 1 Liter Benzin arbeiten musste. Und in den letzten 35 Jahren seien es auch immer zwischen 3 und 6 Minuten gewesen, heißt es. Das IFO-Institut sagt aber, dass die hohen Preise ärmere Haushalte stärker belasten. Der Tankrabatt entlastet dagegen geringe und hohe Einkommen gleichermaßen. Und das waren die Nachrichten mit Sarah Heinz.
3: Danke dir, Sarah. Das Wetter in Dortmund hat gerade 14 Grad für uns am Phoenixsee und auch in Ellinghausen. Dazu viele Wolken, zwischendurch mal so ein bisschen Sonne, aber so richtig wird es das einfach heute nicht mehr. Morgen dann zumindest so ein bisschen mehr und Samstag dann eine sehr gute Portion Sonne. Bis zu 20 Grad sind bei uns drin in Dortmund und erst am Sonntagabend kann es dann auch vereinzelt mal regnen.
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3: Rüber auf die Straßen, Dortmund Verkehr. Es blitzt einmal auf der Limbecker Straße stadteinwärts. Hat Raphael gerade gemeldet. Danke dir fürs Bescheid geben. Dann steht die Oma Hohenbuschei in der 30er-Zone und der Opa der Blitzeranhänger steht auf dem Kesselborn, blitzt Richtung Marten. Dann gucken wir noch auf die Autobahn. Da staut es sich gerade auf der A44 Dortmund Richtung Kassel zwischen Kreuz Dortmund-Unna und Unna Ost. 1 Kilometer Stau, da braucht ihr mindestens 5 Minuten länger. Dasselbe gilt auch für die A44 Kassel Richtung Dortmund zwischen Unna Ost und Kreuz Dortmund-Unna. Auch da gibt es 1 Kilometer Stau, da braucht ihr auch gute 5 Minuten länger. Dann die A45 Hagen Richtung Dortmund. Da kommt fast 1/4 Stunde oben drauf zwischen Dortmund-Eichlinghofen und Kreuz Dortmund-Nordwest. Da stockt es gerade auf 8 Kilometer. Und ich habe noch die A45 Dortmund Richtung Hagen. Da ist gerade 1 Kilometer Stau zwischen Kreuz Dortmund-Witten und dem Westhofener Kreuz. Da verliert ihr so mindestens 5 Minuten. Und falls euch noch irgendwas auffallen sollte, sagt mir gerne Bescheid. Ihr könnt euch zum Beispiel bei WhatsApp melden, schickt eine kurze Nachricht oder auch eine Sprachnachricht. Oder ihr ruft an, es geht alles kostenlos und unter derselben Nummer. Das ist die 0800 91 2 91
0: 23. 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
3: Mit Nathalie Sager. Kommt gut durch diesen Donnerstag mit mir.

0: Hosea ja bei Radio 91.2 und wir freuen uns aufs Wochenende, denn dann haben wir natürlich ein Date. Wir laden euch ein, mit uns bei Dortmund zu feiern, vor allem auf der großen Radio 91.2 Bühne auf dem Friedensplatz. Da reist am Samstag Star-DJ Felix Jähn so richtig die Hütte ab und am Freitag, also morgen, wird es zwar ein bisschen entspannter, aber mit einer sehr tollen Stimme. Michael Schulte ist am Start.
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0: Über 40 Singles hat Michael Schulte schon veröffentlicht, von insgesamt 8 Studioalben, 3 Live-Alben und sogar ein Weihnachtsalbum hat er auch schon gemacht. Seit der ersten Staffel The Voice vor fast 15 Jahren hat sich viel getan für Michael Schulte, obwohl gesanglich fing es schon viel früher an, hat er mal im Frühstücksfernsehen-Interview erzählt, denn sein eigener Sohn ist inzwischen wirklich genauso.
2: Das ist so lustig, weil früher haben meine Geschwister mir immer erzählt oder auch meine Mutter, dass ich früher so viel gesungen habe, jeden Tag und ich aufgehört habe, dass es die irgendwann auch genervt waren und ich kann das jetzt schon so langsam ein bisschen nachempfinden, auch wenn es einen natürlich freut, wenn jetzt der eigene Sohn so die Songs singt, aber es ist wirklich den ganzen Tag und das auch so in so einem Automatismus, dass du ihm sagst, Luis, ganz kurz vielleicht Pause und dann geht 10 Sekunden später aber wieder von vorne los.
0: Also vielleicht tritt er ja mal in die Fußstapfen des Papas, wer weiß, aber bis dahin dauert es ja auch noch eine kleine Weile. Jetzt Freitag ist Michael Schulte erstmal live bei Dortmund mit dabei. Kommt rum, wir laden euch ein. Das Konzert ist kostenfrei. Wir sehen uns also hoffentlich morgen Abend und hier ist er jetzt für euch. Michael Schulte mit You Let Me Walk Alone bei Radio 91.2.

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2: Hallo David, Jürgen Wangert hier. Hi.
3: Ja, sag Jürgen, grüß dich. Das ist ja eine erfreuliche Nachricht.
2: Weil du genau weißt, was jetzt passiert ist, ne?
3: Ja, natürlich, du weißt, was passiert ist. Wunderbar, das freut mich.
2: Du hast
3: gestern Abend, als ich das gehört habe, habe ich tatsächlich erst Feierabend gemacht.
2: Und dann hast du direkt angerufen bei der Feierabendchance?
3: Ja, ein paar Mal und dann bin ich irgendwann erfolgreich durchgekommen, wie es aussieht.
2: Cool, also auch der Zufallsgenerator ist dein Freund und hat deine Nummer heute Morgen ausgespuckt und da haben wir gesagt, komm, da rufen wir nochmal an.
3: Ja, das ist doch schön, das freut mich. Super.
2: David,
3: ja.
2: Hör mal her.
1: 500 Euro.
3: Geil. Super.
2: Genau, schön. Und das ist nämlich genau der Punkt bei der Feierabendchance. Da musst du dann nicht Stopp sagen, sondern es reicht, wenn du geil sagst.
3: Ja, hab ich damit. Danke sehr.
2: Bitteschön. Viel Spaß mit 500 Euro. Was machst du denn damit?
3: Ich bin gerade im Garten. Also ich stehe gerade noch auf der Terrasse, Feuerterrasse. Und wir sind im Garten eine neue Pflasterfläche am Anlegen. Und da kommt das gerade richtig.
2: Ah, okay. Du machst es schick zu Hause für den Sommer.
3: So ein bisschen, genau.
2: Ja, ist doch wunderbar. Das heißt, ja. Für 500 Euro kannst du jetzt die extra schönen Pflastersteine kaufen.
3: Das werde ich machen. Schön. Jürgen, danke.
2: Bitteschön. Tschüss. 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

0: Der Hit vorab hier bei Radio 91.2 kommt von Yasha Materia und Miss Platinum, Lila Wolken. Wir haben es jetzt 5:30.
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2: Mit Lisa Ostermann, guten Tag. In Dortmund klafft ein großes Loch in der Stadtkasse. Die Stadt hat das vergangene Jahr mit einem Minus von knapp 353 Millionen Euro abgeschlossen. Das geht aus dem aktuellen Haushaltsentwurf der Verwaltung hervor. Grund für das enorme Defizit ist vor allem die schwache Wirtschaft. Hohe Energiekosten und der Fachkräftemangel belasten viele Unternehmen, wodurch deutlich weniger Gewerbesteuern in die Stadtkasse geflossen sind. Die gute Nachricht, Dortmund bleibt handlungsfähig. Das finanzielle Minus wird durch vorhandene Rücklagen komplett ausgeglichen. Ende Mai wird der Stadtrat über den Jahresabschluss beraten. Autofahrer auf der A1 müssen sich wieder auf Einschränkungen einstellen. Die Bauarbeiten am Kreuz Dortmund-Unna gehen heute weiter. Erstmal wird die A1 in Richtung Bremen ab 22 Uhr zwischen dem Kreuz und der Anschlussstelle Kamm-Zentrum gesperrt. Bis morgen früh um 5 Uhr wird der Verkehr aber über die Gegenrichtung geleitet. Morgen Abend ist die A1 dann ganz gesperrt. In Fahrtrichtung Bremen geht dann gar nichts mehr. Umleitungen führen großräumig über die A45, A2, B1 und die B236. Kein Mindestlohn, keine Sozialversicherung, keine Arbeitserlaubnis. Das kam bei einer Überprüfung von Paketdienstleistern in Dortmund durch das Hauptzollamt heraus. Bundesweit wurden gestern schwerpunktmäßig Paketdienstleister ins Visier genommen. In Dortmund hat der Zoll fast 200 Personen kontrolliert. Dabei kamen zum Beispiel Verstöße gegen die Mindestlohnzahlung in 13 Fällen und fehlende Sozialversicherungsbeiträge in 7 Fällen heraus. 2 Personen hatten keine Arbeitserlaubnis. Solche Kontrollen führt das Hauptzollamt regelmäßig durch, um gegen Schwarzarbeit und illegale Beschäftigung vorzugehen.
0: Danke für die Infos, Lisa. Das Wetter in Dortmund hat 14 Grad für uns in der Gartenstadt und auch in Bodelschwingen. Dazu eine Mischung aus Wolken und Sonne. Die traut sich zumindest einen Hauch mehr raus mittlerweile. Morgen dann sogar noch mehr. Die Temperaturen steigen auch. Und Samstag gibt es dann noch mehr Sonne. Bis zu 20 Grad bei uns in Dortmund. Rüber auf die Straßen Dortmund-Verkehr. Es blitzt einmal auf der Limbecker Straße stadteinwärts. Dann steht die Oma der Blitzer an Hänger Hohenbuschei in der 30er-Zone. Und der Opa steht auf dem Kesselborn, blitzt Richtung Marten. Dann habe ich noch einen Stau. Und der steht auf der A1 Dortmund Richtung Münster zwischen Kreuz Dortmund-Unna und Kamm-Zentrum. 2 Kilometer Stau, da braucht die gute 10 Minuten länger.
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0: Mit Nathalie Sager kommt's.

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0: Schönen Donnerstag euch, Nathalie Sager hier. Und wettertechnisch ist heute quasi so ein bisschen die Vorschau fürs Wochenende. Da wird's nämlich schön, das sagt Radio 91.2 Wettermann Kai Zorn.
1: Der große Regen ist erst einmal vorbei. Wir haben in den nächsten Tagen ein Spiel aus Sonne und Quellwolken. Morgen gibt's nochmal mehr Quellwolken, am Wochenende weniger. Morgen sind es knapp 20, am Wochenende um und über 20 Grad. Die nächsten Schauer und Gewitter erwarten uns voraussichtlich am Sonntagabend, spätestens in der Nacht auf Montag. Und die leiten dann in der nächsten Woche wieder eine wechselhafte Witterungsphase ein.
0: Okay, also Wochenende genießen wir. Passt ja auch perfekt zu Dortmund. Freitag Michael Schulte auf der Radio 91.2 Bühne auf dem Friedensplatz. Und Samstag dann Felix Jehn. Dazu kein Regen, sehr gut. Ach.

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hört Radio 91.2 und ich wünsche euch noch einen schönen restlichen Donnerstag. Natalie Sager hier. Ich hau jetzt mal ab in den Feierabend, genieße so die wenigen kleinen Sonnenstrahlen, die es heute bei uns in Dortmund schon gibt. Aber komm, morgen und vor allem Samstag gibt es ja dann eine sehr gute Portion Sonne. Dann ist auch noch Dortmund, gute Stimmung, Wochenende, also besser geht eigentlich nicht. Bis dahin, habt noch einen schönen Abend und wir hören uns morgen ab 14 Uhr wieder hier bei Radio 91.2. Ciao.

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1: Mit Sarah Heinz. Guten Abend. Nach einem Ausbruch des Hunter-Virus auf einem Kreuzfahrtschiff gibt es jetzt weitere bestätigte Infektionen. Die Weltgesundheitsorganisation geht damit aktuell von 5 bestätigten Fällen und 3 Todesfällen aus. Mehr Infos dazu hat Thorsten Adolfs.
2: Ein Krankenhaus in Nijmegen hat bestätigt, dass einer der evakuierten Patienten, der in die Niederlande gebracht wurde, sich tatsächlich mit dem Virus angesteckt hat. Auch eine deutsche Kontaktperson wurde ausgeflogen. Die Frau wird in der Uniklinik Düsseldorf untersucht. Außerdem könnte sich eine Stewardess infiziert haben. Sie liegt mit Symptomen in einem Krankenhaus in Amsterdam. Auf dem Schiff, das Kurs auf die Kanaren nimmt, befinden sich noch knapp 150 Menschen. Das Schiff wird am Sonntag in Teneriffa erwartet. Dort wird es aber nicht direkt im Hafen festmachen, sondern vor der Küste vor Anker gehen. Der Plan ist extrem strikt. Erst wenn die Flugzeuge am Flughafen bereitstehen, werden die Passagiere von Bord geholt. So wird ein direkter Kontakt mit der Inselbevölkerung konsequent vermieden. Oberstes Ziel ist es, die Menschen schnell und kontrolliert nach Hause zu bringen. Diejenigen, die erkrankt sind, leiden unter der gefährlichen Anders-Variante, die von Mensch zu Mensch übertragbar ist. Die Weltgesundheitsorganisation rechnet damit, dass es weitere Fälle geben wird. Das liegt vor allem an der langen Zeit, die das Virus braucht, bis erste Symptome auftreten. Das kann bei dieser Variante bis zu 6 Wochen dauern. Die Lage wird deshalb von der WHO sehr genau beobachtet.
1: Danke, Thorsten. Was sonst noch wichtig war, hört ihr in der Zusammenfassung. In den nächsten Jahren muss der Staat mit weniger Geld auskommen als bisher erwartet. Laut Finanzminister Klingbeil würden die hohen Energiepreise und die allgemeine Unsicherheit unsere Wirtschaft massiv ausbremsen. Bis 2027 fehlen dem Bund allein über 10 Milliarden Euro im Vergleich zu den alten Prognosen. Kiew hat neue Gespräche mit den USA angekündigt für einen möglichen Frieden im Ukraine-Krieg. Der Sekretär des Nationalen Sicherheitsrats Umjerow solle dazu Vertreter aus den USA treffen. Das teilte Präsident Zelensky online mit. Nach einem tödlichen Autounfall hat das Landgericht Wuppertal den damaligen Fahrer jetzt zu einer lebenslangen Haft verurteilt. Der 25-Jährige wurde schuldig gesprochen wegen Mordes, versuchten Mordes und gefährlicher Körperverletzungen. Das Gericht sah es als erwiesen an, dass er im April vergangenen Jahres eine Frau in Remscheid totgefahren hatte, nachdem er zuvor Alkohol getrunken hatte. Viele, vor allem jüngere Menschen, reden lieber mit der KI als mit Freunden und Verwandten. Laut einer Studie der ProNova BBK sagen das knapp 40% der 18- bis 29-jährigen Befragten. Die KI sei jederzeit erreichbar und antworte so, wie man es sich wünsche. Laut den Studienmachern sei aber genau das ein Problem für unsere sozialen Fähigkeiten. In Gesprächen mit anderen Menschen würden wir Reibungen, Kritik und Unsicherheit erleben und genau daran würden wir wachsen, heißt es. Fast 2/3 der unter 30-Jährigen sprechen mit der KI außerdem über persönliche Dinge, obwohl noch mehr die Sorge haben, dass die Infos in falsche Hände geraten könnten. Und das waren die Nachrichten mit Sarah Heinz.
3: Das Wetter. Das Nummer 1 Frühlingstrendgetränk war ja kurzzeitig Wasser vom Himmel, aber inzwischen passt wieder das Aperölchen heute Abend und über die Nacht Regen, die absolute Ausnahme. Über die Nacht klart es nochmal mehr auf und morgen haben wir dann auch wieder schön sonnige Strecken bei dann warmen 20 Grad maximal. Auch morgen Regen möglich, aber wenn, dann nur selten.
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3: Wie es so ist um die Zeit, ordentlich was los hier, die Staus ab 15 Minuten Wartezeit. Da haben wir die A2 Dortmund-Oberhausen zwischen Dreieck-Bottrop und Kreuz-Oberhausen 6 Kilometer, eine halbe Stunde plus. A3 Frankfurt-Köln zwischen Bad Honnef-Linz und Kreuzborn-Siegburg 6 Kilometer, knappe 50 Minuten. A3 Köln-Arnheim zwischen Kreuz-Oberhausen-West und Kreuz-Oberhausen 5 Kilometer, eine Viertelstunde und die A516 Oberhausen Richtung Oberhausen-Eisenheim zwischen Kreuz-Oberhausen und Eisenheim 3 Kilometer, 21 Minuten plus. Kommt gut durch.
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3: Hallo, Sebastian Pouilly hier. Der Frühling ist zurück weitestgehend. Unsere kalten Füße, die brauchen vielleicht noch ein paar Tage länger, um wieder warm zu werden. Die schlecht durchbluteten über 40, die kennen das. Wir empfehlen folgenden Service-Tipp von The Weeknd. Dancing in the Flames. Schönen Feierabend. Feier mit F-I-R.

0: Wo wir doch wieder ein bisschen mehr Frühling haben, machen wir doch die passende Musik an.
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0: Und zwar K-Marrow mit Femme Like You. Klingt vom Sound her, ja, nach so einer Straßenparty bei Sonnenuntergang, ist die Frage, worum es wirklich geht. Ich habe den französischen Text mal höchstpersönlich übersetzen lassen von der KI. Es ist im Wesentlichen so ein Antanzlied, ne? So du und ich sollen wir nicht, das ist die Kernbotschaft. Aber sehr bemerkenswert, vor allem eine Zeile hier, Achtung. Wir sind Seelenverwandte wie Mary J. Blige und P. Diddy. Ja, sich mit P. Diddy zu vergleichen, eher schlecht gealtert, die Zeile, da war ja was mit ihm. Das ist vielleicht das Tolle, wenn man keine anderen Sprachen spricht. Das macht Songs meistens besser. K-Marrow, Femme Like You, einen schönen Abend.
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1: Mit Lisa Ostermann, guten Tag. Dortmund geht mit einem großen Minus aus dem Jahr 2025. Die Stadtkasse verzeichnet eine Differenz von 353 Millionen Euro. Das geht aus dem aktuellen Haushaltsentwurf der Verwaltung hervor. Grund für das enorme Defizit ist vor allem die schwache Wirtschaft. Hohe Energiekosten und der Fachkräftemangel belasten viele Unternehmen, wodurch deutlich weniger Gewerbesteuern in die Stadtkasse geflossen sind. Die gute Nachricht: Dortmund bleibt handlungsfähig. Das finanzielle Minus wird durch vorhandene Rücklagen komplett ausgeglichen. Ende Mai wird der Stadtrat über den Jahresabschluss beraten. Autofahrer auf der A1 müssen sich wieder auf Einschränkungen einstellen. Die Bauarbeiten am Kreuz Dortmund-Unna gehen heute weiter. Erstmal wird die A1 in Richtung Bremen ab 22 Uhr zwischen dem Kreuz und der Anschlussstelle Carmen Zentrum gesperrt. Bis morgen früh um 5 Uhr wird der Verkehr aber über die Gegenrichtung geleitet. Morgen Abend ist die A1 dann ganz gesperrt. Da geht in Fahrtrichtung Bremen dann gar nichts mehr. Umleitungen führen großräumig über die A45, A2, B1 und die B236. Der BVB stellt heute sein neues Trikot vor. Wie es aussehen wird, ist aber kein Geheimnis mehr. Die ersten Leaks kursieren schon seit Anfang des Jahres im Internet. Demnach ist das Trikot fast komplett gelb mit schwarzen Absetzungen unterhalb der Achseln. Am Halsausschnitt und den Ärmelenden sind schmale weiße Streifen. Besonders neugierige Fans konnten sich vorab bewerben, um bei der geheimen Präsentation heute Abend dabei zu sein. Schon morgen wird die Mannschaft das neue Trikot beim letzten Heimspiel der Saison gegen Eintracht Frankfurt tragen. Das Wetter in Dortmund ist freundlich. Sonne und Wolken wechseln sich ab. 14 Grad sind es gerade in Brünninghausen und in Lindenhorst. Zum Wochenende hin wird es dann immer besser. Die Temperaturen gehen morgen schon auf 17 Grad hoch und wir bekommen wieder Sonne. Auf den Straßen in Dortmund ist gerade wenig los. Geblitzt wird am Hohen Buschei in der 30er-Zone. Da steht unsere Opa. Und unsere Oma steht auf dem Niederhofer Kohlenweg in Richtung Brandesstraße. Da ist 30.
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2: Ja, guten Abend, Sebastian Pulli hier und jetzt hier Life is a Flower, das Leben ist eine Blume. Ist ein ganz toller Song, wenn man nicht gerade gegen die allergisch ist. Ace of Base, schönen Abend und Gesundheit.

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0: So, kleiner Kinotipp. Klingt erstmal wie eine leichtfüßige deutsche Komödie, und zwar Nürnberg.
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0: Um so wildes Studentenleben, und dann verliebt sich wer in Uni-Professor Jan-Josef Liefers, irgendwie sowas. Ja, nee, Kinoexperte Jörg Albrecht. Nürnberg, wir wissen aus dem Geschichtsunterricht, da war noch was anderes.
2: Ja, das ist die Stadt, in der nach dem Ende des Zweiten Weltkriegs die insgesamt 13 Prozesse gegen hochrangige Vertreter des Nazi-Regimes stattgefunden haben. Und vom ersten dieser Nürnberger Prozesse, dem gegen die Hauptkriegsverbrecher, handelt jetzt der Film.
3: Wir haben Hermann Göring gefangen genommen.
4: Was haben Sie mit ihm vor?
3: Das ist wohl die entscheidende Frage. Sie erschießen ihn, nicht wahr? Nicht, dass ich wüsste.
2: Hitlers Stellvertreter Göring ohne Gerichtsverhandlung zu erschießen, das war ursprünglich der Plan. Dann aber haben die Siegermächte doch entschieden, die deutschen Kriegsverbrecher juristisch zur Rechenschaft zu ziehen. Damit waren die Nürnberger Prozesse ein Meilenstein des Völkerrechts. Zum ersten Mal gab es ein internationales Tribunal, das Verbrechen gegen die Menschlichkeit geahndet hat.
0: Also auf der einen Seite ein Gerichtsdrama, wo nochmal der Prozess aufgerollt wird.
2: Das ist er auch, aber nicht nur. Der Film konzentriert sich auf zwei Männer, von denen den meisten wahrscheinlich nur einer bekannt sein dürfte. Das ist der schon erwähnte Hermann Göring. Ja, und der andere, das ist der Psychiater Douglas Kelly, der den Auftrag hatte, Göring und die anderen Angeklagten auf ihre geistige Zurechnungsfähigkeit zu untersuchen. Ein junger Amerikaner, der gern Kartentricks vorgeführt hat.
5: Irgendwann werde ich Ihnen auch mal einen Zaubertrick vorführen.
6: Was denn für einen?
5: Ich werde der Schlinge des Henkers entkommen.
6: Und wie haben Sie vor, das zu schaffen?
5: Wenn ich Ihnen das verrate, besser keine Zauberei.
2: Die Gespräche zwischen den beiden, zwischen dem selbstgefälligen, aber auch ziemlich charismatischen Göring auf der einen und Kelly auf der anderen Seite, die machen hier das Besondere aus.
0: Gespielt von Russell Crowe als Hermann Göring und Rami Malek als Psychiater, den kennen wir unter anderem als Freddie Mercury. Ist ein spannendes Duell, sagt unser Kinoexperte, frisch im Kino Nürnberg.

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1: Mit Sarah Heinz, guten Abend. Obwohl Milliarden investiert werden, tritt die Deutsche Bahn bei der Sanierung der Gleise auf der Stelle. In einem neuen Bericht des Konzerns steht, dass sich der Zustand der Anlagen kaum verbessert hat. Thorsten Adolfs hat mehr dazu.
2: Fast 20 Milliarden Euro wurden bis jetzt investiert, aber das reicht gerade mal aus, damit der riesige Sanierungsstau nicht noch weiter anwächst. Bahnchefin Paller gibt offen zu, dass die große Trendwende noch auf sich warten lässt und viele Bahnhöfe und Anlagen marode bleiben. Die ernüchternde Bilanz, wie im vergangenen Jahr, bekommt das Bahnnetz insgesamt nur die Schulnote 3. Besonders kritisch bleibt die Lage bei den Stellwerken, die für den sicheren Zugverkehr entscheidend sind. Hier ist laut Bahn fast jedes zweite der insgesamt 4000 Stellwerke so alt, dass es dringend erneuert werden muss. Eine schnelle Besserung ist nicht in Sicht. Allein in diesem Jahr plant die Bahn rund 28.000 Baustellen. Für die Kunden bedeutet das weitere Einschränkungen.
1: Danke, Thorsten, für die Infos. Noch mehr Meldungen hört ihr jetzt in der Zusammenfassung. Russland hat die Bewohner Kiews dazu aufgerufen, am 9. Mai die Stadt zu verlassen. Zuvor hatte der Kreml noch eine einseitige zweitägige Waffenruhe in der Ukraine angekündigt, wegen der Gedenkparade zum Ende des Zweiten Weltkriegs. Der ukrainische Präsident Selenskyj hat Politiker aus anderen Ländern davor gewarnt, an der Parade in Moskau teilzunehmen. In den nächsten Jahren muss der Staat mit weniger Geld auskommen als geplant. Laut Finanzminister Klingbeil würden die hohen Energiepreise und die allgemeine Unsicherheit unsere Wirtschaft massiv ausbremsen. Haupttreiber sei der Irankrieg. Bis 2027 fehlen dem Bund allein über 10 Milliarden Euro. Wenn man auch Länder und Kommunen dazu zählt, sind es sogar fast 18 Milliarden Euro weniger, die in den Kassen landen. Die AfD liegt im neuen Deutschland-Trend der ARD zum ersten Mal vor der Union. 27% hat die Partei in der Sonntagsfrage erreicht. Sie hat damit jetzt 3 Prozentpunkte Vorsprung. Die SPD bleibt weiterhin bei 12%. Die Grünen verbessern sich um 1 Prozentpunkt und konnten 15% erreichen. Die Linke bleibt bei 10%. Die Bayern haben es gestern nicht gepackt. Der SC Freiburg will es heute Abend besser machen. Die Freiburger empfangen im Halbfinalrückspiel der Europa League den portugiesischen Vertreter Braga. Danny Hoppe hat den Ausblick.
3: Die Freiburger müssen eine 1:2-Pleite aus dem Hinspiel aufholen, also unbedingt gewinnen. So oder so ist es schon jetzt der größte internationale Erfolg der Freiburger. Noch nie zuvor ist der Verein im Europapokal über das Achtelfinale hinausgekommen. Trainer Julian Schuster tritt bei aller Euphorie in Freiburg aber auf die Bremse. Alle anderen könnten diese Spiel so groß wie möglich machen. Er wolle sich davon nicht leiten lassen und an das Spiel herangehen wie an jedes andere auch. Sollten sich die Freiburger gegen Braga durchsetzen, wartet im Finale in Istanbul auf jeden Fall ein Gegner aus der Premier League. Im anderen Halbfinale treffen Nottingham und Aston Villa aufeinander.
1: Danke, Danny, für die Infos. Anstoß ist heute Abend um 9. Und das waren die Nachrichten mit Sarah Heinz.
4: Das Wetter. Dem Frühling ging's ja nicht gut, wahrscheinlich Allergie, aber inzwischen sieht er wieder weitestgehend nach Frühling aus. Heute Abend auch meistens trocken und es klart nochmal mehr auf durch die Nacht. Und morgen haben wir dann auch wieder schön sonnige Strecken, dann bei warmen 20 Grad maximal schön. Regen möglich, aber wenn, dann wirklich die absolute Ausnahme.
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4: Jo, mittelschön, alle Staus ab 10 Minuten Dauer jetzt. Die A3 Frankfurt Richtung Köln haben wir zwischen Neustadt-Wied und Kreuzborn-Siegburg. 8 Kilometer, knappe Dreiviertelstunde. A43 Wuppertal-Recklinghausen zwischen Kreuz-Bochum und Herne-Eickel 4 Kilometer 22 Minuten. A43 Recklinghausen-Wuppertal zwischen Kreuz-Herne und Bochum-Riemke 2 Kilometer knappe halbe Stunde. A44 Kassel-Dortmund zwischen Marsberg und Kreuz-Wünneberg-Haaren 6 Kilometer halbe Stunde. Und A61 München-Gladbach-Koblenz zwischen Rheinbach und der Auffahrt Grafschaft-Ringen 5 Kilometer eine knappe Viertelstunde. Haltet durch, kommt gut an.
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4: Sebastian Pulli hier und Silbermond jetzt. Leichtes Gepäck, allen Ballast wegschmeißen, singen sie ja. 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

0: Das Wetter.
1: Der Frühling sieht wieder mehr nach Frühling aus. Auch über den Abend jetzt nur noch in Ausnahmefällen mal Regen möglich. Und über die Nacht, da klart es noch mal mehr auf. Und dann morgen auch wieder schön sonnige Strecken plus warme 20 Grad maximal. Auch dann Regen ab und zu mal möglich, aber das die Ausnahme.
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1: So ganz staufrei wird's nicht heute Nacht. Drei Stück haben wir noch. A1 Köln Richtung Münster zwischen Schwerte und Unna. 1 Kilometer, knappe 10 Minuten. A2 Hannover-Dortmund zwischen Beckum und Hamm-Üntrop. 1 Kilometer, 8 Minuten. Und A2 Dortmund-Oberhausen zwischen Bottrop und Kreuz-Oberhausen. 3 Kilometer, knappe Viertelstunde. Gute Fahrt, kommt gut an.
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1: Sebastian Pulli hier, klassischer Fall von Partnerschaftsfail. Meine Freundin hat jetzt von flüssig auf so Blockseifen umgestellt, ist so begeistert, dass das komplette Badezimmer voll ist mit so verschiedensten Seifenblöcken. So, jetzt hatte ich heute die Handseife aufgebraucht und dann einfach als Ersatz so einen Block aus der Dusche genommen. Jetzt hat sie gerade geschrieben, ja nee Schatz, das ist keine Handseife, das ist mein Volumenshampoo. Ich habe schon gedacht, meine Hände sehen heute so ein bisschen aus wie die von Alf. Naja, schönen Rest Donnerstag, kommt.

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0: Neue Musik jetzt aus dem Land des perfekten Pop aus Schweden.
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0: Und zwar von Sarah Larsson, die ja von der Gen Z wiederentdeckt worden ist. Immer wenn die Gen Z was wiederentdeckt, dann werden wir Millennials vor Schreck direkt 10 Jahre älter. Geht um das Lied hier, das haben sie ja wieder in die Charts geholt.
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0: Live, deshalb perfektes Timing jetzt für die neue Single von Sarah Larsson, auch klugerweise aufgenommen zusammen mit einer Gen-Z-Künstlerin und zwar Pink Panthers. Ist ein kleines Elektrofest der Song, viel Gepluckere, schneidende Synthesizer, schöner Breakbeat, so mit einem Fuß im Drum and Bass, sehr spannendes Ding, Sarah Larsson mit Night Sun. Ich glaube, ich gehe nochmal Feuchtigkeitscreme auflegen gegen

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1: Ich bin Ursula Winkler. Finanzminister Klingbeil kann wegen schwächerer Konjunkturaussichten wegen des Iran-Kriegs in den nächsten Jahren mit weniger Steuereinnahmen rechnen als noch im Herbst angenommen. Für 2027 ergibt die aktuelle Steuerschätzung allein für den Bund gut 10 Milliarden Euro weniger als bisher erwartet. Klingbeil sagte, die Schätzung zeige, wie sehr uns der Iran-Krieg wirtschaftlich schade.
2: Seit knapp 2 Monaten sehen wir, dass der Iran-Krieg, der durch Donald Trump ausgelöst wurde, dass dieser verantwortungslose Krieg und die daraus resultierende Energiepreisschocksituation, dass das unsere wirtschaftliche positive Dynamik vorerst ausbremst.
1: Finanzminister Klingbeil. Im Zollstreit mit der EU setzt US-Präsident Trump eine Frist für die Umsetzung der Vereinbarung. Sollte die EU nicht bis zum Geburtstag der USA, dem 4. Juli, ihren Teil des Abkommens erfüllen, würden die Zölle sofort auf ein viel höheres Niveau steigen, teilte Trump mit. Zuletzt hatte er angekündigt, schon diese Woche die Zölle auf Autos und Lkw, die aus der EU in die USA eingeführt werden, von 15% auf 25% zu erhöhen. In seinem Post ging er nun nicht darauf ein, welche Zölle er ab dem Sommer erhöhen wolle, sollte das Abkommen bis dahin nicht ratifiziert sein. Kurz vor dem russischen Jahrestag zum Weltkriegsgedenken am Samstag hat die Ukraine ihre einseitige Waffenruhe wieder aufgegeben. Es reagierte auf fortdauernde russische Attacken mit einem ihrer größten bisherigen Drohnenangriffe. Moskau hatte eine eigene Feuerpause ab heute angekündigt und ignorierte die ukrainische Waffenruhe offenbar bewusst.
3: Was wegen der weitergehenden Angriffe ohnehin schon klar war, hat der Kreml nun offiziell bestätigt. Die von Selenskyj vorgeschlagene Waffenruhe hat in Moskau keine Beachtung gefunden. Warum sie ignoriert wurde, sagte Kremlsprecher Peskow nicht. Dafür wiederholte er einmal mehr, dass die Russen ihre eigene Waffenruhe rund um die Militärparade durchsetzen würden. Für den Fall, dass sich die Ukrainer nun nicht daran halten, hat Russland schon einmal Drohungen ausgesprochen. Ausländische Diplomaten sollten vorsorglich Kiew verlassen, um nicht zum Kollateralschaden russischer Schläge gegen die Stadt zu werden, warnte das russische Außenministerium. Aus Moskau, André Balin.
1: Zum Fußball. Der SC Freiburg steht erstmals in einem Europapokal-Endspiel. Die Badener bezwangen Sporting Braga im Halbfinalrückspiel der Europa League mit 3:1. Sie treffen nun im Finale am 20. Mai in Istanbul auf den englischen Topclub Aston Villa.
4: Das Wetter.
5: Heute Nacht ist es heiter bis wolkig, aber es bleibt meistens trocken. Die Temperaturen gehen runter auf 7 bis 3 Grad. Morgen früh dann ein bisschen Dunst und Hochnebel. Der löst sich im Laufe des Tages aber auf. Dann wird es ein freundlicher Tag. Bis zu 16 Grad am Wochenende. Viel Sonne und es wird noch wärmer.
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6: A2 Hannover-Dortmund zwischen Beck, Umm und Hamm. 2 Kilometer Stau, 9 Minuten Zeitverlust. Wir wünschen allen unterwegs gute Fahrt.
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5: Und wir starten mit einem Song, der einfach so unfassbar viele positive Vibes hat, finde ich. Bruno Mars hier, I Just Might. Was immer ihr treibt, um diese Uhrzeit kommt gut durch. Claudia Löss hier. Hallo zusammen.

0: Queen ist das für eure Donnerstagnacht. War ja Passworttag gestern, ne? Ist immer am ersten Donnerstag im Mai. Da sollen wir uns dran erinnern, dass das Passwort 1, 2, 3, 4, 5, 6 nicht so richtig optimal ist. Ja, man muss natürlich seine Passworte auf Vordermann bringen, ist schon klar. Aber es nervt auch ein bisschen, ne?
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2: Hier die Top 3 der nervigsten Dinge im Leben. Steuererklärung, Musik von Revolverheld und Passwörter ändern. Ey Leute, früher war einfach Name plus Geburtsjahr fertig. Aber jetzt brauchst du 12 Buchstaben, groß und klein, Zahlen, Sonderzeichen, ein Stück deiner Niere und eine Prise Himalaya-Salz, um dich bei Lieferando einzuloggen. Du hast schneller einen Kredit für ein Haus beantragt als ein neues Passwort eingerichtet. Und dann sind Passwörter ja auch wie Unterwäsche. Nie mit anderen teilen und jeden Tag wechseln, ansonsten bist du angeschissen. Leute, ich habe meinen Job gekündigt, mich von meiner Freundin getrennt und Weihnachten bei der Familie abgesagt. Ich habe keine Zeit mehr, ich muss Passwörter ändern. Da fängt's ja schon an. Kratzt euch mal am Kopf, wenn ihr immer das gleiche Passwort benutzt. Na? Wie viele Menschen um euch rum kratzen sich gerade? Wusstet ihr eigentlich, dass dieser Code in den Matrix-Filmen eingescannte japanische Sushi-Rezepte sind? Und immer dran denken, Zwei-Faktor-Authentifizierung bedeutet Passwort plus Hoffnung. Kleiner IT-Lerwitz.
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0: Das Wetter.
1: Ihr kommt trocken durch diese Nacht. Relativ frisch ist es bei 7 bis 3 Grad. Morgen früh halten sich erst noch ein paar Wolkenfelder, aber später lockert es dann auf. Und dann zeigt sich auch die Sonne. 16 Grad dann schon. Das ist ein Start ins Wochenende, in ein richtig schönes, warmes Wochenende. Dann noch viel mehr Sonne und bis zu 20 Grad.
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2: Hier die aktuelle Verkehrslage. A1 Münster-Köln zwischen Unna und Schwerte 1 Kilometer Stau. Weiterhin auf der A2 Dortmund-Oberhausen zwischen Bott-Ropp und Oberhausen-Königshardt. 1 Kilometer stockender Verkehr, 10 Minuten Verzögerung. Und zusätzlich auf der A30 Osnabrück-Bad Oeynhausen zwischen Bad Oeynhausen-Ost und Kreuz-Bad Oeynhausen. 2 Kilometer zähfließender Verkehr. Wir wünschen allen unterwegs gute Fahrt.
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1: Hallo zusammen, Claudia Löhrs hier. Taylor Swift habe ich gleich für euch. Hochzeitsvorbereitungen laufen ja auf Hochtouren mit ihrem Verlobten Travis. Ums Datum gibt es noch so ein bisschen Unstimmigkeiten. Eigentlich war der 13. Juni vorgesehen, jetzt ist der 3. Juli anvisiert. Wie auch immer, New York bereitet sich vor. Jetzt hier erstmal The Rasmus und In the Shadows. Kommt gut durch die Nacht.

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0: Show, The Riddle. Knaller 80er. Kommt gut durch die Nacht mit uns. In gut einem Jahr wird ja hier in NRW ein neuer Landtag gewählt. Und naja, hier und da hört man ja schon mal Sätze wie, die da oben in der Politik, die machen sowieso, was sie wollen. Oder die haben ja keine Ahnung, was bei uns los ist. Wenn ihr das auch so fühlt, dann würden wir das gerne von euch wissen. Wir sind ja heute am Freitag mit dem Kollegen José Nasjandi im Düsseldorfer Landtag. Wir senden von dort und wir fragen, was kommt von der Politik wirklich bei den Menschen an und was nicht? Wie ist es bei euch? Fühlt ihr euch verstanden?
1: In manchen Themen schon, aber ich glaube teilweise, also meistens leider nicht so ganz.
2: Ich glaube, sie bemüht sich. Ich glaube auch, dass es Ansätze gibt, wo man sich verstanden fühlt.
3: Nein, fühle ich mich nicht. Der kleine Mann muss viel ausbaden, was die Großen falsch gemacht haben.
4: Ja, super. Super verstanden, super gesehen.
5: Eher weniger. Deswegen muss ich sagen, ich weiß auch gar nicht oder man wüsste auch gar nicht, wie man wählen soll. Ja, weil irgendwie fühlt man sich von niemandem so wirklich repräsentiert.
0: Also ganz unterschiedliche Stimmen, aber in einem Punkt doch ziemlich klar. Die Erwartungen an Politik sind hoch, das Vertrauen oft so na lala. Und das ist unser Thema heute Vormittag. Wir senden aus dem NRW-Landtag und sprechen dort mit Politikerinnen und Politikern, mit Erstwählerinnen und Erstwählern. Und wenn ihr uns für die Sendung noch was mit auf den Weg geben wollt, das tut bitte sehr gerne. Beteiligt euch einfach an unserer Umfrage auf unserer Homepage.

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1: Ich bin Ursula Winkler. Der Iran-Krieg belastet die deutsche Wirtschaft offenbar stärker als bisher gedacht. Allein dem Bund fehlen laut neuer Steuerschätzung im Jahr 2027 rund 10 Milliarden Euro. Finanzminister Klingbeil macht dafür vor allem die hohen Energiepreise und die wirtschaftlichen Folgen des Konflikts verantwortlich.
2: Für Verbraucher könnte das bedeuten, der finanzielle Spielraum des Staates wird kleiner, also weniger Geld für neue Entlastungen wie den Tankrabatt oder zusätzliche Hilfen. Gleichzeitig wird die Diskussion über Einsparungen wohl wieder lauter, etwa bei Zuschüssen oder Förderprogrammen. Klingbeil sagt trotzdem, die Regierung wolle weiter investieren, Jobs schaffen und Arbeitsplätze sichern. Klar ist aber auch, solange Energie teuer bleibt und die Wirtschaft schwächelt, bleibt die Lage ziemlich unsicher. Zoe Tassovali, Nachrichtenredaktion.
1: Trotz Waffenruhe haben sich die USA und der Iran gegenseitig in der Straße von Hormuz beschossen. US-Streitkräfte hätten unprovozierte iranische Angriffe abgewehrt und mit Schlägen zur Selbstverteidigung reagiert. Das teilte das für den Nahen Osten zuständige Kommando des US-Militärs auf der Plattform X mit. Das iranische Militär bestätigte Angriffe auf US-Kriegsschiffe und machte dafür wiederum US-Attacken auf einen iranischen Öltanker verantwortlich. Seit Januar bekommen 18-Jährige Fragebögen zugeschickt zum neuen Wehrdienst der Bundeswehr. Aber nicht alle beantworten ihn. Jungen Männern, die den Fragebogen nicht ausfüllen, soll künftig ein Bußgeld drohen.
3: Rund 200.000 Fragebögen wurden bisher verschickt und der Rücklauf ist durchaus beachtlich. Von jungen Männern, die antworten müssen, kamen 86% der Bögen innerhalb der ersten Frist zurück. Nach der ersten Mahnung waren es sogar gut 90%. Die 250 Euro Bußgeld drohen Männern, wenn sie 2 Wochen nach der zweiten Mahnung keinen Fragebogen zurückgeschickt haben. Junge Frauen können den Bogen ausfüllen, müssen aber nicht. Ronny Tochau, Berlin.
1: Zum Fußball. Der SC Freiburg steht erstmals in einem Europapokal-Endspiel. Die Badener bezwangen Sporting Braga im Halbfinalrückspiel der Europa League mit 3:1. Sie treffen nun im Finale am 20. Mai in Istanbul auf den englischen Topclub Aston Villa.
4: Das Wetter.
5: Kühl ist es heute Nacht, aber es bleibt weitgehend trocken. Morgen früh dann ein bisschen diesig. Die Sonne lässt sich noch bitten, aber gegen Nachmittag wird es dann ein freundlicher Tag. Die Werte steigen auf 16 Grad. Am Wochenende dann viel Sonne bei über 20 Grad.
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6: Hier die aktuelle Verkehrslage. A2 Hannover-Dortmund zwischen Beck, Umm und Hamm. 1 Kilometer Stau. Weiterhin auf der A30 Osnabrück-Bad Oeynhausen zwischen Bad Oeynhausen Ost und Kreuzbad Oeynhausen. 2 Kilometer stockender Verkehr und zusätzlich auf der A44 Kassel-Dortmund zwischen Marsberg und Kreuz Wünnenberg-Haaren. 3 Kilometer zähfließender Verkehr, 7 Minuten längere Fahrzeit. Wir wünschen allen unterwegs gute Fahrt.
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7: Hallo zusammen, kommt gut durch diese Nacht. Glockenbach und Ella Henderson jetzt für euch Lifeline. Claudia Lösmeier.

0: was ein schöner 80er. Talk, talk, such a shame. Hallo zusammen. Hallo Wachmusik jetzt für euch. Ich habe die Toten Hosen. Ende Mai, jetzt am 29. kommt das neue Album hier raus. Trink aus, wir müssen gehen. Es soll ja das letzte reguläre Studioalbum sein. Und dann steht jetzt ja die große Tour an. Im Juni geht's los in Düsseldorf, sind sie im Juli am 3. und 4. und in Köln am 17. und 18.7. Leider sind beide Konzerte natürlich komplett ausverkauft. Jetzt ein Song vom neuen Album. Die Show muss weitergehen. Und viel Spaß euch.
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0: Das Wetter.
1: Heute Nacht ist es heiter bis wolkig, aber es bleibt meistens trocken. Die Temperaturen gehen runter auf 7 bis 3 Grad. Morgen früh dann ein bisschen Dunst und Hochnebel. Der löst sich im Laufe des Tages aber auf. Dann wird es ein freundlicher Tag. Bis zu 16 Grad am Wochenende. Viel Sonne und es wird noch wärmer.
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2: A445 Hamm-Arnsberg zwischen Kreuzwerl und Wickede. Ruhr, dichter Verkehr, 8 Minuten Zeitverlust. Wir wünschen allen unterwegs gute Fahrt.
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1: Hallo, Claudia Löß hier. Neue Musik von Olivia Dean spiele ich euch in dieser halben Stunde noch. So Easy to Fall in Love heißt der Song. Pink geht natürlich auch immer und das hier ist Amy MacDonald. Kommt gut durch die Nacht mit uns.

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0: Alex Warren, Fever Dream.
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0: Ach, das war schön. Dennis hatte sich gestern Mittag gerade fertig gemacht für die Spätschicht. Da haben wir mal eben kurz gestört.
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0: Olivia Dean. So easy to fall in love.
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